0: Vorsitzende Teggerts.
1: Moderne Sensoren entlang von Hochspannungsleitungen, digitale Überwachungssysteme und weitere Schutztechnologien würden international bereits erfolgreich eingesetzt. Der Schutz kritischer Infrastruktur sei zunächst Aufgabe der Betreiber selbst. Wer die Verantwortung für die Sicherheit seiner Anlagen trage, müsse auch in deren Schutz investieren, so Teggerts. Nach dem Angriff auf das Stromnetz in Brandenburg gehen die Ermittler davon aus, dass auch die Störung an einem Umspannwerk in Bergheim bei Köln auf verfassungsfeindliche Sabotage zurückgeht. David Riemer, Berlin.
0: Das Bundeskabinett hat die geplante Einkommensteuerreform auf den Weg gebracht. Vor allem Familien sowie Menschen mit kleinen und mittleren Einkommen sollen weniger Steuern zahlen.
2: Dafür dreht die Regierung an mehreren Stellschrauben. Der steuerfreie Grundbetrag steigt, das Kindergeld und die Pauschale für berufliche Ausgaben. Eine Familie mit zwei mittleren Einkommen und zwei Kindern könnte dann gut 600 Euro sparen. Wer sehr viel verdient, zahlt dagegen mehr Steuern. Finanzminister Klingbeil hält das für fair. Gerade weil ja so vieles teurer geworden ist, seien ein paar hundert Euro mehr im Jahr für Familien wichtig. Gewerkschaften halten die Entlastung für zu klein. Wirtschaftsverbände kritisieren wiederum die höheren Steuern für Spitzenverdiener. Zoe Tassovali, Nachrichtenredaktion.
0: Auf einer Fahrt mit rund 200 Kilometern pro Stunde hat sich bei einem ICE eine Waggontür geöffnet. Jetzt fahndet die Bundespolizei nach einem Täter. Nach ersten Ermittlungen wurde die Notentriegelung der Tür geöffnet. Der Lokführer hatte den ICE bei Karlstadt in Bayern sofort gestoppt. Verletzt wurde niemand.
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5: Es wird nochmal richtig heiß in den nächsten Tagen. Am Freitag erreichen wir bis zu 31 Grad und auch das Wochenende danach dann sommerlich warm mit viel Sonne und kaum Wolken. Regen ist aktuell keiner in Sicht.
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2: Dominik Kunzmann. Es ist jedes Jahr ein Highlight für Hundebesitzer und natürlich auch die Hunde selbst. Mittlerweile bieten ja einige Freibäder ein Hundeschwimmen an. Und in Karlsruhe ist das in diesem Jahr früher als sonst, nämlich schon am kommenden Samstag. Weil das Rheinstrandbad seine Saison schon beendet hat, werden die Tore jetzt nochmal für Hunde geöffnet. Von 10 bis 17 Uhr dürfen die Vierbeiner ausgelassen im Wellenbecken planschen. Außerdem gibt's auch Info- und Verkaufsstände rund um den Hundebedarf. Und zum 10-jährigen Jubiläum gibt es diesmal auch eine Zusammenarbeit mit dem Tierheim Karlsruhe. Wer noch keinen Hund hat, aber unbedingt einen möchte, kann sich am Samstag im Rheinstrandbad mal ein Bild der Tierheimbewohner machen. Heute in einer Woche ist mal wieder ein Fall aus unserer Region bei Aktenzeichen XY ungelöst. Es geht dabei um den Brückensturz eines 15-Jährigen in Karlsruhe-Durlach. Der Jugendliche war am Abend des 2. Februar 2025 aus bislang ungeklärter Ursache von einer Brücke nahe der Reiherwiesenstraße gestürzt. Dabei erlitt der damals 15-Jährige lebensbedrohliche Verletzungen. Auch 1,5 Jahre später gibt es noch viele offene Fragen. Staatsanwaltschaft und Polizei wenden sich deswegen jetzt über die ZDF-Sendung an die Öffentlichkeit. Für Hinweise zum Täter gibt es außerdem eine Belohnung von bis zu 5.000 Euro.
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4: Es wird nochmal richtig heiß in den nächsten Tagen. Am Freitag erreichen wir bis zu 31 Grad und auch das Wochenende danach dann sommerlich warm mit viel Sonne und kaum Wolken. Regen ist aktuell keiner in Sicht.
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2: Ich bin Ursula Winkler. Russland muss nach dem gescheiterten Angriff mit einer Sprengstoffdrohne auf dem Flughafen Leipzig-Halle mit einem umfassenden neuen EU-Sanktionspaket rechnen. Das sagte die Außenbeauftragte Kallas bei Beratungen der Außenminister in Irland.
3: Diese zusätzlichen Sanktionen waren schon im August angekündigt worden, also noch bevor Russland von Deutschland wegen des Anschlags in Leipzig beschuldigt wurde. Es geht jetzt um Einreiseverbote und Sperrung möglicher Konten von rund 1600 Personen und Unternehmen mit Verbindungen zum sogenannten militärisch-industriellen Komplex Russlands. Die EU-Außenbeauftragte sagte, alle EU-Staaten stünden hinter Deutschland. Genau diese geschlossene Reaktion brauchen wir, sagte sie. Und sie sprach von staatlich unterstützt. Dem Terrorismus. Dieter Ebeling, Brüssel.
2: In dieser Woche hat es gleich zwei Angriffe auf die Stromversorgung gegeben. Sowohl an einem Umspannwerk in Südbrandenburg als auch an einem in Bergheim bei Köln. An beiden Stellen wurden nach Angaben der Behörden Abschussvorrichtungen und Pyrotechnik gefunden. Die Ermittler gehen davon aus, dass beide Vorfälle auf verfassungsfeindliche Sabotage zurückzuführen sind. 4-Jährige sollen künftig bundesweit nach denselben Regeln auf Sprache und Entwicklung getestet werden. Das Bundeskabinett hat das neue Kita-Gesetz von Familienministerin Prien gebilligt. Bis 2034 will der Bund dafür gut 9 Milliarden Euro ausgeben.
4: Prien sagt, noch immer entscheidet das Elternhaus viel zu stark darüber, welche Chancen ein Kind später hat. Genau deshalb will sie schon vor der Schule ansetzen. Es soll geschaut werden, wie gut Kinder sprechen, sich bewegen und sich generell entwickeln. Sozialverbände finden die Pläne natürlich gut. Der Paritätische Gesamtverband fordert ebenfalls mehr Geld dort, wo besonders viel Hilfe nötig ist. Die Grünen kritisieren allerdings die Finanzierung. Sie rechnen vor, dass der Bund künftig deutlich weniger Geld pro Jahr für frühkindliche Bildung bereitstellt. Zoe Tassovali, Nachrichtenredaktion.
2: Bei einer Attacke mit einer Flüssigkeit auf einen AfD-Informationsstand im rheinland-pfälzischen Bad Kreuznach sind 9 Menschen verletzt worden. Den Ermittlungen nach wurde die Flüssigkeit aus einem Gebäude in Richtung des Parteistandes geschüttet. Mehrere Personen erlitten leichte Hautreizungen durch Spritzer. Ein Tatverdächtiger wurde ermittelt. Um welche Art Flüssigkeit es sich handelte, ist noch unklar.
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5: Es wird nochmal richtig heiß in den nächsten Tagen. Am Freitag erreichen wir bis zu 31 Grad und auch das Wochenende danach dann sommerlich warm mit viel Sonne und kaum Wolken. Regen ist aktuell keiner in Sicht.
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1: Mit Dominik Kunzmann. Milde Temperaturen und kein Regen, das ist gerade perfektes Motorradwetter. Nur leider passieren dann eben auch immer wieder Unfälle. Zum Beispiel hat eine Autofahrerin auf der B294 bei Neuenburg ein Motorrad beim Abbiegen übersehen. Der Motorradfahrer und seine Mitfahrerin wurden schwer verletzt und mussten ins Krankenhaus. Am Sonntag endete ein Motorradunfall auf der B500 bei Baden-Baden sogar tödlich. Eine 18-Jährige war vom Mummelsee in Richtung Baden-Baden unterwegs. In Sand wollte sie dann abbiegen, aber übersah ein anderes Motorrad auf der Gegenfahrbahn. Für beide kam jede Hilfe zu spät. Die Polizei reagiert jetzt aber. Was da jetzt gemacht wird, damit solche Unfälle in Zukunft nicht mehr passieren, das lest ihr auf dieneuewelle.de. Erst am letztmöglichen Tag, am sogenannten Deadline Day, hatten wir dann Klarheit. KSC-Stürmer Louis Benfahad wird verkauft. Der 20-Jährige wechselt zum SC Freiburg, wird aber sofort nach Karlsruhe verliehen und spielt damit auch diese Saison noch beim KSC. Für Cheftrainer Maximilian Senft.
2: Eine Win-Win-Situation. Freue mich sehr, dass er auch bei uns jetzt an Bord ist die nächsten Monate.
1: Laut dem Cheftrainer passt der 20-Jährige perfekt zur Spielweise des KSC. Aber auch insgesamt hat sich ja viel getan. 11 Neuzugänge und noch mehr Abgänge gab es diesen Sommer.
2: Ja, wenn man da so drüber nachdenkt, glaube ich, ist uns sehr vieles sehr gut gelungen. Dementsprechend, ich glaube, 29 Bewegungen insgesamt, sehr vieles. Aber ich denke, vieles in die richtige Richtung. Fazit, ich denke, ein gelungener Transfersommer für uns.
1: Soweit KSC-Cheftrainer Maximilian Senft.
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4: Es wird nochmal richtig heiß in den nächsten Tagen. Am Freitag erreichen wir bis zu 31 Grad und auch das Wochenende danach dann sommerlich warm mit viel Sonne und kaum Wolken. Regen ist aktuell keiner in Sicht.
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1: Ich bin Ursula Winkler. In dieser Woche hat es gleich zwei Angriffe auf die Stromversorgung gegeben, sowohl an einem Umspannwerk in Südbrandenburg als auch an einem in Bergheim bei Köln. Die Ermittler gehen davon aus, dass beide Vorfälle auf verfassungsfeindliche Sabotage zurückzuführen sind. NRW-Innenminister Reul sprach am Abend im ZDF-Heute-Journal von deutlichen Parallelen.
2: Na, mittlerweile sind wir relativ sicher, dass es viele Parallelen gibt, weil die Art und Weise, wie diese Taten vollzogen worden sind, durchaus Parallelen aufweisen. Zum Beispiel die Abschussvorrichtung, die wir gesehen haben, die ja wahrscheinlich dazu geführt haben, dass man die Kabel über das Überspannungsnetz geschickt hat, ist so ähnlich gelaufen.
1: NRW-Innenminister Reul beim ZDF. Russland muss nach dem Anschlagsversuch mit einer Sprengstoffdrohne auf dem Flughafen Leipzig-Halle mit einem neuen Sanktionspaket der EU rechnen. In der Vorbereitung sind Strafmaßnahmen gegen 1600 weitere Personen und Unternehmen mit Verbindungen zum militärisch-industriellen Komplex Russlands, hieß es nach Beratungen der EU-Außenminister.
3: Die Bundesregierung rechnet den Anschlagsversuch eindeutig Russland zu und hat bereits Vergeltungsmaßnahmen angekündigt. Dazu gehören unter anderem die Schließung des Generalkonsulats in Bonn und die Ausweisung zahlreicher Diplomaten. Russlands Präsident Putin bezeichnete die Maßnahmen als schweren Fehler und sprach von Beweisfälschung. Außenminister Wadefuhl wies die Vorwürfe zurück. Auch Frankreich und Finnland unterstützen weitere Sanktionen gegen Moskau. Laut Medienberichten haben die Ermittler inzwischen zwei Tatverdächtige im Visier. David Riemer, Berlin.
1: Kurz vor der Landtagswahl reist Kanzler Merz heute nochmal für einen Wahlkampftermin nach Sachsen-Anhalt. Er nimmt unter anderem in Leuna an einer Diskussion mit Ministerpräsident und CDU-Spitzenkandidat Schulze teil. Merz war am Montag in den Wahlkampf in Ostdeutschland eingestiegen. Dabei war er in Mecklenburg-Vorpommern in Kühlungsborn von Passanten ausgepfiffen und beschimpft worden. Mit der Ehrung von Hollywood-Star George Clooney sind die Filmfestspiele Venedig eröffnet worden. Der 65-Jährige erhielt bei der Eröffnungsgala den Goldenen Löwen für sein Lebenswerk. 21 Filme konkurrieren um den Hauptpreis des Festivals. Die Preisverleihung ist dann Ende kommender Woche.
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5: Es wird nochmal richtig heiß in den nächsten Tagen. Am Freitag erreichen wir bis zu 31 Grad. Und auch das Wochenende danach dann sommerlich warm mit viel Sonne und kaum Wolken. Regen ist aktuell keiner in Sicht.
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2: Dominik Kunzmann. Es ist jedes Jahr ein Highlight für Hundebesitzer und natürlich auch die Hunde selbst. Mittlerweile bieten ja einige Freibäder ein Hundeschwimmen an. Und in Karlsruhe ist das in diesem Jahr früher als sonst, nämlich schon am kommenden Samstag. Weil das Rheinstrandbad seine Saison schon beendet hat, werden die Tore jetzt nochmal für Hunde geöffnet. Von 10 bis 17 Uhr dürfen die Vierbeiner ausgelassen im Wellenbecken planschen. Außerdem gibt's auch Info- und Verkaufsstände rund um den Hundebedarf. Und zum 10-jährigen Jubiläum gibt es diesmal auch eine Zusammenarbeit mit dem Tierheim Karlsruhe. Wer noch keinen Hund hat, aber unbedingt einen möchte, kann sich am Samstag im Rheinstrandbad mal ein Bild der Tierheimbewohner machen. Heute in einer Woche ist mal wieder ein Fall aus unserer Region bei Aktenzeichen XY ungelöst. Es geht dabei um den Brückensturz eines 15-Jährigen in Karlsruhe-Durlach. Der Jugendliche war am Abend des 2. Februar 2025 aus bislang ungeklärter Ursache von einer Brücke nahe der Reiherwiesenstraße gestürzt. Dabei erlitt der damals 15-Jährige lebensbedrohliche Verletzungen. Auch 1,5 Jahre später gibt es noch viele offene Fragen. Staatsanwaltschaft und Polizei wenden sich deswegen jetzt über die ZDF-Sendung an die Öffentlichkeit. Für Hinweise zum Täter gibt es außerdem eine Belohnung von bis zu 5.000 Euro.
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3: Es wird nochmal richtig heiß in den nächsten Tagen. Am Freitag erreichen wir bis zu 31 Grad und auch das Wochenende danach dann sommerlich warm mit viel Sonne und kaum Wolken. Regen ist aktuell keiner in Sicht.
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1: Ich bin Ursula Winkler. Nach zwei Angriffen auf die Stromversorgung in Brandenburg und NRW fordert die Deutsche Polizeigewerkschaft mehr Investitionen in den Schutz der kritischen Infrastruktur. Es fehle nicht an technischen Möglichkeiten, sondern an Investitionen, sagte der Bundesvorsitzende Teggerz.
2: Moderne Sensoren entlang von Hochspannungsleitungen, Digitalüberwachungssysteme und weitere Schutztechnologien würden international bereits erfolgreich eingesetzt. Der Schutz kritischer Infrastruktur sei zunächst Aufgabe der Betreiber selbst. Wer die Verantwortung für die Sicherheit seiner Anlagen trage, müsse auch in deren Schutz investieren, so Teggerz. Nach dem Angriff auf das Stromnetz in Brandenburg gehen die Ermittler davon aus, dass auch die Störung an einem Umspannwerk in Bergheim bei Köln auf verfassungsfeindliche Sabotage zurückgeht. David Riemer, Berlin.
1: Kurz vor der Landtagswahl reist Kanzler Merz heute nochmal für einen Wahlkampftermin nach Sachsen-Anhalt. Er nimmt unter anderem in Leuna an einer Diskussion mit Ministerpräsident und CDU-Spitzenkandidat Schulze teil. Merz war am Montag in den Wahlkampf in Ostdeutschland eingestiegen. Dabei war er in Mecklenburg-Vorpommern in Kühlungsborn von Passanten ausgepfiffen und beschimpft worden. Das Bundeskabinett hat die geplante Einkommensteuerreform auf den Weg gebracht. Vor allem Familien sowie Menschen mit kleinen und mittleren Einkommen sollen weniger Steuern zahlen.
3: Dafür dreht die Regierung an mehreren Stellschrauben. Der steuerfreie Grundbetrag steigt, das Kindergeld und die Pauschale für berufliche Ausgaben. Eine Familie mit zwei mittleren Einkommen und zwei Kindern könnte dann gut 600 Euro sparen. Wer sehr viel verdient, zahlt dagegen mehr Steuern. Finanzminister Klingbeil hält das für fair. Gerade weil ja so vieles teurer geworden ist, seien ein paar hundert Euro mehr im Jahr für Familien wichtig. Gewerkschaften halten die Entlastung für zu klein. Wirtschaftsverbände kritisieren wiederum die höheren Steuern für Spitzenverdiener. Zoe Tassovali, Nachrichtenredaktion.
1: Deutschland wird Nepal nach der verheerenden Sturzflut Hilfsgüter liefern. Ein Sprecher des Auswärtigen Amtes sprach von Planen, Wasserfiltern, Moskitonetzen und weiteren Hilfen für die Menschen in der Katastrophenregion. Das Material werde über das EU-Katastrophenschutzverfahren bereitgestellt.
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5: Es wird nochmal richtig heiß in den nächsten Tagen. Am Freitag erreichen wir bis zu 31 Grad und auch das Wochenende danach dann sommerlich warm mit viel Sonne und kaum Wolken. Regen ist aktuell keiner in Sicht.
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6: So, erstmal einen wirklich wunderschönen Donnerstagmorgen.
7: So ist es. Guten Morgen.
6: wisst ihr, was das Gute am Herbst ist?
7: Nee, hau raus.
6: Ja, ihr braucht weniger Geld für Obst und Gemüse ausgeben, denn ihr stellt euch einfach mit Kollegen oder mit Nachbarn gut, die so einen eigenen Garten haben. Oh. Und die bringen euch Äpfel, Feigen, Kürbisse, alles, was jetzt reif wird, vorbei.
7: Ja, aber wie ist das, wenn ihr selber auf einem Feld pflücken wollt, ohne euch strafbar zu machen? Wir helfen euch weiter, woran ihr erkennt, dass ihr einfach da Obst und Gemüse mitnehmen dürft. In 10 Minuten.

0: ist ein Donnerstag.
1: Mhm.
0: Ja, und es ist verdammt früh.
1: Ja.
0: Deswegen haben wir die schönste Musik für euch rausgesucht zum Wachwerden. Lil Nas X mit That's What I Want. Ist ein cooler Song, bekommt ihr gleich hier bei der Neuen Welle. Schön, dass ihr bei uns seid.
1: Hallöchen.
0: Sagt mal, habt ihr auch so tolle Nachbarn wie Franzi?
1: Ey, das hoffe ich doch, weil meine Nachbarn bringen mir gerade regelmäßig frisch geerntetes Obst aus dem Garten vorbei.
0: Ja.
1: Na, da sind Feigen dabei, Äpfel, Zwetschgen, also alles, was so das herbstliche Herz höher hüpfen lässt. Und das Geile ist, ich spare dadurch eine Menge Geld.
0: Ja, wer jetzt keinen eigenen Garten hat, stellt sich jetzt vielleicht die Frage, wo kann ich denn auch mal was ernten?
1: Ja.
0: Ne? Und viele von euch laufen vielleicht mal an einem Feld vorbei, an einem Grundstück, da liegt so ein bisschen Obst rum, ja, sogenanntes Fallobst. Aber wem gehört das? Dürft ihr das einfach so vernaschen oder nicht? Neue Welle-Kollege Ronny, der hat sich für euch den Fall mal angeschaut.
2: Also grundsätzlich ist Fallobst nicht einfach herrenlos. Und man kann rechtlich zum Dieb werden, wenn man es einfach aufsammelt. Mhm. Im öffentlichen Raum, also auf dem Gehweg oder auch in Parks, gehört das Fallobst in der Regel der Gemeinde.
1: Aha.
2: Man muss also eigentlich darauf achten, ob es da eine klare Erlaubnis gibt, das aufzusammeln. Durch ein Schild etwa oder ein gelbes Band. Fällt ein Apfel von einem privaten Grundstück übrigens auf den Gehweg, dann bleibt er Eigentum des Baumbesitzers. Da müsste man dann also eigentlich den Grundstücksbesitzer fragen.
0: Voll spannend.
1: Ja, und Ronny hat ja gerade gesagt, gelbes Band. Das gibt's auch in der Neue Welle-Region, also zum Beispiel in Rastatt oder in Edesheim. Schaut da mal euch die Bäume an und wenn da wirklich so ein gelbes Band drumherum hängt, dann dürft ihr dort, ohne euch strafbar zu machen, einfach das Obst mitnehmen.
0: So machen wir das. Hm. Also viel Spaß und jetzt heißt es erstmal wach werden. Mit eurer Lieblingsmusik hier bei der Neuen Welle. Guten Morgen.
1: Hi.

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5: Ich bin Ursula Winkler. Nach 2 Angriffen auf die Stromversorgung in Brandenburg und NRW fordert die Deutsche Polizeigewerkschaft mehr Investitionen in den Schutz der kritischen Infrastruktur. Es fehle nicht an technischen Möglichkeiten, sondern an Investitionen, sagte der Bundesvorsitzende Teggerz.
6: Moderne Sensoren entlang von Hochspannungsleitungen, digitale Überwachungssysteme und weitere Schutztechnologien würden international bereits erfolgreich eingesetzt. Der Schutz kritischer Infrastruktur sei zunächst Aufgabe der Betreiber selbst. Wer die Verantwortung für die Sicherheit seiner Anlagen trage, müsse auch in deren Schutz investieren, so Teggerz. Nach dem Angriff auf das Stromnetz in Brandenburg gehen die Ermittler davon aus, dass auch die Störung an einem Umspannwerk in Bergheim bei Köln auf verfassungsfeindliche Sabotage zurückgeht. David Riemer, Berlin.
5: Kurz vor der Landtagswahl reist Kanzler Merz heute nochmal für einen Wahlkampftermin nach Sachsen-Anhalt. Er nimmt unter anderem in Leuna an einer Diskussion mit Ministerpräsident und CDU-Spitzenkandidat Schulze teil. Merz war am Montag in den Wahlkampf in Ostdeutschland eingestiegen. Dabei war er in Mecklenburg-Vorpommern in Kühlungsborn von Passanten ausgepfiffen und beschimpft worden. Das Bundeskabinett hat die geplante Einkommensteuerreform auf den Weg gebracht. Vor allem Familien sowie Menschen mit kleinen und mittleren Einkommen sollen weniger Steuern zahlen.
7: Dafür dreht die Regierung an mehreren Stellschrauben. Der steuerfreie Grundbetrag steigt, das Kindergeld und die Pauschale für berufliche Ausgaben. Eine Familie mit 2 mittleren Einkommen und 2 Kindern könnte dann gut 600 Euro sparen. Wer sehr viel verdient, zahlt dagegen mehr Steuern. Finanzminister Klingbeil hält das für fair. Gerade weil ja so vieles teurer geworden ist, seien ein paar hundert Euro mehr im Jahr für Familien wichtig. Gewerkschaften halten die Entlastung für zu klein. Wirtschaftsverbände kritisieren wiederum die höheren Steuern für Spitzenverdiener. Zoe Tassovali, Nachrichtenredaktion.
5: Deutschland wird Nepal nach der verheerenden Sturzflut Hilfsgüter liefern. Ein Sprecher des Auswärtigen Amtes sprach von Planen, Wasserfiltern, Moskitonetzen und weiteren Hilfen für die Menschen in der Katastrophenregion. Das Material werde über das EU-Katastrophenschutzverfahren bereitgestellt.
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8: Euer Donnerstag ist heute meist sonnig und freundlich. Am Nachmittag ziehen dann teilweise von Mannheim über Landau bis nach Karlsruhe rein ein paar dicke Wolken durch. Dann kann es auch mal kurz tröpfeln. Die Temperaturen klettern rauf auf den angenehmen Bereich bis zu 25 Grad. Morgen dann sehr sommerlich bei 30 Grad. Am Samstag wieder ein bisschen wechselhafter.
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9: 5.33 Uhr haben wir es. Keine Blitzer, was ist da los? Naja, es ist auch noch sehr früh, ja. Ne? Aber falls ihr einen Blitzer gesehen habt, heute am Donnerstagmorgen, ist ja klar, dann ruft ihr hier bei uns an über die 0721 20 16 300. Ihr könnt natürlich auch WhatsApp-Nachrichten über die Nummer schicken. Ist alles möglich.
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9: Vorsicht an der A81 Stuttgart Richtung Singen zwischen Herrenberg und Rottenburg. Da steht ein defekter LKW auf dem Standstreifen. Offensichtlich hat er einen Reifenplatzer, weil auch Reifenteile auf der Fahrbahn liegen. Momentan ist für Reinigungsarbeiten die Fahrtrichtung Singen aktuell gesperrt. 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
9: Jeden Morgen spielen wir mit euch dieses wunderschöne Spiel Stadt, Land, Quatsch. Das macht euch wach und ihr lernt die Neue Welle Community etwas besser kennen. Heute hat Claire aus Landau ihren ganz großen Auftritt.
10: Ja.
9: Ja, und sie hat Lieblingsmenschen, die ihr gleich die Daumen drücken werden.
10: Meine Mama, meine Freundin.
8: Dann hoffen wir mal, dass die ganz dolle Feste zudrücken, denn deine Spielrunde hören wir in den nächsten 10 Minuten. Dein erstes Mal Stadtlandquatsch bei der Neuen Welle. Wir freuen uns auf dich.
10: Alles klar, vielen Dank.

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0: Das ist der großartige Wachmach-Sound, den ihr gewohnt seid hier bei der Neuen Welle. Und den bekommt ihr auch heute Morgen an diesem Donnerstag. Gleich geht's weiter mit Lieblingsmusik von Bruno Mars und Marry You. Wir haben's 5:47 Uhr.
1: Stadt,
2: Land,
3: Quatsch! So, ihr dürft jetzt hier wieder mitfiebern und miträtseln, um irgendwie auch wach in diesen Tag zu starten. Denn euer Lieblingsspiel ist jetzt dran. 30 Sekunden auf der Uhr, ein Buchstabe und viele verrückte Kategorien. Und wir freuen uns jetzt auf die Antworten von Claire aus Landau. Grüße in die Pfalz, hi!
4: Hi, hallo!
3: Sag mal, hast du schon Bock auf Weinfeste und alles, was da bei euch demnächst so ansteht?
4: Ja, auf jeden Fall, immer.
3: Ja, und zu Wein passt ja auch Schokolade perfekt. Und das ist in dieser Woche der Wochenpreis. Wenn du denn die meisten Punkte am Freitag hast, dann schicken wir dich und deinen Lieblingsmenschen zu einem 4-Gang-Schokomenü ins Schokorestaurant nach Rheinstetten.
4: Oh, cool.
5: Der Buchstabe des Morgens ist U wie Uwe.
3: Stadt.
4: Ulm.
3: Ein Land.
4: Mit U.
3: Komm,
4: Ungarn.
3: Ja, genau. Machst du täglich mit U?
4: Umzug.
3: Etwas Rundes.
4: Ulkig.
3: Ein Hobby?
4: Umzug.
3: Ja, liebst du sehr.
4: Weiter.
3: Urlaub.
4: Urlaub, genau.
3: Uns zuzuhören.
4: Ja.
3: Ach Mensch, Claire, das war fürs erste Mal ein richtig bescheidener Buchstabe.
4: Alles gut, alles gut. Ich war ja auch ziemlich aufgeregt.
3: Ja, ich verspreche dir, wirklich erfahrungsgemäß ist es beim zweiten Mal dann einfach so, dass du ja weißt, was auf dich zukommt und dass du da ein bisschen gefasster bist. Deswegen versprich uns, dass du dich gerne nochmal anmeldest.
4: Ja, auf jeden Fall.
3: Der Vollständigkeitshalber hat es nicht gereicht, um in Führung zu gehen. Das waren aber trotzdem, ich lasse einfach alles gelten, das waren 6 Punkte für dich. Hm?
4: Sehr gut, danke schön.
3: Wir danken dir, liebe Claire, und Grüße nach Landau und einen schönen Herbst wünschen wir.
4: Dankeschön gleichfalls.
3: Tschüss.
4: Ciao.
3: Ja, welchen Buchstaben spielen wir morgen aus im großen Wochenfinale? Schaltet ein, 5:45 Uhr, die neue Welle.

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2: Amerikanische Filme enden gern mit einem großen Triumph. Strahlende Helden gehen vom Platz. Ende gut, alles gut. Da ist kein Raum für Scheitern. Immer ist Raum für Rettung in letzter Sekunde. Das Christentum ist da anders. Das fängt mit Scheitern an. Jesus ist am Ende. Die Freunde geflohen, die Gegner gewaltig. Und sein letztes Wort? Ein verzweifelter Schrei am Kreuz. Ein verzweifelter Schrei vor dem Tod. Und genau am Tiefpunkt dieses Lebens passiert etwas völlig Neues und Ungeahntes. 3 Tage nach dem Untergang stellt Gott sich auf die Seite des Gescheiterten. Im Scheitern ist Gott seinem Sohn nahe. Manche nennen das Auferstehung. Thomas Dietrich, Katholische Kirche.
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3: Mit Svenja Sommer, schönen guten Morgen. Kinder sind unsere Zukunft, daher sollen sie stärker gefördert werden. Zum Beispiel mit Sprachtests ab 4 Jahren. Das sieht das neue Kita-Gesetz von Familienministerin Prien vor, das gestern im Bundeskabinett auf den Weg gebracht wurde. Neue Welle-Reporterin Soeta Sovali.
4: Prien sagt, noch immer entscheidet das Elternhaus viel zu stark darüber, welche Chancen ein Kind später hat. Genau deshalb will sie schon vor der Schule ansetzen. Es soll geschaut werden, wie gut Kinder sprechen, sich bewegen und sich generell entwickeln. Sozialverbände finden die Pläne natürlich gut. Der Paritätische Gesamtverband fordert ebenfalls mehr Geld dort, wo besonders viel Hilfe nötig ist. Die Grünen kritisieren allerdings die Finanzierung. Sie rechnen vor, dass der Bund künftig deutlich weniger Geld pro Jahr für frühkindliche Bildung bereitstellt.
3: Dass es der deutschen Autobranche schlecht geht, das wissen wir schon länger. Doch jetzt steckt auch die Fahrradbranche in der Krise. Vergangenes Jahr schrumpfte der Umsatz um 7%, sagt Neue Welle-Reporter Thomas Bremser.
5: In der Corona-Pandemie sind unglaublich viele Fahrräder verkauft worden. Deshalb wurden damals viel zu viele Räder produziert. Und die stehen jetzt in den Lagern und müssen billiger verkauft werden. Das gilt vor allem bei E-Bikes, die mittlerweile für über 80% der Erlöse stehen. Außerdem macht billige Konkurrenz aus China der Branche zu schaffen. Die Nachfrage ist aber nach wie vor groß, neben E-Bikes vor allem bei Rennrädern und Gravelbikes.
3: Die Sensation ist ausgeblieben. Der FC Bayern München ist im DFB-Pokal eine Runde weiter. Die Münchner haben am Abend 4:1 beim VfL Osnabrück gewonnen. Und das, wo der Außenseiter nach wenigen Minuten sogar in Führung gegangen war. Aber am Ende waren Olise, Bischoff und zweimal Kane dann doch zu stark. Und damit ist die erste Pokalrunde abgeschlossen. Und erstmals seit 18 Jahren haben alle Erstligisten die Auftakthürde erfolgreich gemeistert. Die Auslosung für die zweite Runde ist dann am Samstag. Und am Samstag kommt auch David Guetta in unsere Region. Neben ihm unter anderem noch Mark Forster, Scooter und die No Angels. Sie alle treten am Hockenheimring auf. 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
7: Glücksgefühle macht uns das Wetter ja heute am Donnerstag auch schon. Wir bekommen viel Sonnenschein, erst am Nachmittag ein paar dunklere Wolken, vereinzelt ein paar Regentropfen, aber im Großen und Ganzen wird es ein fantastischer Tag für euch bei Temperaturen bis zu 25 Grad. Morgen dann nochmal Sommerwetter bei 30 Grad. Das Wochenende warm, aber wechselhafter.
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8: Schon ein bisschen was los auf den Straßen. Um 6:03 fahrt vorsichtig im Kreis Calw auf der Kreisstraße zwischen Egenhausen und Walldorf. Da in beide Richtungen ungesicherte Unfallstelle. Bitte super vorsichtig machen. Und auch im Ortenaukreis auf der Kreisstraße zwischen Saschbach und Sasbach-Ried gibt's Probleme. Da liegen Reifenteile auf der Fahrbahn. Alle Verkehrsupdates heute auch zum Nachlesen wieder auf dieneuewelle.de und in der kostenlosen Neue Welle App.
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8: Sag mal, irgendwie wird ja alles teurer, oder?
7: Ja.
8: Und ihr überlegt wahrscheinlich auch ganz genau, wofür ihr das Geld ausgebt und ob sich die Anschaffung auch wirklich lohnt. Und deswegen sagen wir euch jede Woche im Neue Welle Kinotipp, ob die neuen Filme was taugen.
7: Und heute ins Kino kommen für euch zwei deutsche Filme. Der eine ist was zum Lachen, der andere was zum Lernen. Welche Filme euch da erwarten und ob sich der Eintritt für euch lohnt, das hört ihr nach zwei Songs.

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0: Gleich geht es weiter mit klasse Musik von Phil Bailey und Phil Collins. Easy Lover, toller Song für euren Donnerstagmorgen und den bekommt ihr gleich bei der neuen Welle. Wir haben es 6:10.
1: Es ist ja Kinodonnerstag und jede Woche erfahrt ihr bei uns, ob es sich auch für euch lohnt, das Geld für die Filme auszugeben. Und jetzt gibt's einen Tipp für 2 deutsche Filme.
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3: Das ist Otto. Sag alle Hallo zu Otto.
4: Hallo.
5: In der Komödie Das gewisse Etwas schmuggeln sich 2 Juwelendiebe auf der Flucht in eine Reisegruppe junger Menschen mit Behinderung.
6: Was ist jetzt der Plan?
7: Guck sie dir an und mach die nach.
6: Auf gar keinen Fall.
7: Halt die Klappe und tu so wie die.
5: Doch die Mitreisenden lassen sich so schnell nichts vormachen.
8: Du bist nicht behindert. Ich bin super behindert. Ich glaub dir kein Wort.
5: Das gewisse Etwas ist ein 1:1 Remake des französischen Erfolgshits Was ist schon normal? Eine witzige und emotionale Wohlfühlkomödie, die Vorurteile abbauen will.
3: Was sagen wir dem lieben Fahrrad?
9: Du bist ein Hurensohn.
3: Was haben wir über Beleidigung gesagt?
10: Wir büßen unseren Thomas Mann. Erlebe hoch.
5: Das Schwarz-Weiß-Drama Vaterland begleitet Thomas Mann auf seiner Deutschlandreise 4 Jahre nach dem Ende des Zweiten Weltkriegs. Der Literatur-Nobelpreisträger flüchtete schon 1933 ins Exil.
11: Was antworten Sie denjenigen, die Sie des Verrats oder mangelnder Solidarität beschuldigen?
5: Im Westen und Osten des Landes erleben Thomas Mann und seine Tochter Erika 2 völlig unterschiedliche Systeme.
12: Auf welcher Seite stehen Sie? Stalin oder Mickey Mouse?
5: Vaterland, eine Reise durch die entfremdete Heimat, erzählt eine kurzweilige Familiengeschichte nach dem Krieg. Grandios besetzt, etwa mit Sandra Hüller.
13: Ich will nach Hause.
14: Papa, wo ist das?
15: Viel Spaß im Kino wünscht euch der Filmpalast am ZKM in Karlsruhe.

0: Mit eurer Lieblingsmusik rein in diesen Donnerstag. Die neue Welle ist hier. Schön, dass ihr da seid um 6.15 Uhr.
1: Und jetzt gibt's ein schönes Update aus dem Neue Welle Newsroom mit Svenja Sommer.
2: Familien und Menschen mit kleinen und mittleren Einkommen sollen weniger Steuern zahlen. Das klingt erstmal super. Dazu hat die Bundesregierung das neue Einkommensteuergesetz beschlossen. Familien mit Kindern können ab 2028 mit bis zu 600 Euro mehr im Jahr rechnen. Im Gegenzug werden Spitzenverdiener zusätzlich durch die Reichensteuer belastet. Und warum euch heute in Stutensee im Kreis Karlsruhe vermehrt Soldaten über den Weg laufen. Das erfahrt ihr in den News um 6:30.
0: Euer Donnerstagswetter heute größtenteils freundlich mit viel Sonnenschein. Erst am Nachmittag ziehen ein paar klitzekleine Regenwolken durch. Die Temperaturen gehen rauf auf maximal 25 Grad.
1: Ich glaube, es gibt aktuell nur zwei Menschen. Einen, die so wie ich noch Sommer machen mit kurzer Hose und kurzem T-Shirt. Aha. Und andere, die schon so mit langer Hose und Übergangsjacke die ganze Zeit durch die Gegend fahren. Dazwischen gibt's nichts.
0: Nee, nur das oder das.
1: Das neue Welle-Verkehrsupdate. Fahrt bitte vorsichtig. Im Kreis Calw gibt's Probleme. Auf der Kreisstraße zwischen Egenhausen und Walldorf. In beide Richtungen hier eine ungesicherte Unfallstelle. Und alle Verkehrsupdates könnt ihr auch jederzeit nachlesen auf www.dieneuewelle.de oder in der Neue Welle App.
0: Und jetzt wach werden mit eurer Lieblingsmusik. Dieter Antoine bei der Neuen Welle.

0: Hallo, guten Morgen. Die neue Welle am Donnerstag hier. Wir haben es kurz vor 6:30.
1: Ja, und immer schön, ne? Wenn so Superstars zu uns kommen, ne? Da muss man nicht so weit fahren.
0: Richtig.
1: Einer der ganz, ganz großen Top-DJs, David Guetta, der wird an diesem Wochenende auflegen. Und zwar beim Glücksgefühle-Festival auf dem Hockenheimring. Und bevor er da in die Tasten haut, hätte ich fast gesagt, singt und spielt er für euch zusammen mit Jennifer Lopez.
0: Und zwar in den nächsten 10 Minuten, wenn ihr dranbleibt hier bei eurer Lieblingsmusik bei der neuen Welle.
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2: Mit Svenja Sommer. Schönen guten Morgen. Familien und Menschen mit kleinen und mittleren Einkommen sollen weniger Steuern zahlen. Das klingt erstmal gut. Dazu hat die Bundesregierung die Reform der Einkommensteuer von Finanzminister Klingbeil beschlossen. Laut ihm können Familien mit Kindern ab 2028 mit bis zu 600 Euro mehr im Jahr rechnen. Im Gegenzug werden Spitzenverdiener zusätzlich belastet.
3: Wir werden für die hohen Einkommen, für die Spitzenverdiener in diesem Land, also ab 250.000 Euro zu versteuernem Jahreseinkommen, die Steuer erhöhen. Das trägt zu mehr Gerechtigkeit bei, dass starke Schultern mehr tragen. Und gerade in diesen Zeiten, die wahnsinnig anstrengend sind, wo wir alle auch die Belastung spüren, ist das, glaube ich, nochmal ein wichtiges Zeichen auch der Fairness.
2: Kritiker bemängeln, dass Inflation und höhere Abgaben die Entlastungen zunichte machen. Wundert euch nicht, wenn ihr heute Bundeswehrsoldaten in Stutensee seht. Die treffen sich dort zu einer Gruppenübung. Laut der Stadt Stutensee könnte es sein, dass ihr vor allem in abgelegeneren Waldgebieten Soldaten und auch Militärfahrzeuge seht. Aber keine Sorge, alles nur eine Übung. Und das waren soweit die Nachrichten. Am Wochenende solltet ihr unbedingt die A8 in Richtung Stuttgart meiden. Die ist nämlich ab morgen Abend bis Montag voll gesperrt und alle Umleitungsstrecken findet ihr auf dieneuewelle.de und in der Neue Welle App.
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5: Schaut's euch an. Was für ein fantastischer Sonnenaufgang uns erwartet. Ey, der Himmel sieht toll aus und dieses Rosa und Orange. Oder ist es fast schon golden? Ach, keine Ahnung. Guckt's euch an und zieht euch eine Jacke drüber. Momentan ist es noch frisch. Der Donnerstag wird aber angenehm warm. Bis zu 25 Grad sind drin. Dazu viel Sonnenschein. Morgen dann nochmal Sommer bei 30 Grad. Das Wochenende ein bisschen wechselhafter.
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6: 6.32 Uhr haben wir es. Blitzer sind noch nicht gemeldet, aber auf der A81 ist die rechte Spur gesperrt. Stuttgart Richtung Singen zwischen Herrenberg und Rottenburg ist ein LKW liegen geblieben, steht zwar auf dem Standstreifen, aber zur Vorsicht hat man die rechte Spur hier erstmal noch mitgesperrt. Und Probleme gibt's im Kreis Calw auf der Kreisstraße zwischen Egenhausen und Walddorf. In beide Richtungen hier eine ungesicherte Unfallstelle. Auch da bitte super vorsichtig machen. Alle Verkehrsupdates könnt ihr jederzeit nachlesen auf dieneuewelle.de oder die Neue Welle App und ruft auch gerne an, wenn ihr einen Blitzer gesehen habt. 0721 2016 300.
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6: Also noch sind ja Sommerferien in Baden-Württemberg. Bei euch im Geschäft ist es sicher deswegen auch noch so ein bisschen ruhiger, ja, weil die Kollegen auch vielleicht noch im Urlaub sind. Morgen gibt's wohl möglich den letzten heißen Sommertag für dieses Jahr. Und daher heißt es für euch nochmal ab ins Freibad.
5: Ja, und wenn ihr ins Alpgaubad nach Ettlingen kommt, dann sehen wir uns zum großen Finale beim Neue Welle Einhornspringen. Und warum ihr da unbedingt dabei sein solltet, das sagen wir euch in den nächsten 10 Minuten.

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0: Wow, was für ein großartiger Song. Hier habt ihr ihn gehört bei der neuen Welle und das an diesem Donnerstagmorgen. Wir haben es 6.40 Uhr.
1: Falls ihr Bock habt, in diesem Sommer nochmal schön ins Freibad zu gehen, ey, dann macht das morgen. Fantastisches Wetter gibt's. 30 Grad und Sonne pur. Und vielleicht sehen wir uns ja zum großen Finale unserer Sommertour, nämlich beim Neue Welle Einhorn springen.
0: Morgen sind wir da von 12 bis 17 Uhr bei euch im Alpgaubad in Ettlingen.
2: Also ganz ehrlich, richtig toll. Das ist das erste Mal, dass wir in Ettlingen es schaffen, dass das Finale bei uns ist. Und darüber freuen wir uns sehr. Und wir wünschen uns für diesen Tag wirklich nur gute Stimmung, ganz viele Badegäste, Sonnenschein, das hat man uns ja versprochen und er ist ja auch da. Und für alle, die dabei sind, eine richtig tolle Zeit bei uns im Alpgau-Freibad.
1: Ja, ihr habt Silke gehört, sie ist von den Bäderbetrieben aus Ettlingen und selbst wenn das Alpgau-Freibad nicht euer Stammfreibad ist, ihr seid alle herzlich eingeladen, vorbeizukommen und vor allem auch mitzumachen.
2: Ja, es ist einfach was anderes. Es ist einfach Spaß pur und wir sehen das ja auch selber jedes Jahr, wenn wir mit dabei sein dürfen, wie viele teilnehmen, egal ob das Kinder sind, ob das Erwachsene sind. Es bringt Spaß, es bringt gute Laune und es ist einfach ein bisschen verrückt.
0: Geil. Also ihr erklärt das auch so schön. Neben zwei verrückten Springrunden haben wir das Neue Welle Glücksrad für euch dabei. Da könnt ihr tolle Preise euch erdrehen. Natürlich läuft eure Lieblingsmusik auch und ihr tragt es euch jetzt mal ein. Ja. 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
1: So, und wie das dann aussieht, wenn groß und klein auf unser aufgeblasenes Einhorn im Schwimmbecken draufspringen, das könnt ihr euch jetzt schon mal anschauen. 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

0: Wir machen euch wach mit eurer Lieblingsmusik gleich hier bei der neuen Welle. Leonie und Remedy. Jetzt haben wir es, 6.45 Uhr.
1: Und jetzt das Wichtigste aus dem Neue Welle Newsroom mit Svenja Sommer.
2: Ja, wir müssen schon mal über morgen Abend bzw. das Wochenende sprechen, denn die A8 bei Pforzheim wird jetzt am Wochenende voll gesperrt und zwar in Richtung Stuttgart. Ab morgen 20 Uhr bis Montagmorgen um 5 in Richtung Karlsruhe, da läuft für euch alles normal. Und Familien und Menschen mit kleinen und mittleren Einkommen sollen entlastet werden, denn die Einkommensteuer soll sinken, die Reichensteuer geht dafür rauf. Wie viel mehr Geld eine Familie mit zwei Kindern dann jährlich zur Verfügung haben soll, das erfahrt ihr in den News um 7.
0: Das Donnerstagswetter heute perfekt, um mal wieder eine Sonnenbrille rauszukramen, wenn die irgendwo in einer anderen Arbeitstasche oder Handtasche ist. Holt sie raus. Setzt sie auf und freut euch heute auf viel Sonnenschein. Am Nachmittag ein paar Wolken, vereinzelt vielleicht ein bisschen Regen, aber nicht viel, bei 25 Grad.
1: Das neue Welle-Verkehrs-Update. Neuer Blitzer ist da. Flo hat's gesehen und zwar zwischen Birkenfeld und Ersinger Kreuz auf der Kreisstraße direkt vor der Autobahnbrücke im 70er-Bereich. Da werden fiese Fotos gemacht. Und dann fahrt bitte vorsichtig bzw. plant mal 10 Minuten mehr Zeit ein. An der A8 Richtung Stuttgart geht's los mit Stau zwischen Pforzheim Nord und Ost aufgrund von Bauarbeiten.
0: Und jetzt erstmal ganz entspannt reinstarten in diesen neuen Tag. Die neue Welle ist hier. Guten Morgen.

0: vergessen, Donnerstag ist der kleine Bruder vom Freitag. Ja, ich kann das Wochenende schon sehen.
1: Ja!
0: Irgendwo da hinten wird es bald kommen. Hier ist die neue Welle, das ist der gute Start rein in diesen Dönerstag und wir haben es kurz vor 7.
1: Und wir freuen uns jetzt schon mal so ein bisschen auf den Herbst vor, denn ich sag euch, Freunde, der wird heiß.
0: Was?
1: Denn euer Lieblingsmusiker Nico Santos bringt am 30. Oktober ein neues Album raus. Guck mal, ich bin schon so aufgeregt, ich kann kaum sprechen.
0: Nico Santos mit einem seiner geilsten Songs, All Time High, hört ihr in den nächsten 10 Minuten für den Gute-Laune-Start in den Donnerstag hier bei der neuen Welle. Bis gleich.
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1: Mit Svenja Sommer, schönen guten Morgen. Einkommensteuer runter, Reichensteuer rauf, so der Plan der Bundesregierung, die gestern im Kabinett die Einkommensteuerreform beschlossen hat. Vor allem Familien und Menschen mit kleineren Einkommen sollen weniger Steuern zahlen, Neue Welle-Reporterin Zoe Tasovali.
13: Dafür dreht die Regierung an mehreren Stellschrauben. Der steuerfreie Grundbetrag steigt, das Kindergeld und die Pauschale für berufliche Ausgaben. Eine Familie mit 2 mittleren Einkommen und 2 Kindern könnte dann gut 600 Euro sparen. Wer sehr viel verdient, zahlt dagegen mehr Steuern. Finanzminister Klingbeil hält das für fair. Gerade weil ja so vieles teurer geworden ist, seien ein paar hundert Euro mehr im Jahr für Familien wichtig.
1: Neue Schlagzeilen verunsichern die VW-Belegschaft. Für sie geht es um viel. Die zentrale Frage, wie viele Arbeitsplätze können bei Volkswagen auch über 2030 hinaus in die Zukunft gerettet werden? Es kursieren Gerüchte, dass die Schließung von 4 VW-Werken schon beschlossene Sache sei, darunter auch die des Audi-Werks in Neckarsulm bei Heilbronn. Doch was ist dran, Neue Welle-Reporter David Riemer?
14: Die IG Metall hat die Gerüchte, wonach das Aus für die Werke bereits beschlossen sei, als Zitat Quatsch zu zurückgewiesen. Der Aufsichtsrat kommt am Freitag zusammen. Zentrales Thema dürften die Zukunfts- und Sparpläne von VW-Chef Blume sein. Die rot-grüne Landesregierung in Niedersachsen will nach eigenen Angaben um alle vier Werke kämpfen. Auch die Ministerpräsidenten von Sachsen und Baden-Württemberg, Kretschmer und Özdemir, halten Schließungen nicht für ausgemacht. Und Branchenexperten erwarten für Freitag keine endgültigen Entscheidungen.
1: Und zum Schluss noch was zum Vormerken. Unser Sorgenkind, die A8 bei Pforzheim, wird jetzt am Wochenende voll gesperrt. Und zwar in Richtung Stuttgart ab morgen Abend 20 Uhr bis Montagmorgen um 5. Zwischen Pforzheim Süd und Heimsheim wird der Asphalt erneuert. In Richtung Karlsruhe läuft für euch alles ganz normal. Alle Umleitungsstrecken fürs kommende Wochenende findet ihr auf dieneuewelle.de und in der Neue Welle App.
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15: Ja, schöni böni. So richtig schönes Draußenwetter wird heute werden. Ja, um Latte Macchiato im Café zu trinken, so wie Carsten das macht. Ja. Oder um einfach nochmal ein bisschen in der Gartenliege rumzuhängen. Heute 25 Grad maximal. Dazu viel Sonne, am Nachmittag mal ein paar mehr Wolken. Aber im Großen und Ganzen bleibt's trocken. Morgen machen wir dann nochmal einen auf Sommer bei 30 Grad. Das Wochenende ein bisschen wechselhafter.
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16: Ja, Flo hat einen Blitzi gesehen. Und zwar zwischen Birkenfeld und Ersinger Kreuz. Da stehen sie mal wieder vor der Autobahnbrücke. Und achtet mal aufs Tacho, da sind nur 70 erlaubt. Habt ihr auch noch einen Blitzer entdeckt? Dann warnt einfach alle anderen über die 0721 2016 300.
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16: Vorsicht, ein Fahrzeug ist liegen geblieben und zwar an der A8 Stuttgart Richtung Karlsruhe zwischen Pforzheim West und Karlsbad hier auf dem Standstreifen. Fahrt in diesem Bereich bitte vorsichtig und alle Verkehrsupdates auch jederzeit für euch nachzulesen auf dieneuewelle.de oder in der kostenlosen Neue Welle App.
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16: Das ist korrekt, möchte ich sagen. Ja, wir haben es 7:03. Es ist ein Donnerstag und es ist schön, dass ihr bei uns seid. Hier geht es jetzt weiter mit eurer Lieblingsmusik. Nico Santos haben wir rausgesucht. Guten Morgen.
17: Hi.

0: epischer Sound für einen hoffentlich guten Start rein in euren Donnerstag. Die neue Welle hier, hi, um 7.09 Uhr.
1: Während in Baden-Württemberg der ein oder andere noch so ein bisschen im Urlaub ist, ist die Bundesregierung schon wieder mächtig am Schuften. Und ich würde mal sagen, die haben gerade einen Lauf.
0: Aha.
1: Habt ihr bestimmt mitbekommen, die neue Steuerreform ist beschlossen worden, soll laut Klingbeil Familien mit Kindern ab 2028 mit bis zu 600 Euro im Jahr entlasten. Dafür zahlen dann Spitzenverdiener ab 250.000 Euro Jahreseinkommen mehr Geld an den Staat. Klingt für mich irgendwie fair.
0: Und dazu möchte die Bundesregierung Kita-Kinder jetzt noch viel besser auf die Schule vorbereiten.
2: Erstens, wir wollen für alle Kinder in Deutschland Entwicklungsstände rechtzeitig erkennen und gezielt fördern. Der zweite Bereich ist, wir wollen Kitas in besonders herausfordernden Lagen besonders unterstützen. Der dritte Handlungsbereich betrifft die Zusammenarbeit und den Übergang zwischen Kita und Grundschule, der, das wissen wir aus der Forschung längst, von entscheidender Bedeutung ist dafür, dass die Kinder gut in der Schule ankommen und gut lernen können. Wir wollen, dass Kitas und Grundschulen noch enger zusammenarbeiten.
1: Das sagt Familienministerin Prien. Und dazu soll es jetzt auch ein neues Kita-Gesetz geben. Das ist aber noch nicht beschlossen. Das muss jetzt erstmal der Bundestag, da muss er erstmal sein Okay geben. Mhm. Sollte der Bundestag Ja zu diesem neuen Kita-Gesetz sagen, dann kann das bereits im kommenden Jahr Schritt für Schritt umgesetzt werden.
0: So, dann wisst ihr jetzt erstmal darüber Bescheid und hier geht's jetzt weiter an diesem sonnigen Donnerstag mit Lieblingsmusik von Sunrise Avenue bei der neuen Welle.
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0: Hallo und danke an euch fürs Einschalten. Die neue Welle hier. Es ist ein Donnerstag und die Uhr sagt, ich glaube, 7.13 Uhr.
1: Und alles, was wichtig ist an diesem Donnerstag, hört ihr jetzt aus dem Newsroom mit Svenja Sommer.
2: Bei seiner Wahlkampfpremiere in Ostdeutschland wurde der Kanzler Anfang der Woche ja ausgepfiffen und beschimpft. Heute geht es für Friedrich Merz wieder nach Sachsen-Anhalt. Immerhin ist die Landtagswahl ja schon am Sonntag und die AfD liegt haushoch vorn. Ja, die Überraschung ist ausgeblieben. Es geht um Fußball. Der FC Bayern hat souverän die zweite Runde im DFB-Pokal erreicht. Der Titelverteidiger hat sein Erstrundenspiel in Osnabrück klar mit 4:1 gewonnen. Und das, nachdem der Außenseiter früh in Führung gegangen war. Da hatte auch Osnabrücks Fußballdirektor Enochs ganz kurz Hoffnung. Er schildert euch nochmal seine Emotionen in den News um 7:30.
0: Beim Donnerstagswetter heißt es heute für euch ganz viel Sonne tanken. Das gibt Kraft und Energie für alles, was da heute bei euch noch ansteht. 25 Grad sind maximal drin am Nachmittag. Vereinzelt rund um Landau, Mannheim und Karlsruhe ein paar dickere Wolken.
1: Das neue Welle-Verkehrsupdate mit der neuesten Blitzermeldung von Flo. Zwischen Birkenfeld und Ersinger Kreuz, da steht ein fieser Fotokasten vor der Autobahnbrücke. Und Achtung, da sind nur 70 erlaubt. Und fahrt bitte super, super vorsichtig, denn wir haben Stau an der A8 Richtung Stuttgart zwischen Pforzheim Nord und Ost. Aufgrund von Bauarbeiten 2 Kilometer stockender Verkehr.
0: Und wir switchen jetzt rüber nach Speyer, denn da kommen diese Lieblingsmusiker her. Das sind Klock, Klock, jetzt bei eurer Lieblingsmusik bei der neuen Welle.

0: aber das ist einfach so ein Song, der muss ja, bis zum Schluss ausgekostet
1: natürlich
0: werden.
1: Natürlich hast du recht.
0: Die neue Welle ist hier und zwar am Donnerstag um 7:45.
2: Wisst ihr, ich finde das immer ganz schön, wenn Lieblingsmusiker, die ja auch ein bisschen mehr Kohle auf Tash haben, sich auch für einen guten Zweck einsetzen.
0: Ja, ist so.
2: Kamra zum Beispiel, der hat in seiner Heimatstadt jetzt die Schirmherrschaft für so ein Charity-Run-Projekt übernommen. Da wird Geld für Jugendliche gesammelt. Ich finde das total geil. Ja. Ja, und passt auch ganz gut, weil Kamra spielen wir in den nächsten 10 Minuten.
0: Und zwar mit diesem guten Laune-Song Be Mine für euch hier bei uns, bei eurer Lieblingsmusik, bei der neuen Welle. Bleibt gern bei uns.
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10: Mit Svenja Sommer. Schönen guten Morgen. Spannung vor der Landtagswahl in Sachsen-Anhalt. Es geht auf die Zielgerade. Bei seiner Wahlkampfpremiere in Ostdeutschland wurde der Kanzler ja Anfang der Woche ausgepfiffen und beschimpft. Heute geht's für Friedrich Merz wieder nach Sachsen-Anhalt. In einem Chemiewerk in Leuna nimmt er am späten Nachmittag an einem Rundgang und einer Diskussion mit Ministerpräsident und CDU-Spitzenkandidat Sven Schulze teil.

0: Für den geht es bei der Wahl am Sonntag um alles. Die AfD liegt momentan mehr als 20 Prozentpunkte vor der Union und kommt auf 43%. Und auch AfD-Spitzenkandidat Siegmund ist laut einer INSA-Umfrage beliebter als CDU-Amtsinhaber Schulze. Und noch zum Fußball. Die Überraschung ist ausgeblieben. Der FC Bayern hat souverän die zweite Runde im DFB-Pokal erreicht. Der Titelverteidiger hat sein Erstrundenspiel beim VfL Osnabrück klar mit 4:1 gewonnen. Und das, nachdem der Außenseiter früh in Führung gegangen war. Da hatte auch Osnabrücks Fußballdirektor Joe Ennochs kurz Hoffnung.
1: Ich habe gesagt, da geht was heute. Wir haben halt sehr griffig gespielt. Gerade in der ersten Halbzeit haben wir Torchancen gehabt und können es den Ausgleich schießen. Aber Bayern natürlich ist eine Übermannschaft. Und dass wir halt 4:1 verlieren, ist halt ein bisschen bitter.
0: Auslosung der nächsten Pokalrunde ist dann am Samstag. Dann wissen wir auch, gegen wen der KSC als nächstes ran muss. In der Liga spielt der KSC morgen auswärts in Hannover. Und auf welche Spieler KSC-Trainer Maximilian Senft wahrscheinlich verzichten muss, das erfahrt ihr auf die-neue-welle.de und in der Neue-Welle-App.
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4: Der Donnerstag heute größtenteils freundlich, viel Sonne ist für euch dabei. Zwischendrin schieben sich mal ein paar Wolken davor, aber die wollen nur spielen. Die Temperaturen gehen rauf auf 25 Grad. Morgen freuen wir uns auf Freibadwetter bei 30 Grad. Das Wochenende wieder ein bisschen wechselhafter.
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5: 7.32 Uhr und dank Flo wissen wir, dass ein Blitzer steht zwischen Birkenfeld und Ersinger Kreuz, direkt vor der Autobahnbrücke in der 70er-Zone. Habt ihr auch noch einen Blitzer entdeckt? Dann warnt einfach alle, die unterwegs sind, über die 0721 20 16 300.
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5: Vorsicht auf der A81 Richtung Singen zwischen Herrenberg und Rottenburg. Da gibt's einen defekten LKW, der steht auf dem Standstreifen und auch die rechte Spur ist in diesem Bereich aktuell gesperrt. Und Probleme im Zollernalbkreis auf der Kreisstraße zwischen dem Abzweiger Bietenhausen und Haigerloch. Hier in beide Richtungen eine Sperrung. Ein Unfall wird gerade aufgenommen. 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
4: Und damit ihr besser reinflutscht in diesen Donnerstag, rätselt ihr euch wach. Und zwar mit dem Gute-Laune-Morgen-Quiz.
5: Jawohl.
4: Das spielen wir jeden Morgen 7.40 Uhr hier bei uns. Und da stellen wir uns gegenseitig zwei Fragen aus aller Welt. Und ihr checkt mal, ob ihr die Antwort wisst. Bei mir erfahrt ihr, warum Esel in England jetzt Schlafanzüge tragen.
5: Ich bin so gespannt auf diese Frage. In meiner Frage geht es um eine Riesenüberraschung, die Polizisten erlebt haben bei einer Verkehrskontrolle in Kiel. In 10 Minuten.
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0: Gleich geht es weiter mit den Fine Young Cannibals. She Drives Me Crazy, ein Song über Franzi. Hier ist die neue Welle am schönen Donnerstagstart. Wir haben 7:39 Uhr.
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3: Jetzt ist es genau an der Zeit, dass auch ihr richtig schön gut gelaunt und wach in diesen Tag rein startet. Dazu stellen wir uns hier jeden Morgen gegenseitig 2 Fragen und ihr rätselt einfach mal mit. Das Ganze machen wir in diesem Jahr für einen guten Zweck. Denn wer am Ende des Monats die meisten Punkte sammelt, Team Vanya gegen Team Pens, der darf einfach mal 500 Euro für ein soziales Projekt ausgeben.
0: Ich fange mit meiner Frage an. In Kiel, da wurde es letztens kurios. Anwohner meldeten der Polizei ein Fahrzeug, das in Schlangenlinien fährt. Und als die Beamten das Fahrzeug erreichten, stand das Fahrzeug. Die Tür war offen, aber der Fahrer war weg. Nach kurzer Zeit konnte er aber ausfindig gemacht werden. Was hatte ihn verraten? A. Sein Ausweis, den er im Fahrzeug hatte liegen lassen.
4: Oh Gott, ja.
0: Sein lautes Schnarchen, denn er war ein paar Meter weiter in der Hecke eingeschlafen. Oder aber war es das Fahrzeug selber, denn es handelte sich um ein Polizeifahrzeug.
3: Sehr gute Antwortmöglichkeiten.
0: Ja, eins davon ist richtig.
3: Oh Gott, das ist alles ziemlich dumm. Ey, komm, also, ich sag mal der Ausweis.
0: Der Ausweis?
3: Ja, ja.
0: Der Ausweis? Ja. Aber nein!
3: Oh, ist er eingeschlafen?
0: Es ist tatsächlich so, er ist eingeschlafen, paar Meter weiter in der Hecke und hat so laut geschnarcht, dass es dem Beamten aufgefallen ist.
3: Ey, das war zu naheliegend, deswegen habe ich gedacht, das nehme ich auf jeden Fall nicht. Kleine Videoempfehlung heute für dich, Carsten, und auch für euch. Sucht mal die Esel in Schlafanzügen von einem englischen Hof. Sieht total süß aus. Jetzt ist die Frage, warum tragen denn Esel dort Schlafanzughosen? Aha, das ist ein Statement an die Politik, weil ja die da alle eingeschlafen sind und die grauen Esel da mal so ein bisschen aus dem Knick kommen sollen.
0: Mhm.
3: B, weil durch den heißen Sommer es kein Stroh gibt, auf dem Esel schlafen können. Oder C, weil diese Schlafanzughosen vor Insektenbissen schützen.
0: Ich glaube, es hat irgendeinen sinnigen Grund. Esel in Schlafanzughosen mag ich schon jetzt.
3: Ja,
0: werde ich auf jeden Fall googeln.
3: Unbedingt.
0: Ich glaube, es hat was... Ich sag, das Naheliegendste ist jetzt für mich das mit den Bissen, das mit den Insekten.
3: Das ist am naheliegendsten.
0: Für mich ist das irgendwie am logischsten.
3: Ach, vielleicht. Carsten, und das ist dein Punkt.
0: Ja.
3: Ist richtig.
0: Ja, geil.
3: Ja, weil die haben so dünne Haut und sowas und diese Viecher, ach, wir wissen es doch auch, die nerven und so schützen sie sich halt. Und das sieht wirklich süß aus. Ey, ach Gott, nee, guckt's euch an.
0: Wenn ihr noch mehr solcher verrückten Fragen hören wollt, dann schaltet morgen wieder ein. Um 7.40 Uhr das Gute-Laune-Morgen-Quiz hier bei der neuen Welle.
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0: Schön, dass wir euch in diesen Donnerstag begleiten dürfen. Die neue Welle ist hier und zwar um 7.45 Uhr.
1: Dann lasst uns mal ganz kurz im Neue Welle Newsroom vorbeischauen. Was gibt's Neues, Svenja Sommer?
2: Ja, vor dem Bundesgerichtshof in Karlsruhe geht es heute um 2 Sekunden Musik. Der Samplingstreit zwischen der Band Kraftwerk und dem Hip-Hop-Produzenten Moses Pelham soll nach 30 Jahren enden. Wer da wem was genau geklaut haben soll, das hört ihr in den News um 8.
0: Das Wetter für euch am Donnerstag. Fantastisch. Heute ist viel Sonne dabei, zwischendrin mal ein paar Wolken, aber kein Regen. Also zumindest weitestgehend nicht. Die Temperaturen gehen rauf auf bis zu 25 Grad.
1: Das neue Welle Verkehrsupdate mit einer neuen Blitzermeldung. Und zwar stehen sie zwischen Birkenfeld und Ersinger Kreuz direkt vor der Autobahnbrücke. Und achtet mal aufs Tacho, da sind nur 70 erlaubt. Und dann steht ihr schon wieder wegen Stau, wegen Bauarbeiten im Dreieck Karlsruhe. Von der A5 kommend auf die A8 fahrend in Fahrtrichtung Pforzheim. Hier, wie gesagt, ungefähr 5 bis 10 Minuten Zeitverlust durch Baustelle.
0: Kommt gut bei der Arbeit an und startet fantastisch in diesen Donnerstag mit Lieblingsmusik von 21 Pilots hier bei der neuen Welle.

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21: Mit Svenja Sommer. Schönen guten Morgen. Egal ob beim Wäschewaschen oder Lebensmittel kühlen, wir sind auf Strom angewiesen. Aber es gibt in letzter Zeit immer öfter Angriffe auf unser Stromnetz. Zuletzt hatten Unbekannte bei Köln Kabel über die Oberleitung gebracht und so einen Kurzschluss verursacht. Nach der Störung am Umspannwerk wird wegen verfassungsfeindlicher Sabotage ermittelt. Und der Bundesverband der erneuerbaren Energien fordert ein Backup-System für Notfälle im Stromsystem. Neue Welle-Reporterin Diana Kramer.
22: Bioenergie und Wasserkraftwerke zum Beispiel könnten nach einem Stromausfall ohne externe Strom
12: Stromversorgung schnell wieder hochgefahren werden. Und auch Batteriespeicher könnten im Ernstfall kurzfristig einspringen und Strom bereitstellen, sagt die Verbandspräsidentin. Es gehe in der aktuellen Lage darum, Risiken zu minimieren und die Auswirkungen so gering wie möglich zu halten. Der Bundesverband der Energie- und Wasserwirtschaft fordert außerdem mehr Überwachung sensibler Bereiche.
21: Vor dem Bundesgerichtshof in Karlsruhe geht es heute um 2 Sekunden Musik. Der Sampling-Streit zwischen der Band Kraftwerk und dem Hip-Hop-Produzenten Moses Pelham soll nach 30 Jahren endlich enden. Im Kern geht es um die Frage, wann man Inhalte aus geschützten Werken anderer ohne Erlaubnis übernehmen darf. Pelham hatte in den 90ern eine 2 Sekunden lange Tonfolge aus dem Kraftwerk-Titel Metall auf Metall entnommen und leicht verlangsamt im Song Nur mir mit Rapperin Sabrina Setlur verwendet, ohne dass Kraftwerk zugestimmt hatten. Kraftwerk-Mitbegründer Ralf Hütter fühlte sich bestohlen und klagte sich durch sämtliche Instanzen. Allein der BGH hat sich schon mehrfach damit befasst. Heute gibt's also das nächste Urteil. Wundert euch nicht, wenn euch heute Bundeswehrsoldaten in Stutensee über den Weg laufen. Die treffen sich dort zu einer Gruppenübung. Laut der Stadt Stutensee könnte es sein, dass ihr vor allem in abgelegenen Waldgebieten Soldaten und auch Militärfahrzeuge seht. Aber keine Sorge, alles nur eine Übung. Und das waren soweit die Nachrichten. Am Wochenende solltet ihr unbedingt die A8 in Richtung Stuttgart meiden. Die ist nämlich ab morgen Abend bis Montag früh voll gesperrt. 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
19: Euer Donnerstag wird heute recht sonnig werden, zwischendrin mal ein paar mehr Wolken. Die Temperaturen gehen rauf in den angenehmen Bereich, also perfekt, um heute Nachmittag mit dem T-Shirt in der Sonne zu sitzen. 25 Grad gibt's maximal im neue Welle-3-Tage-Trend. Freuen wir uns morgen auf Sommersatt bei 30 Grad. Das Wochenende wieder ein Stückchen wechselhafter.
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22: 7:58 haben wir es und Hermann hat einen neuen Blitzer gesehen in Dettenheim. Da stehen sie an der Hauptstraße, Höhe Haus Nummer 16. Und auch geblitzt wird zwischen Birkenfeld und Ersinger Kreuz vor der Autobahnbrücke. Da sind nur 70 erlaubt. Habt ihr auch noch so einen fiesen Fotokasten gesehen? Dann warnt einfach alle, die unterwegs sind. Nutzt die neue Welle Community Hotline 0721 20 16 300.
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22: Plant mal wieder 5 bis 10 Minuten mehr Zeit ein. Am Dreieck Karlsruhe wird gebaut und wenn ihr da von der A5 kommt in Richtung A8 Stuttgart wollt, dann steht ihr im Dreieck Karlsruhe deswegen im Stau. 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
22: Jeden Morgen spielen wir mit euch dieses wunderschöne Spiel Stadt, Land, Quatsch. Das macht euch wach und ihr lernt die neue Welle-Community etwas besser kennen. Heute hat Claire aus Landau ihren ganz großen Auftritt.
23: Ja,
22: und sie hat Lieblingsmenschen, die ihr gleich die Daumen drücken werden.
23: Meine Mama, meine Freundin.
19: Dann hoffen wir mal, dass die ganz dolle Feste zudrücken, denn deine Spielrunde hören wir in den nächsten 10 Minuten. Dein erstes Mal Stadtlandquatsch bei der neuen Welle. Wir freuen uns auf dich.
23: Alles klar, vielen Dank.

0: Es ist ein Donnerstag und der ist ja bekanntlich der kleine Bruder vom Freitag.
1: Ja.
0: Das Wochenende ist nicht mehr weit. Nee. Ich kann es da hinten schon sehen. Die neue Welle begleitet euch beim guten Start rein in diesen Tag. 8:11 haben es.
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1: So, ihr dürft jetzt hier wieder mitfiebern und miträtseln, um irgendwie auch wach in diesen Tag zu starten, denn euer Lieblingsspiel ist jetzt dran. 30 Sekunden auf der Uhr, ein Buchstabe und viele verrückte Kategorien. Und wir freuen uns jetzt auf die Antworten von Claire aus Landau. Grüße in die Pfalz, hi.
5: Hi, hallo.
1: Sag mal, hast du schon Bock auf Weinfeste und alles, was da bei euch demnächst so ansteht?
5: Ja, auf jeden Fall, immer.
1: Ja, und zu Wein passt ja auch Schokolade perfekt. Und das ist in dieser Woche der Wochenpreis. Wenn du denn die meisten Punkte am Freitag hast, dann schicken wir dich und deinen Lieblingsmenschen zu einem 4-Gang-Schokomenü ins Schokorestaurant nach Rheinstetten.
5: Oh, cool.
6: Der Buchstabe des Morgens ist U wie Uwe.
1: Stadt.
5: Ulm.
1: Ein Land.
5: Mit U.
1: Komm,
5: Ungarn.
1: U. Ja, genau. Machst du täglich mit U?
5: Umzug.
1: Etwas Rundes.
5: Ulkig.
1: Ein Hobby?
5: Umzug.
1: Ja, liebst du sehr.
5: Weiter.
1: Urlaub.
5: Urlaub, genau.
1: Uns zuzuhören.
5: Ja.
1: Ach Mensch, Claire, das war fürs erste Mal ein richtig bescheidener Buchstabe.
5: Alles gut, alles gut. Ich war ja auch ziemlich aufgeregt.
1: Ja, ich glaube, ich verspreche dir, wirklich erfahrungsgemäß ist es beim zweiten Mal dann einfach so, dass du ja weißt, was auf dich zukommt und dass du da ein bisschen gefasster bist. Deswegen versprich uns, dass du dich gerne nochmal anmeldest.
5: Ja, auf jeden Fall.
1: Der Vollständigkeitshalber hat es nicht gereicht, um in Führung zu gehen. Das waren aber trotzdem, ich lasse einfach alles gelten. Das waren 6 Punkte für dich.
5: Hm? Sehr gut, dankeschön.
1: Wir danken dir, liebe Claire, und Grüße nach Landau und einen schönen Herbst wünschen wir.
5: Dankeschön gleichfalls.
1: Tschüss.
5: Ciao.
1: Ja, welchen Buchstaben spielen wir morgen aus im großen Wochenfinale? Schaltet ein. 8:10 die neue Welle.

0: Das ist euer ganz entspannter Start mit Lieblingsmusik rein in den Donnerstag. Die Neue Welle ist hier um 8.16 Uhr.
1: Und jetzt das Wichtigste aus dem Neue Welle Newsroom mit Svenja Sommer.
2: Kinder sind unsere Zukunft, daher sollten sie stärker gefördert werden. Zum Beispiel mit Sprachtests ab 4 Jahren. Das sieht das neue Kita-Gesetz von Familienministerin Prien vor, das gestern im Bundeskabinett auf den Weg gebracht wurde. Und die Sensation, die ist ausgeblieben. Der FC Bayern München ist erwartungsgemäß im DFB-Pokal eine Runde weiter. Die Münchner haben am Abend 4:1 beim VfL Osnabrück gewonnen. Und damit ist die erste Pokalrunde durch. Ja, auch der KSC, der ist ja auch weiter. Und ab wann wir wissen, wer unser nächster Pokalgegner wird, das hört ihr in den News um 8:30.
0: Das Donnerstagswetter in der Region heute weitestgehend freundlich bei 25 Grad. Das heißt, für euch nochmal schön die Sommerklamotten aus dem Schrank rausholen.
3: Jawohl.
0: So wie Carsten sich heute auch für ein wunderbar schönes, zitronengelbes, gestreiftes Hemd entschieden hat.
3: Das hat Eindruck auf dich gemacht, ne? Du
0: so
3: erzählst
0: schön.
3: Den ganzen Morgen schon, ja.
0: Ja, das sieht doch gut aus.
3: Willst du es auch mal tragen?
0: Danke, aber gerne machen.
1: Das neue Welle Verkehrsupdate. Hermann hat sich gemeldet. Er hat einen Blitzer gesehen und möchte euch warnen. In Dettenheim, da stehen sie an der Hauptstraße, Höhe Haus Nummer 16. Und wir haben schon wieder durch Bauarbeiten Stau im Dreieck Karlsruhe. Wenn ihr von der A5 kommt, auf die A8 Richtung Pforzheim wollt, wie gesagt, im Dreieck Karlsruhe 5 bis 10 Minuten mehr Zeit einplanen.
0: Und jetzt ein Sommerhit hier bei der neuen Welle.

0: Das ist genau der Sound, den ihr braucht, um auch gut reinzukommen in diesen Donnerstag. Und wir helfen euch dabei. Die neue Welle ist hier um kurz vor 8:30.
1: Sagt mal, glaubt ihr an Liebe auf den ersten Blick?
0: Ja.
1: Also dieses so, man sieht sich und es hat Peng gemacht.
0: Mhm.
1: Um genau diesen Moment geht es in dem Song hier von Alex Warren. Yes, gesehen, verliebt, ein Fiebertraum. Fever Dream singt er. Und zwar gleich für euch. Hier war eure Lieblingsmusik bei der neuen Welle in den nächsten 10 Minuten. Bis gleich.
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9: Mit Svenja Sommer, schönen guten Morgen. Kinder sind unsere Zukunft, daher sollen sie stärker gefördert werden. Zum Beispiel mit Sprachtests ab 4 Jahren. Das sieht das neue Kita-Gesetz von Familienministerin Prien vor, das gestern im Bundeskabinett auf den Weg gebracht wurde. Neue Welle-Reporterin Soita Sovali.
10: Prien sagt, noch immer entscheidet das Elternhaus viel zu stark darüber, welche Chancen ein Kind später hat. Genau deshalb will sie schon vor der Schule ansetzen. Es soll geschaut werden, wie gut Kinder sprechen, sich bewegen und sich generell entwickeln. Sozialverbände finden die Pläne natürlich gut. Der Paritätische Gesamtverband fordert ebenfalls mehr Geld dort, wo besonders viel Hilfe nötig ist. Die Grünen kritisieren allerdings die Finanzierung. Sie rechnen vor, dass der Bund künftig deutlich weniger Geld pro Jahr für frühkindliche Bildung bereitstellt.
9: Die Sensation ist ausgeblieben. Der FC Bayern München ist erwartungsgemäß im DFB-Pokal eine Runde weiter. Die Münchner haben am Abend 4:1 beim VfL Osnabrück gewonnen. Und das, obwohl der Außenseiter nach wenigen Minuten sogar in

0: Führung ging. Aber am Ende waren Olise, Bischoff und zweimal Kane dann doch zu stark. Damit ist die erste Pokalrunde abgeschlossen. Und erstmals seit 18 Jahren haben alle Erstligisten die Auftakthürde erfolgreich gemeistert. Die Auslosung für die zweite Runde ist dann am Samstag. Und am Samstag kommt auch David Guetta in unsere Region. Neben ihm unter anderem noch Mark Forster, Scooter und die No Angels. Sie alle treten am Hockenheimring auf. 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
3: Die Sonne verkrümelt sich heute an diesem Donnerstag immer mal wieder in ihrem Wolkenbett. Ja, macht da kurz einen Powernap, dann ist sie wieder da.
4: Man bin ein bisschen neidisch auf die Sonne heute, muss ich ehrlicherweise sagen.
3: Weitestgehend bleibt es trocken, am Nachmittag dann bis zu 25 Grad drin. Morgen sommerlich bis zu 30 Grad und am Wochenende wieder ein bisschen wechselhafter.
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4: 8.32 Uhr haben wir es. Hermann hat's gesehen. Es wird geblitzt in Dettenheim an der Hauptstraße Höhe Hausnummer 16. Auch zwischen Birkenfeld und Ersinger Kreuz vor der Autobahnbrücke im 70er Bereich steht nach wie vor der Blitzer. Und wenn ihr noch einen dritten dazu packen könnt, dann warnt einfach alle am besten über die 0721 2016 300.
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4: Vorsicht an der A5 Karlsruhe Richtung Basel zwischen Appenweier und Offenburg. Da liegen Reifenteile auf der Fahrbahn und plant wie immer mal wieder 5 bis 10 Minuten mehr Zeit ein durch Bauarbeiten im Dreieck Karlsruhe. Wenn ihr von der A5 auf die A8 Richtung Pforzheim fahrt, hier dort am Dreieck Karlsruhe Baustelle, wie gesagt, 10 Minuten Zeitverlust. 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Na, wo ist er da?
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4: Wenn ihr Fußballfan seid, dann googelt heute mal Choreo Osnabrück gegen Bayern. Beide Mannschaften haben ja gestern im DFB-Pokal gegeneinander gespielt und die Osnabrücker Fans haben aus Pappe und Klebeband eine riesige Achterbahn ins komplette Stadion gebaut. Sowas hab ich noch nicht gesehen. Das war crazy.
3: Ja, und über Fußball geht's auch bei uns gleich drum, denn der KSC spielt als nächstes auswärts in Hannover. Und wie wir da möglichst viele Punkte mit nach Hause nehmen werden, das verrät euch der KSC-Coach Senft gleich höchstpersönlich hier bei der

0: Das ist Lieblingsmusik mit richtig viel Gefühl. Um gut reinzukommen in euren Donnerstag. Die neue Welle ist hier, 8.40 Uhr.
1: Und endlich rollt der Ball wieder in den Stadien. Als Fußballfan werdet ihr gerade wieder volle Kanne bedient. Sowohl erste als auch zweite Liga sind wieder am Start. Dazu gab es gestern auch noch einen Sieg der Münchner Bayern gegen Osnabrück im DFB-Pokal.
0: Und das wirklich wichtige Spiel findet morgen statt. Mhm. Denn da tritt unser KSC auswärts 18.30 Uhr gegen Hannover an.
1: Franzi, da sagst du was. Und neben dem Spiel wurde gestern bei der Pressekonferenz auch viel über den Wechsel von Nachwuchstalent Ben Verhaart zum SC Freiburg gesprochen. Für knapp 8 Mille wechselt er zu den Breisgauern, bleibt auf Leihbasis aber noch für ein paar Monate bei uns.
2: Ich glaube, er ist ein Spieler, der zu der Art und Weise, wie wir spielen wollen, wie wir unsere Fans begeistern wollen, halt sehr, sehr gut passt, weil er das Stadion emotionalisieren kann, auch mit seiner Körpersprache, kann auch eine Kurve mitnehmen. Bin sehr froh, dass er hier ist und bin mir sicher, dass er dem KSC in diesen Abschiedsmonaten jetzt nochmal sehr viel zurückgeben kann und habe auch mit ihm schon darüber gesprochen, dass er das ja auch absolut will.
0: Ach, wie süß er das gesagt hat, oder? Herrlich. Naja, für das morgige Spiel auf jeden Fall bereitet sich der KSC ganz akribisch vor.
2: Das wird nicht möglich sein gegen Hannover, sich nur in deren Hälfte zu bewegen. Dafür ist die Qualität und auch das Kollektiv zu gut, sondern es wird dann auch darum gehen, ja, in der Boxverteidigung sich sehr, sehr gut zu verhalten. Aber wir bereiten die Jungs da auch sehr detailliert drauf vor. Es hat ja jede Mannschaft so seine Eigenheiten, auch wie sie sich im gegnerischen 16er bewegen. Und bin zuversichtlich, dass wir das Spiel mit weniger Gegentoren oder auch gar keinem bestreiten.
1: Wenn ihr das Spiel KSC gegen Hannover 96 morgen Abend 18.30 Uhr live sehen möchtet, dann braucht ihr ein Sky-Abo. Mm. Ja, oder ihr macht es wie früher. Ja, ihr verabredet euch mit Kumpels auf ein Bier in der Kneipe. Irgendwo, wo das Spiel übertragen wird.
0: Ja, die neue Welle ist hier. Jetzt an eurem Donnerstag mit Lieblingsmusik von Vance Joy.

0: Na, noch nicht so richtig wach? Naja, komm, dann arbeiten wir dran. Und zwar gemeinsam. Die neue Welle ist hier am Donnerstag um 8.45 Uhr.
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2: Ja, neue Schlagzeilen verunsichern die VW-Belegschaft. Für sie geht's um viel. Die zentrale Frage ist, wie viele Arbeitsplätze können bei Volkswagen auch über 2030 hinaus in die Zukunft gerettet werden? Es kursieren nämlich Gerüchte, dass die Schließung von 4 VW-Werken schon beschlossene Sache sei. Darunter auch die des Audi-Werks in Neckarsulm bei Heilbronn. Doch was ist da dran? Wir klären das für euch in den News um 9.
0: Das Donnerstagswetter ist heute sonnig, zwischendrin mal wolkig, aber auf jeden Fall weitestgehend im Großen und Ganzen trocken. Die Temperaturen gehen rauf auf maximal 25 Grad.
1: 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Armin hat einen neuen Blitzer gesehen, und zwar an der A5 Richtung Heidelberg in Höhe der Ausfahrt Rüppur-Ettlingen. Da haben sie sich fies hingestellt. Und fahrt vorsichtig an der A5 gerade Karlsruhe Richtung Basel zwischen Appenweier und Offenburg. Da liegen Reifenteile auf der Fahrbahn.
0: Jetzt für euch Lieblingsmusik von David Guetta, der ja am Wochenende auf dem Hockenheimring beim Glücksgefühle-Festival ist. Hier bei der neuen Welle.

0: Naja, da haben wir es doch fast geschafft hier, diesen komischen Morgen rumgekriegt, ne? Immerhin haben wir es schon kurz vor 9.
1: Ja.
0: Was lachst du da? Ich finde, das haben wir gut gemacht heute.
1: Ja, Carsten, hast recht.
0: So, hier ist die neue Welle übrigens. Gleich geht's weiter mit Lieblingsmusik von Bibi Rexha und Faithless. Das ist ein richtiger Kracher zum Wachwerden und gut in den Donnerstag starten. Ihr hört's gleich bei der neuen Welle.
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21: Mit Svenja Sommer, schönen guten Morgen. Neue Schlagzeilen verunsichern die VW-Belegschaft. Für sie geht es um viel. Die zentrale Frage, wie viele Arbeitsplätze können bei Volkswagen auch über 2030 hinaus in die Zukunft gerettet werden? Es kursieren Gerüchte, dass die Schließung von 4 VW-Werken schon beschlossene Sache sei, darunter auch die des Audi-Werks in Neckarsulm bei Heilbronn. Doch was ist da dran? Neue Welle-Reporter David Riemer.
22: Die IG Metall hat die Gerüchte, wonach das Aus für die Werke bereits beschlossen
0: beschlossen sei, als Zitat Quatsch zurückgewiesen. Der Aufsichtsrat kommt am Freitag zusammen. Zentrales Thema dürften die Zukunfts- und Sparpläne von VW-Chef Blume sein. Die rot-grüne Landesregierung in Niedersachsen will nach eigenen Angaben um alle vier Werke kämpfen. Auch die Ministerpräsidenten von Sachsen und Baden-Württemberg, Kretschmer und Özdemir, halten Schließungen nicht für ausgemacht. Und Branchenexperten erwarten für Freitag keine endgültigen Entscheidungen.
21: Mit einem ganz besonderen Stargast startet die SPD-Bundestagsfraktion heute in ihre Klausurtagung. Schauspieler und Entertainer Harpe Kerkeling wird eine Rede halten. Neue Welle-Reporter Uli Reitinger.
1: Kerkeling tritt dort nicht etwa als Horst Schlemmer auf, um die Sozialdemokraten zu bespaßen. Es wird seriös. Sein Vortrag zur SPD-Klausur trägt den Titel »Alles Ansichtssache, wo die Toleranz in einer Demokratie ihre Grenzen hat und worauf es jetzt ankommt.« Mit Spannung wird erwartet, ob die Fraktion in ihrer Klausur klar Position bezieht zur geplanten Abschaffung der Rente mit 63 und zur zukünftigen Attestpflicht ab dem ersten Krankheitstag. Zwei Regierungsvorhaben, die die SPD bislang mitträgt, aber wohl gerne kippen würde.
21: Und noch zum Fußball. Die Überraschung ist ausgeblieben. Der FC Bayern hat souverän die zweite Runde im DFB-Pokal erreicht. Der Titelverteidiger hat sein Erstrundenspiel in Osnabrück klar mit 4:1 gewonnen. Und das, nachdem der Außenseiter früh in Führung gegangen war. Da hatte auch Osnabrücks Fußballdirektor Enochs ganz kurz Hoffnung.
22: Ich habe gesagt, da geht was heute. Da geht was heute. Wir haben halt sehr griffig gespielt. Gerade in der ersten Halbzeit haben wir Torchancen gehabt und können es den Ausgleich schießen. Aber Bayern natürlich ist eine Übermannschaft und dass wir halt 4:1 verlieren, ist halt ein bisschen bitter.
21: Auslosung der nächsten Pokalrunde ist dann am Samstag. Dann wissen wir auch, gegen wen der KSC als nächstes ran muss. In der Liga spielt der KSC morgen auswärts in Hannover. Und auf welche Spieler KSC-Trainer Senft wahrscheinlich verzichten muss, das könnt ihr nachlesen auf dieneuewelle.de und natürlich in der Neue Welle-App.
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24: Freundlich wird euer Donnerstag heute. Zwischendrin mal ein paar Wolken, aber ansonsten blauer Himmel, Sonnenschein. Die Temperaturen reichen durchaus für ein T-Shirt. Bis zu 25 Grad sind drin. Morgen dann zum Freitag freuen wir uns einfach nochmal auf einen Sommertag mit Sonne, satt und 30 Grad. Das Wochenende wieder ein bisschen wechselhafter.
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25: Vanessa hat sich gerade um 8:53 per WhatsApp hier gemeldet. Sie hat einen neuen Blitzer gesehen am Ortseingang Berghausen. Da stehen sie von Jülingen kommend. Dankeschön, Vanessa. Auch an der A5 werden Fotos gemacht, sofern ihr zu schnell seid, Richtung Heidelberg, Höhe Ausfahrt Röpur-Ettlingen. Und auch in Dettenheim steht ein Blitzer, Hauptstraße, Höhe Hausnummer 16. Habt ihr noch einen Blitzer entdeckt, dann warnt einfach alle anderen über die 0721 20 16 300.
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25: Vorsicht auf der A5 gerade, Karlsruhe Richtung Basel. Zwischen Appenweier und Offenburg gab es einen Unfall, der aufgenommen wird. Und für die Aufnahme ist die linke Spur gesperrt. 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
25: Also noch sind ja Sommerferien in Baden-Württemberg. Bei euch im Geschäft ist es sicher deswegen auch noch so ein bisschen ruhiger, weil die Kollegen auch vielleicht noch im Urlaub sind. Morgen gibt's wohl möglich den letzten heißen Sommertag für dieses Jahr. Und daher heißt es für euch nochmal ab ins Freibad.
24: Ja, und wenn ihr ins Alpgaubad nach Ettlingen kommt, dann sehen wir uns zum großen Finale beim Neue Welle Einhornspringen. Und warum ihr da unbedingt dabei sein solltet, das sagen wir euch in den nächsten 10 Minuten.

0: Das ist der gute Laune-Sound für den richtig tollen Start rein in den Donnerstag. Hier ist die neue Welle, wir haben es 9 Uhr und 15 Minuten.
1: 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Fantastisches Wetter gibt's. 30 Grad und Sonne pur. Und vielleicht sehen wir uns ja zum großen Finale unserer Sommertour, nämlich beim Neue Welle Einhornspringen.
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0: Geil. Also ihr erklärt das auch so schön. 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
1: 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Yeah.

0: Schön, ihr dran bleibt hier in den nächsten 10 Minuten bei der neuen Welle.
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0: Ihr tankt heute zum Donnerstag mal richtig viel Sonnenschein. Setzt euch die Sonnenbrille auf die Nase und genießt einfach. In der Sonne ist es noch fantastisch warm. Bis zu 25 Grad sind drin. Lasst euch nicht ärgern von den paar Wolken, die durchziehen. Es bleibt weitestgehend trocken. Morgen dann zum Freitag Sommerwetter. Bis zu 30 Grad. Das Wochenende wieder ein Stückchen wechselhafter.
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13: 9.31 Uhr haben wir es. Vanessa hat den neuesten Blitzer gesehen. Am Ortseingang Berghausen von Jühlingen kommend. Dann stehen sie in Dettenheim an der Hauptstraße Höhe Haus Nummer 16. Und wenn ihr auch noch einen Blitzer entdeckt habt, dann warnt einfach alle. Am besten über die 0721 2016 300. Dankeschön.
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13: Hi, das ist gefährlich. An der A8 Richtung Stuttgart, da haben wir eine Ölspur zwischen Pforzheim Süd und Heimsheim. Da ist auch ein Fahrzeug liegen geblieben, steht auf dem Standstreifen und hat offensichtlich Öl auf der rechten Fahrspur verloren. Ich sag's einfach nochmal, A8 Richtung Stuttgart zwischen Pforzheim Süd und Heimsheim. Rechte Spur, da ist Öl ausgelaufen. Und Probleme gibt's heute Morgen an der B10 in Annweiler am Trifels. Da ist der Tunnel gesperrt und deswegen haben wir hier ein Stau. 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
0: Und Grüße auch an all diejenigen, die uns jetzt erst eingeschaltet haben. Warum auch immer, aber wir freuen uns, dass ihr allesamt an diesem Donnerstag da seid.
13: Und jetzt könnt ihr mal gucken, wie gut ihr am Trommeln seid. Vielleicht habt ihr ja gerade im Büro irgendwie so ein paar Bleistifte zur Hand. Dann klatscht und trommelt mal mit hier.

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0: Wir freuen uns, dass wir euch in diesen Vorfreitag, also in den Donnerstag, reinbegleiten dürfen. Die neue Welle ist hier um 9.41 Uhr.
1: Während in Baden-Württemberg der ein oder andere noch so ein bisschen im Urlaub ist, ist die Bundesregierung schon wieder mächtig am Schuften. Und ich würde mal sagen, die haben gerade einen Lauf. Aha. Habt ihr bestimmt mitbekommen, die neue Steuerreform ist beschlossen worden, soll laut Klingbeil Familien mit Kindern ab 2028 mit bis zu 600 Euro im Jahr entlasten. Dafür zahlen dann Spitzenverdiener ab 250.000 Euro Jahreseinkommen mehr Geld an den Staat. Klingt für mich irgendwie fair.
0: Und dazu möchte die Bundesregierung Kita-Kinder jetzt noch viel besser auf die Schule vorbereiten.
2: Erstens, wir wollen für alle Kinder in Deutschland Entwicklungsstände rechtzeitig erkennen und gezielt fördern. Der zweite Bereich ist, wir wollen Kitas in besonders herausfordernden Lagen besonders unterstützen. Der dritte Handlungsbereich betrifft die Zusammenarbeit und den Übergang zwischen Kita und Grundschule, der, das wissen wir aus der Forschung, längst von entscheidender Bedeutung ist, dafür, dass die Kinder gut in der Schule ankommen und gut lernen können. Wir wollen, dass Kitas und Grundschulen noch enger zusammenarbeiten.
1: Das sagt Familienministerin Prien. Und dazu soll es jetzt auch ein neues Kita-Gesetz geben. Das ist aber noch nicht beschlossen. Das muss jetzt erstmal der Bundestag, da muss er erstmal sein Okay geben. Mhm. Sollte der Bundestag Ja zu diesem neuen Kita-Gesetz sagen, dann kann das bereits im kommenden Jahr Schritt für Schritt umgesetzt werden.
0: So, dann wisst ihr jetzt erstmal darüber Bescheid und hier geht's jetzt weiter an diesem sonnigen Donnerstag mit eurer Lieblingsmusik. Das sind Madcon und Glow bei der neuen Welle.

0: Das ist der Sound, der euch ein Lächeln ins Gesicht zaubert. Hier ist die neue Welle mit eurer Lieblingsmusik. Wir haben es übrigens kurz vor 10.
1: Und heute ist es wichtig, sich nochmal mit Freunden zu verabreden, irgendwo draußen was in der Sonne zu machen. Und das macht ihr, währenddessen bei euch die Lieblingsmusik im Radio läuft. Nach 10 geht's hier weiter mit Purple Disco Machine gemeinsam mit Hertz und Wonderful Life. Das ist eure Lieblingsmusik bei der neuen Welle.
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17: Mit Svenja Sommer, schönen guten Tag. Wie du mir, so ich dir. Die Bundesregierung sagt, Russland steckt hinter dem misslungenen Drohnenanschlag auf den Leipziger Flughafen und hat daraufhin angekündigt, unter anderem das russische Haus in Berlin zu schließen. Moskau weist alle Vorwürfe zurück und schließt jetzt als Reaktion die Goethe-Institute in Russland. Neue Welle-Reporter Ulf Mauder.
18: Das Goethe-Institut hier in Russland ist eine der wenigen noch verbliebenen deutsch-russischen Verbindungen in Krisenzeiten. Filialen gibt es nicht nur hier in Moskau, sondern auch in St. Petersburg und Jekaterinburg. Dass es nun geschlossen wird, ist vor allem für viele europafreundliche und dem Westen gegenüber offene Russen ein schwerer Schlag. Das Goethe-Institut hat nicht nur Kulturveranstaltungen hier in Russland organisiert, sondern verbreitet vor allem auch die deutsche Sprache. Damit soll es nun bald vorbei sein.
17: Familien und Menschen mit kleinen und mittleren Einkommen sollen bald weniger Steuern zahlen. Das klingt erstmal super. Dazu hat die Bundesregierung die Reform der Einkommensteuer von Finanzminister Klingbeil beschlossen. Laut ihm können Familien mit Kindern ab 2028 mit bis zu 600 Euro mehr im Jahr rechnen. Im Gegenzug werden Spitzenverdiener zusätzlich belastet.
19: Wir werden für die hohen Einkommen, für die Spitzenverdiener in diesem Land, also ab 250.000 Euro zu versteuernem Jahreseinkommen, die Steuer erhöhen. Das trägt zu mehr Gerechtigkeit bei, dass starke Schultern mehr tragen. Und gerade in diesen Zeiten, die wahnsinnig anstrengend sind, wo wir alle auch die Belastung spüren, ist es, glaube ich, nochmal ein wichtiges Zeichen auch der Fairness.
17: Kritiker bemängeln, dass Inflation und höhere Abgaben die Entlastungen zunichte machen. Und zum Schluss noch was zum Vormerken. Unser Sorgenkind, die A8 bei Pforzheim, wird jetzt am Wochenende voll gesperrt und zwar in Richtung Stuttgart. Ab morgen Abend 20 Uhr bis Montag um 5. Zwischen Pforzheim Süd und Heimsheim wird der Asphalt erneuert. In Richtung Karlsruhe läuft für euch alles ganz normal. Alle Umleitungsstrecken fürs kommende Wochenende findet ihr auf dieneuewelle.de und natürlich in der Neue Welle App.
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12: Heute Vormittag gibt's viel Sonne, später dann mehr Wolken bei Temperaturen von bis zu 26 Grad. Im neue Welle-3-Tage-Trend wird's heute Nacht erstmal nass, aber tagsüber erwartet uns da am Wochenende ganz viel Sonne bei bis zu 30 Grad.
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12: Es ist 10.02 Uhr und Vanessa hat uns einen Blitzer gemeldet, am Ortseingang Berghausen von Jöhlingen kommend. Außerdem wird geblitzt an der A5 Richtung Heidelberg, bei der Ausfahrt Rüppur und in Dettenheim in der Hauptstraße. Höhe Haus Nummer 16 steht auch noch ein Blitzer. Und wenn ihr auch gerade unterwegs seid und irgendwo irgendwas gesehen habt, sagt doch gerne kurz Bescheid über die 0721 2016 300.
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12: Es staut sich aktuell rund um Annweiler. Auf der B10 Annweiler Richtung Landau, weil da der Tunnel gesperrt ist. Außerdem staut es sich auch auf der Autobahn 8 zwischen Karlsruhe und Stuttgart bei Pforzheim im Baustellenbereich in beide Richtungen. Und fahrt vorsichtig, wenn ihr auf der Autobahn 6 unterwegs seid. Mannheim Richtung Heilbronn zwischen dem Kreuz Mannheim und Mannheim-Schwetzingen kam es zu einem Unfall. Und der Unfall wird jetzt gerade erst noch aufgenommen. Alle Verkehrsupdates lest ihr aber auch jederzeit nochmal nach auf dieneuewelle.de oder in der kostenlosen Neue Welle App.
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12: Für alle, die gestern diesen lauwarmen Sommerabend im Open-Air-Kino Karlsruhe oder beim Öxlefest in Pforzheim verbracht haben und deswegen das Pokalspiel zwischen dem FC Bayern München und dem VfL Osnabrück verpasst haben, schauen wir uns in 10 Minuten nochmal zusammen an, wie es gelaufen ist. Bei unseren drei Themen des Tages hier bei der

0: Ihr macht's genau richtig. Ihr hört den Mehrmusikarbeitstag hier bei der Neuen Welle. Und damit seid ihr natürlich auch rundum informiert. Jetzt mit den drei Themen des Tages. Ja, Spannung vor der Landtagswahl in Sachsen-Anhalt. Es geht auf die Zielgerade. Bei seiner Wahlkampfpremiere in Ostdeutschland wurde der Kanzler ja Anfang der Woche ausgepfiffen und beschimpft. Heute geht's für Friedrich Merz wieder nach Sachsen-Anhalt. In einem Chemiewerk in Leuna nimmt er am späten Abend an einem Rundgang und einer Diskussion mit Ministerpräsident und CDU-Spitzenkandidat Sven Schulze teil. Für den geht's bei der Wahl am Sonntag um alles. Die AfD liegt nämlich momentan mehr als 20 Prozentpunkte vor der Union und kommt auf 43%. Und auch AfD-Spitzenkandidat Siegmund ist laut einer INSA-Umfrage beliebter als CDU-Amtsinhaber Schulze. Ja, der deutschen Autobranche geht schlecht, das wissen wir schon länger und jetzt verunsichern neue Schlagzeilen. Die VW-Belegschaft, für sie geht's um viel. Die zentrale Frage ist, wie viele Arbeitsplätze können bei Volkswagen auch über 2030 hinaus in die Zukunft gerettet werden? Es kursieren Gerüchte, dass die Schließung von 4 VW-Werken schon beschlossene Sache sei. Darunter auch die des Audi-Werks in Neckarsulm bei Heilbronn. Die IG Metall sagt dagegen, das ist völliger Quatsch. Entschieden ist noch gar nichts. Morgen trifft sich erneut der VW-Aufsichtsrat. Ja, und zum Schluss noch zum Fußball. Die Überraschung ist ausgeblieben. Der FC Bayern hat, fast schon wie erwartet, souverän die zweite Runde im DFB-Pokal erreicht. Der Titelverteidiger hat sein Erstrundenspiel beim Zweitligisten VfL Osnabrück klar mit 4:1 gewonnen. Und das, nachdem der Außenseiter früh in Führung gegangen war. Da hatte auch Osnabrücks Fußballdirektor Joe Ennochs kurz Hoffnung.
1: Ich habe gesagt, da geht was heute, da geht was heute. Aber Bayern natürlich ist eine Übermannschaft. Und dass wir halt 4:1 verlieren, ist halt ein bisschen bitter.
0: Auslosung der nächsten Pokalrunde ist dann am Samstag. Dann wissen wir auch, gegen wen der KSC als nächstes ran muss. In der Liga spielt der KSC schon morgen auswärts in Hannover. Und auf welche beiden Spieler KSC-Trainer Maximilian Senft wahrscheinlich verzichten muss, das lest ihr auf dieneuewelle.de und in der Neue Welle App.
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0: Einen wunderschönen und entspannten Arbeitstag wünschen wir euch. Hier ist die neue Welle mit eurer Lieblingsmusik. Ja, manche Tage, kennt ihr, sind eher hui, manche Tage sind dann doch eher pfui. Und egal, wie es euch heute geht, wir sind bei euch mit eurer Lieblingsmusik und vor allem auch mit so ein bisschen Frühlingsfeeling. Dafür sorgen Ed Sheeran mit Azizam und einer der größten Gute-Laune-Hits. Man hört 5 Sekunden und sagt sich, okay, alles vergessen, jetzt geht's mir gut. Also lasst euch nicht stressen und bleibt schön bei uns hier bei der neuen Welle und eurer Lieblingsmusik.
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18: Heute wechseln sich Sonne und Wolken ab bei Temperaturen von bis zu 26 Grad. Und im neue Welle-3-Tage-Trend bleibt es dann... Tut mir leid, ich musste gerade husten. Im neue Welle-3-Tage-Trend bleibt es dann sonnig bei bis zu 30 Grad.
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18: Okay, wir haben einen Blitzer gemeldet bekommen von Olli. Er hat gesagt, in Pforzheim in der östlichen Karl-Friedrich-Straße, Höhe Fußgängerampel, wird in beide Richtungen geblitzt. Außerdem am Ortseingang Berghausen von Jöhlingen kommend und an der A5 Richtung Heidelberg, Höhe Ausfahrt Rüppur-Ettlingen. Und wenn ihr auch noch einen Blitzer gesehen habt, sagt doch gerne kurz Bescheid über die 0721 2016 300.
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18: Fahrt vorsichtig, wenn ihr auf der Autobahn 6 unterwegs seid. In Mannheim Richtung Heilbronn zwischen dem Kreuz Mannheim und Mannheim-Schwetzingen gab es einen Unfall und der Unfall wird gerade erst noch aufgenommen. Außerdem staut es sich aktuell auf der Autobahn 8 Karlsruhe Richtung Stuttgart zwischen Pforzheim Süd und Heimsheim wegen Reinigungsarbeiten. Deswegen ist der rechte und mittlere Fahrstreifen gesperrt. Und rund um Annweiler staut es sich auch aktuell an der B10 Annweiler Richtung Landau wegen der Tunnelsperrung. Alle Verkehrsupdates lest ihr auch jederzeit nach auf dieneuewelle.de oder in der kostenlosen Neue Welle App.
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18: Weil für euch echt alles teurer wird, überlegt ihr ganz genau, wofür ihr euer Geld ausgebt und ob sich die Anschaffung auch wirklich lohnt. Und deswegen sagen wir euch auch jede Woche im Neue Welle Kinotipp, ob die neuen Filme was taugen. Im Kino kommen jetzt nämlich zwei deutsche neue Filme. Einer zum Lachen und einer zum Lernen. Welcher Film eher was für euch sein könnte und ob sich der Eintritt wirklich lohnt, das hört ihr in 10 Minuten hier bei der neuen Welle.

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1: Das ist Otto. Sag alle Hallo zu Otto.
2: In der Komödie Das gewisse Etwas schmuggeln sich zwei Juwelendiebe auf der Flucht in eine Reisegruppe junger Menschen mit Behinderung.
3: Was ist jetzt der Plan?
4: Guck sie dir an und mach die nach.
3: Auf gar keinen Fall.
4: Halt die Klappe und tu so wie die.
2: Doch die Mitreisenden lassen sich so schnell nichts vormachen.
5: Du bist nicht behindert. Ich bin super behindert. Ich glaub dir kein Wort.
2: Das gewisse Etwas ist ein 1:1 Remake des französischen Erfolgshits Was ist schon normal? Eine witzige und emotionale Wohlfühlkomödie, die Vorurteile abbauen will.
1: Was sagen wir dem lieben Fahrer?
6: Du bist ein Hurensohn!
1: Was haben wir über Beleidigung gesagt?
7: Wir büßen unseren Thomas Mann. Er lebe hoch, hoch, hoch.
2: Das Schwarz-Weiß-Drama Vaterland begleitet Thomas Mann auf seiner Deutschlandreise 4 Jahre nach dem Ende des Zweiten Weltkriegs. Der Literatur-Nobelpreisträger flüchtete schon 1933 ins Exil.
8: Was antworten Sie denjenigen, die Sie des Verrats oder mangelnder Solidarität beschuldigen?
2: Im Westen und Osten des Landes erleben Thomas Mann und seine Tochter Erika zwei völlig unterschiedliche Systeme.
9: Auf welcher Seite stehen Sie? Stalin oder Mickey Mouse?
2: Vaterland, eine Reise durch die entfremdete Heimat, erzählt eine kurzweilige Familiengeschichte nach dem Krieg. Grandios besetzt, etwa mit Sandra Hüller.
10: Ich will nach Hause, Papa.
9: Wo ist das?
11: Viel Spaß im Kino wünscht euch der Filmpalast am ZKM in Karlsruhe.

0: Das ist für euch die neue Welle mit eurer Lieblingsmusik. Und manchmal gibt's so Tage bei der Arbeit, da zieht sich alles wie ein Kaugummi und es ist alles irgendwie anstrengender als die letzten Tage. Und vielleicht ist ja genau heute so ein Tag bei euch, dann bleibt bei uns bei der neuen Welle, denn wir liefern euch Energie und zwar in Form von David Guetta und Sia zum Beispiel. Ja, die beiden haben schon mehrere Nummer-1-Hits weltweit geliefert und bei uns bei der neuen Welle ist zum Beispiel Beautiful People mit dabei und wir haben Musik aus den 90ern. Oh. Unvergessen und der geht immer. Sixpence None the Richer mit Kiss Me. Wir wünschen euch einen schönen Arbeitstag, hoffentlich weiterhin mit uns der neuen Welle und mit eurer Lieblingsmusik.
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0: Anja Sommer, schönen guten Tag. Einkommensteuer runter, Reichensteuer rauf, so der Plan der Bundesregierung, die gestern im Kabinett die Einkommensteuerreform beschlossen hat. Vor allem Familien und Menschen mit kleineren Einkommen sollen weniger Steuern zahlen, sagt Neue Welle-Reporterin Zoe Tasovali.
19: Dafür dreht die Regierung an mehreren Stellschrauben. Der steuerfreie Grundbetrag steigt, das Kindergeld und die Pauschale für berufliche Ausgaben. Eine Familie mit 2 mittleren Einkommen und 2 Kindern könnte dann gut 600 Euro sparen. Wer sehr viel verdient, zahlt dagegen mehr Steuern. Finanzminister Klingbeil hält das für fair. Gerade weil ja so vieles teurer geworden ist, seien ein paar hundert Euro mehr im Jahr für Familien wichtig.
8: Egal ob beim Wäschewaschen oder Lebensmittelkühlen, wir sind auf Strom angewiesen. Aber es gibt in letzter Zeit immer öfter Angriffe auf unser Stromnetz. Zuletzt hatten Unbekannte bei Köln Kabel über die Oberleitung gebracht und so einen Kurzschluss verursacht. Nach der Störung am Umspannwerk wird wegen verfassungsfeindlicher Sabotage ermittelt. Und der Bundesverband der erneuerbaren Energien fordert ein Backup-System für Notfälle im Stromsystem. Neue Welle-Reporterin Diana Kramer.
9: Bioenergie und Wasserkraftwerke zum Beispiel könnten nach einem Stromausfall ohne externe Stromversorgung schnell wieder hochgefahren werden. Und auch Batteriespeicher könnten im Ernstfall kurzfristig einspringen und Strom bereitstellen, sagt die Verbandspräsidentin. Es gehe in der aktuellen Lage darum, Risiken zu minimieren und die Auswirkungen so gering wie möglich zu halten. Der Bundesverband der Energie- und Wasserwirtschaft fordert außerdem mehr Überwachung sensibler Bereiche.
8: Wundert euch nicht, wenn euch heute Bundeswehrsoldaten in Stutensee über den Weg laufen. Die treffen sich dort zu einer Gruppenübung. Laut der Stadt Stutensee könnte es sein, dass ihr vor allem in abgelegeneren Waldgebieten Soldaten und auch Militärfahrzeuge seht. Aber keine Sorge, alles nur eine Übung. Und das waren soweit die Nachrichten. Am Wochenende solltet ihr unbedingt die A8 in Richtung Stuttgart meiden. Die ist nämlich ab morgen Abend bis Montag früh voll gesperrt. 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
10: Das ist gute Laune-Wetter am Donnerstag. Heute scheint nämlich die Sonne bei Temperaturen von bis zu 26 Grad. Genau wie im Neue Welle-3-Tage-Trend. Und da steigen die Temperaturen sogar auf bis zu 30 Grad.
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10: Es ist 11.02 Uhr und Olli hat uns einen Blitzer gemeldet. In Pforzheim in der östlichen Karl-Friedrich-Straße bei der Fußgängerampel wird in beide Richtungen geblitzt. Außerdem steht ein Blitzer am Ortseingang Berghausen von Jöhlingen kommend und an der A5 Richtung Heidelberg bei der Ausfahrt Röppur-Ettlingen. Und wenn ihr auch gerade mit dem Auto unterwegs seid und irgendwo einen Blitzer gesehen habt, sagt doch gerne kurz Bescheid über die 0721 2016 300.
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10: Fahrt vorsichtig, wenn ihr auf der Autobahn 5 unterwegs seid. Heidelberg Richtung Karlsruhe zwischen dem Kreuz Waldorf und Kronau ist nämlich ein Auto liegen geblieben. Außerdem vorsichtig fahren auf der A6 Mannheim Richtung Heilbronn. Zwischen dem Kreuz Mannheim und Mannheim-Schwetzingen kam es zu einem Unfall und es staut sich auch auf der Autobahn 8 zwischen Karlsruhe und Stuttgart bei Pforzheim im Baustellenbereich in beiden Richtungen. Alle Verkehrsupdates lest ihr auch jederzeit nochmal nach auf dieneuewelle.de oder in der kostenlosen Neue Welle App.
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10: Im Atrium Bruchsal findet heute ein letztes Mal eine Afterwork-Party statt für diese Saison. Der DJ legt ab 17 Uhr auf und dann könnt ihr bis 23 Uhr abdancen. Der Eintritt ist frei, das heißt, jetzt müsst ihr nur noch ein bisschen Motivation tanken. Und das machen wir jetzt auch zusammen mit Lieblingsmusik hier bei der Neuen Welle.

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1: Heute der 3. September 2015.
2: Ein Wort bestimmt die Nachrichten: Flüchtlingskrise. An diesem Tag blickt Europa nach Budapest. Dort sitzen tausende Geflüchtete fest. Viele wollen weiter nach Österreich und Deutschland, aber Ungarn stoppt Züge Richtung Westen. Nur wenige Tage nach Angela Merkels "Wir schaffen das" spitzt sich die Lage nochmal zu. Auch China erscheint an diesem Tag mit großen Bildern in den Nachrichten. In Peking findet eine riesige Militärparade statt. Offiziell erinnert China an das Ende des Zweiten Weltkriegs in Asien. Gleichzeitig zeigt die Führung demonstrativ militärische Stärke. In Berlin läuft währenddessen die internationale Funkausstellung. Auch die Tagesschau berichtet darüber.
3: Zu den Trends zählen sogenannte VR-Brillen. Diese Kombination aus Smartphone und Headset wird vor allem von Computerspielern genutzt. Weiterer Schwerpunkt sind vernetzte Haushaltsgeräte. Beispielsweise schickt die Waschmaschine eine Nachricht aufs Handy, wenn die Wäsche fertig ist.
1: Ganz oben in den Charts steht an diesem 3. September 2015 Robin Schulz mit Sugar. Gesungen wird der Song von Francesco Yates, einem jungen Sänger aus Kanada. Der Sound ist genau dieser Robin-Schulz-Stil der Zeit. Leichter Housebeat, warm, eingängig, radiotauglich, wie ein lauer Sommerabend. Aber wusstet ihr, dass dieser Hit auf einem Song aus dem Jahr 2003 basiert? Das ist der Song Sugar Sugar von Baby Bash und Frankie J. Robin Schulz nimmt diese entspannte Grundmelodie und setzt sie in einen neuen Sound. Inhaltlich bleibt es leicht. Es geht um Anziehung, Schwärmerei und dieses Gefühl, von jemandem nicht genug zu bekommen. Sugar wird einer der großen Robin Schulz-Hits. In Deutschland Platz 1, international erfolgreich und einen Song, der diesen Spätsommer 2015 sehr gut einfängt. Hier ist der Nummer 1-Hit des Tages.

0: Wir wünschen euch einen super entspannten Arbeitstag. Hier ist die Neue Welle mit eurer Lieblingsmusik. Und da ist wirklich für jedes Geschmäckle was mit dabei. Jeden Tag, 24 Stunden, haben wir für euch ganz, ganz großartige Ohrwürmer und Songs, die Spaß machen. Zum Beispiel haben wir den Superhit der letzten Jahre von Miley Cyrus. Ja, sie sagt mit diesem Song, ich brauche keine Männer. Ich kann mir nämlich selber Blumen kaufen. Das ist was schön Poppiges und für diejenigen, die ein bisschen mehr Rockgitarre wollen, kein Problem.
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0: Die Ärzte, die tummeln sich nämlich auch gerne hier bei uns bei der Neuen Welle. Das ist eure Lieblingsmusik für einen super entspannten Arbeitstag.
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4: Mit Henrike Wagner. Sie sind im Straßenbild unserer Städte seltener geworden. Aber es gibt sie nach wie vor. Ordensleute, Männer und Frauen, die in Gemeinschaft ihren Glauben leben und einen besonderen kirchlichen Dienst tun. In Karlsruhe hat eine kleine Gruppe aus dem Orden der Weißen Väter und Weißen Schwestern ihre Arbeit aufgenommen. Papst Franziskus hat in einem Interviewbuch zum Ordensleben Stellung genommen.
5: Der Papst verfolgte auch bei diesem Thema seinen Kurs der Erneuerung. Mit Nachdruck begrüßt er die größeren Freiheiten, die in den letzten Jahrzehnten in den Gemeinschaften möglich geworden sind. Und im Vordergrund muss immer der Dienst an den Menschen stehen.
4: So der Karlsruher Theologe Tobias Licht. In Zeiten, in denen die allgemeinen kirchlichen Strukturen zurückgebaut werden, gewinnen andere Formen kirchlichen Lebens und das eigenverantwortliche Glaubensleben aller ein neues Gewicht.
5: Der Papst gibt viele Hinweise, die weit über das Ordensleben selbst hinausgehen. Etwa zur Integration der Orden in das Leben der örtlichen Bistümer, die Zusammenarbeit mit Laien, zur überragenden Bedeutung der Bildungsarbeit. Und übrigens auch zu den kirchlichen Rückbauten, wenn er davon spricht, wie die Ars Moriendi das Charisma tötet.
4: Das Interview mit Papst Franziskus ist unter dem Titel Die Kraft der Berufung, das geweihte Leben heute bei Herder erschienen und kostet 16 Euro. Ein Beitrag der katholischen Kirche.
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7: Das ist ein total angenehmer Donnerstag heute bei Temperaturen von bis zu 26 Grad. Die Sonne zeigt sich auch immer wieder, genau wie im neue Welle-3-Tage-Trend. Da kommt sie sogar noch ein bisschen doller raus bei Temperaturen von bis zu 30 Grad ab morgen.
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7: Es ist 11.30 Uhr und wir sagen Danke an Armin. Er hat uns einen Blitzer gemeldet an der Autobahn 5 Richtung Heidelberg, Höhe Ausfahrt Röpur-Ettlingen. Außerdem wird geblitzt am Ortseingang Berghausen, von Jöhlingen kommend und in Pforzheim in der östlichen Karl-Friedrich-Straße. Und wenn ihr auch noch einen Blitzer entdeckt habt, sagt doch gerne kurz Bescheid über die 0721 2016 300.
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7: Es staut sich aktuell an der B36 in Karlsruhe von der Neureuther Straße bis zur Starkstraße. Da gab es nämlich einen Unfall und die Polizei ist auch schon vor Ort. Der linke Fahrstreifen ist gesperrt und dementsprechend genau staut sich's hier eben. Außerdem an der A5 Heidelberg Richtung Karlsruhe zwischen Kreuzwaldorf und Kronau ist ein Auto liegen geblieben und es staut sich natürlich auch wieder auf der Autobahn 8 zwischen Karlsruhe und Stuttgart bei Pforzheim im Baustellenbereich in beiden Richtungen. Alle Verkehrsupdates gibt's für euch aber auch jederzeit nochmal zum Nachlesen auf dieneuewelle.de oder in der kostenlosen Neue Welle App.
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7: Es sind immer noch Sommerferien in Baden-Württemberg und es ist einiges los in der Neue Welle-Region, auch an diesem Donnerstag. Ihr könnt heute Abend zum Beispiel mit der ganzen Familie aufs Öxlefest nach Pforzheim, zur Waldbronner Woche oder ins Open-Air-Kino nach Karlsruhe. Und welcher Film da heute Abend anläuft, das lest ihr nach auf dieneuewelle.de.

0: Stadt,
1: Land,
2: Quatsch.
3: So, ihr dürft jetzt hier wieder mitfiebern und miträtseln, um irgendwie auch wach in diesen Tag zu starten, denn euer Lieblingsspiel ist jetzt dran. 30 Sekunden auf der Uhr, ein Buchstabe und viele verrückte Kategorien. Und wir freuen uns jetzt auf die Antworten von Claire aus Landau. Grüße in die Pfalz, hi.
4: Hi, hallo.
3: Sag mal, hast du schon Bock auf Weinfeste und alles, was da bei euch demnächst so ansteht?
4: Ja, auf jeden Fall, immer.
3: Ja, und zu Wein passt ja auch Schokolade perfekt. Und das ist in dieser Woche der Wochenpreis. Wenn du denn die meisten Punkte am Freitag hast, dann schicken wir dich und deinen Lieblingsmenschen zu einem 4-Gang-Schokomenü ins Schokorestaurant nach Rheinstetten.
4: Oh, cool.
5: Der Buchstabe des Morgens ist U wie Uwe.
3: Stadt.
4: Ulm.
3: Ein Land.
4: Mit U.
3: Komm,
4: Ungarn.
3: U. Ja, genau. Machst du täglich mit U?
4: Umzug.
3: Etwas Rundes.
4: Ulkig.
3: Ein Hobby?
4: Umzug.
3: Ja, liebst du sehr.
4: Weiter.
3: Urlaub.
4: Urlaub, genau.
3: Uns zuzuhören.
4: Ja.
3: Ach Mensch, Claire, das war fürs erste Mal ein richtig bescheidener Buchstabe.
4: Alles gut, alles gut. Ich war ja auch ziemlich aufgeregt.
3: Ja, ich glaube, ich verspreche dir, wirklich erfahrungsgemäß ist es beim zweiten Mal dann einfach so, dass du ja weißt, was auf dich zukommt und dass du da ein bisschen gefasster bist. Deswegen versprich uns, dass du dich gerne nochmal anmeldest.
4: Ja, auf jeden Fall.
3: Der Vollständigkeitshalber hat es nicht gereicht, um in Führung zu gehen. Das waren aber trotzdem, ich lasse einfach alles gelten. Das waren 6 Punkte für dich. Hm?
4: Sehr gut, danke schön.
3: Wir danken dir, liebe Claire, und Grüße nach Landau und einen schönen Herbst wünschen wir.
4: Dankeschön gleichfalls.
3: Tschüss.
4: Ciao.
3: Ja, welchen Buchstaben spielen wir morgen aus im großen Wochenfinale? Schaltet ein. 8:10 Uhr.

0: Einen entspannten Arbeitstag wünschen wir euch. Hier ist die neue Welle. Und egal, wie hoch das Stresslevel heute in Stutensee bei euch, in Rheinzabern oder in Pforzheim ist, wir bringen euch entspannter durch den Arbeitstag mit eurer Lieblingsmusik. Und da gehört definitiv diese Stimme dazu. Richtig moderner Pop, viel Energie, dank Laurel und Habit. Und noch mehr Energie liefern euch die 90er. Die sind nicht wegzudenken bei uns. La Bouche, Eurodance vom Allerfeinsten, auch immer wieder in unserer Playlist mit dabei. Hier bei der neuen Welle und bei eurer Lieblingsmusik.
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19: Mit Svenja Sommer, schönen guten Tag. Neue Schlagzeilen verunsichern die VW-Belegschaft. Für sie geht es um viel. Die zentrale Frage, wie viele Arbeitsplätze können bei Volkswagen auch über 2030 hinaus in die Zukunft gerettet werden? Es kursieren Gerüchte, dass die Schließung von 4 VW-Werken schon beschlossene Sache sei. Darunter auch das Audi-Werk in Neckarsulm bei Heilbronn. Doch was ist dran? Neue Welle-Reporter David Riemer.
20: Die IG Metall hat die Gerüchte, wonach das Aus für die Werke bereits beschlossen sei, als Zitat Quatsch zurückgewiesen. Der Aufsichtsrat kommt am Freitag zusammen. Zentrales Thema dürften die Zukunfts- und Sparpläne von VW-Chef Blume sein. Die rot-grüne Landesregierung in Niedersachsen will nach eigenen Angaben um alle 4 Werke kämpfen. Auch die Ministerpräsidenten von Sachsen und Baden-Württemberg, Kretschmer und Özdemir, halten Schließungen nicht für ausgemacht. Und Branchenexperten erwarten für Freitag keine endgültigen Entscheidungen.
19: Mit einem ganz besonderen Stargast startet die SPD-Bundestagsfraktion heute in ihre Klausurtagung. Schauspieler und Entertainer Hape Kerkeling wird eine Rede halten. Neue Welle-Reporter Uli Reitinger.
21: Kerkeling tritt dort nicht etwa als Horst Schlemmer auf, um die Sozialdemokraten zu bespaßen. Es wird seriös. Sein Vortrag zur SPD-Klausur trägt den Titel »Alles Ansichtssache, wo die Toleranz in einer Demokratie ihre Grenzen hat und worauf es jetzt ankommt.« Mit Spannung wird erwartet, ob die Fraktion in ihrer Klausur klar Position bezieht zur geplanten Abschaffung der Rente mit 63 und zur zukünftigen Attestpflicht ab dem ersten Krankheitstag. Zwei Regierungsvorhaben, die die SPD bislang mitträgt, aber wohl gerne kippen würde.
19: In Iffelsheim könnt ihr am Wochenende nochmal die schnellsten Pferde der Welt erleben. Die große Woche auf der Galopprennbahn geht ins große Finale. Am Samstag mit dem Ladies Day und am Sonntag.
22: Da beginnen wir auch musikalisch mit dem Fanfarenzug. Dann wird der Entertainer Marc Marschall hier das Badnerlied live auf dem Geläuf singen. Im Anschluss an den großen Preis wird er dann auch die Nationalhymne live singen. Abschließend wird es dann auch ein After-Race-Konzert geben mit Marc Marschall und Band. Und wir hoffen, dass wir dann damit den Renntag und das Finale würdevoll abschließen können und alle Besucher da mitzwingen.
19: Sagt Patricia Rothering von Baden Galopp. Und am Wochenende steigt auch das Glücksgefühle-Festival auf dem Hockenheimring. 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
23: Ihr nutzt eure Mittagspause gleich mal für einen schönen Spaziergang, um die Sonne auszunutzen. Heute bei Temperaturen von bis zu 26 Grad. Im neue Welle-3-Tage-Trend bleibt uns die Sonne auch erhalten, sogar bei bis zu 30 Grad.
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23: Es ist 12.03 Uhr und Elvira hat uns den neuesten Blitzer gemeldet in Liedolsheim in der Hochstädter Straße. Außerdem wird geblitzt in Pforzheim in der östlichen Karl-Friedrich-Straße und am Ortseingang Berghausen von Jöhlingen kommend. Und wenn ihr auch gerade unterwegs seid und irgendwo einen Blitzer entdeckt habt, sagt doch gerne kurz Bescheid über die 0721 2016 300.
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23: Fahrt vorsichtig, wenn ihr auf der Autobahn 5 unterwegs seid. Heidelberg Richtung Karlsruhe zwischen dem Kreuz Walldorf und Kronau ist ein Auto liegen geblieben. Außerdem staut es sich aktuell 6 Kilometer auf der Autobahn 8 Stuttgart Richtung Karlsruhe zwischen Heimsheim und Pforzheim Nord. Und es staut sich auch auf der B10 Annweiler Richtung Landau, weil da der Tunnel gesperrt ist. Alle Verkehrsupdates lest ihr aber auch jederzeit doch mal nach auf dieneuewelle.de oder in der kostenlosen Neue Welle App.
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23: Ihr habt's gestern Abend schon gemerkt, die Tage werden immer kürzer, es wird wieder früher dunkel, denn der Herbst kommt. Und das einzig Gute daran, dass es wieder kälter wird, ist die Tatsache, dass wir uns über mückenfreie Wochen freuen dürfen. Denn die haben dieses Jahr wieder ordentlich zugestochen, vor allem bei den Eseln. Die sind da ganz arg von betroffen und deswegen haben die eine ganz besondere Taktik, um sich vor Mückenstichen zu schützen. Welche? Das hört ihr in 10 Minuten hier bei der Neuen Welle.

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2: Jetzt ist es genau an der Zeit, dass auch ihr richtig schön gut gelaunt und wach in diesen Tag rein startet. Dazu stellen wir uns hier jeden Morgen gegenseitig zwei Fragen und ihr rätselt einfach mal mit. Das Ganze machen wir in diesem Jahr für einen guten Zweck. 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
3: Ich fange mit meiner Frage an. In Kiel, da wurde es letztens kurios. Anwohner meldeten der Polizei ein Fahrzeug, das in Schlangenlinien fährt. Und als die Beamten das Fahrzeug erreichten, stand das Fahrzeug. Die Tür war offen, aber der Fahrer war weg. Nach kurzer Zeit konnte er aber ausfindig gemacht werden. Was hatte ihn verraten? A. Sein Ausweis, den er im Fahrzeug hatte liegen lassen.
4: Oh Gott, ja?
3: Sein lautes Schnarchen, denn er war ein paar Meter weiter in der Hecke eingeschlafen. Oder aber war es das Fahrzeug selber, denn es handelte sich um ein Polizeifahrzeug?
2: Sehr gute Antwortmöglichkeiten.
3: Ja, eins davon ist richtig.
2: Oh Gott, das ist alles ziemlich dumm. Ey, komm, also, ich sag mal der Ausweis.
3: Ausweis, der Ausweis?
2: Ja, ja.
3: Der Ausweis?
2: Ja,
3: ja,
2: ja,
3: aber nein.
2: Oh, ist er eingeschlafen?
3: Es ist tatsächlich so, er ist eingeschlafen, paar Meter weiter in der Hecke und hat so laut geschnarcht, dass es dem Beamten aufgefallen ist.
2: Ey, das war zu naheliegend. Deswegen habe ich gedacht, das nehme ich auf jeden Fall nicht. Kleine Videoempfehlung heute für dich, Carsten, und auch für euch. Sucht mal die Esel in Schlafanzügen von einem englischen Hof. Sieht total süß aus. Jetzt ist die Frage, warum tragen denn Esel dort Schlafanzughosen? Aha, das ist ein Statement an die Politik, weil ja die da alle eingeschlafen sind und die grauen Esel da mal so ein bisschen aus dem Knick kommen sollen.
3: Mhm.
2: B, weil durch den heißen Sommer es kein Stroh gibt, auf dem Esel schlafen können. Oder C, weil diese Schlafanzughosen vor Insektenbissen schützen.
3: Ich glaube, es hat irgendeinen sinnigen Grund. Esel in Schlafanzughosen mag ich schon jetzt.
2: Ja,
3: werde ich auf jeden Fall googeln.
2: Unbedingt.
3: Ich glaube, es hat was... Ich sag, das Naheliegendste ist jetzt für mich das mit den Bissen, das mit den Insekten.
2: Das ist am Naheliegendsten.
3: Für mich ist das irgendwie am logischsten.
2: Ach,
3: vielleicht.
2: Carsten, und das ist dein Punkt.
3: Ja.
2: Ist richtig.
3: Ja, geil.
2: Ja, weil die haben so dünne Haut und sowas und diese Viecher, ach, wir wissen es doch auch, die nerven und so schützen sie sich halt. Und das sieht wirklich süß aus. Ey, ach Gott, nee, guckt's euch an.
3: Wenn ihr noch mehr solcher verrückten Fragen hören wollt, dann schaltet morgen wieder ein. Um 7.40 Uhr das Gute-Laune-Morgen-Quiz hier bei der neuen Welle.
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0: Die neue Welle ist für euch da an diesem heutigen Arbeitstag. Natürlich mit dem Stresskiller Nummer 1. Das sagen viele schlaue Menschen, viele schlaue Forscher. Denn Musik hilft am besten gegen Stress und Sport. Aber wer hat schon Zeit, während der Arbeit Sport zu machen? Deshalb gibt's uns die neue Welle und eure Playlist mit eurer Lieblingsmusik. Und da gehört der mittlerweile Oscar-prämierte Song dazu aus dem Animationsfilm K-Pop Demon Hunters, der Song Golden. Und immer wieder gut, ein All-Time-Favorite. Ein One-Hit-Wonder auch, bei dem Michael Jackson ein bisschen die Finger mit im Spiel hatte und die Stimme dazu gegeben hat. Rockwell, Somebody's Watching Me ist ein großer Teil hier bei eurer Lieblingsmusik bei der neuen Welle.
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7: Das ist ein ganz entspannter Donnerstag heute bei sonnigen 26 Grad. Heute Nacht wird es dann ein bisschen regnen, aber im neue Welle 3-Tage-Trend bleibt es dann wieder trocken und schön sonnig bei bis zu 30 Grad.
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7: Es ist 12.30 Uhr und Bernhard hat uns einen Blitzer gemeldet in Dettenheim, Liedolsheim, in der Hochstädter Straße. Außerdem wird geblitzt in Pforzheim, in der östlichen Karl-Friedrich-Straße, bei der Fußgängerampel. Und wenn ihr sonst noch einen Blitzer gesehen habt, sagt ihr gerne Bescheid über die 0721 2016 300.
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7: Vorsicht auf der A5 Heidelberg Richtung Karlsruhe. Zwischen dem Kreuz Waldorf und Kronau ist ein Auto liegen geblieben. Außerdem staut es sich aktuell auf der Autobahn 8 Stuttgart Richtung Karlsruhe zwischen Heimsheim und Pforzheim Nord. Und auch auf der B10 Annweiler Richtung Landau. Da staut es sich auch wegen der Tunnelsperrung. Alle Verkehrsupdates lest ihr auch jederzeit nochmal nach auf dieneuewelle.de oder in der kostenlosen Neue Welle App.
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7: Es ist Donnerstag, das heißt, die Woche ist fast geschafft, genau wie dieser Arbeitstag heute. Jetzt müssen wir uns also nur noch mal durch dieses Mittagstief kämpfen und das schaffen wir auch noch zusammen mit unserem verdrehten Radioquiz Verrückt und Verschoben mit Vincent aus Bad Dürkheim hier bei der neuen Welt.

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1: Kurz nach Mittag legt sich jeden Tag eine einzige riesige Trägheit über die Region. Der müssen wir natürlich mutig entgegentreten, damit ihr aufgeweckt und frisch für den Rest des Arbeitstages seid. Deshalb spielen wir jetzt mit euch unser schönes Radioquiz Verrückt und verschoben.
2: Und das funktioniert folgendermaßen. Ihr bekommt 30 Sekunden Zeit und müsst euch die Antwort der immer vorherigen Frage merken. Die Antwort auf die erste Frage ist nämlich immer die neue Welle und dann beantwortet ihr die zweite Frage mit der eigentlichen ersten Antwort und dann geht's immer weiter.
1: Und heute spielen wir mit Vincent aus Bad Dürkheim. Hallöchen.
3: Hallo.
1: Na, bist du Team Kaffee oder Energy Drink?
3: Lieber Energy Drink.
1: Ja, Tatsache. Hilft dir das manchmal so ein bisschen aus dem Mittagstief zu entfliehen?
3: Ja.
1: Sehr cool. Neben Energy Drink soll auch Verrückt und Verschoben sehr gut helfen. Deswegen spielen wir heute mal eine Runde mit dir. Bist du bereit?
3: Ich bin bereit, ja.
0: Auf die Plätze, los und fertig.
1: Was trägst du im Winter?
3: Die neue Welle.
1: Welches Tier bellt?
3: Eine Jacke.
1: Was isst du zum Frühstück?
3: Ein Hund.
1: Wo schläfst du?
3: Ein Ei.
1: Welche Farbe hat Schnee?
3: Ein Bett.
1: Was rufst du bei einem Tor?
3: Weiß.
1: Was fährst du zur Arbeit? Womit fährst du? Sorry, jetzt habe ich am Schluss selber den Faden verloren. aber hat zum Glück die letzte Frage nicht beeinflusst. Ne? Die Zeit ist leider um. Wie war es denn für dich?
3: War ein bisschen nervös, aber es ging eigentlich.
2: Und ich hoffe natürlich für deinen Hund, dass er nicht gefrühstückt wird. Und ich fände es sehr interessant zu wissen, ob deine Jacke bellt.
3: Die bellt noch nicht, nee, aber vielleicht morgen.
1: Sehr cool. Morgen geht's auf jeden Fall weiter mit der nächsten Runde Verrückt und Verschoben. Also gerne einschalten und mitmachen. Einfach anmelden auf dieneuewelle.de.
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0: Die neue Welle ist für euch da an diesem heutigen Arbeitstag. Und ja, Arbeit kann mal Spaß machen, Arbeit kann mal stressig sein, Arbeit kann auch mal langweilen. Aber mit uns der neuen Welle kann die Arbeit auch mal richtig sexy werden. Havana von Camila Cabello, einer der meistgestreamten Songs weltweit und ist immer mit dabei hier bei eurer Lieblingsmusik. Dazu gibt es zum Beispiel auch noch diese 90er-Sounds. Oh ja. Einer der wenigen Songs in der Popgeschichte und die im Radio gespielt werden, der ohne Text auskommt und alle lieben ihn. Robert Miles mit Children ist mit dabei hier bei der neuen Welle bei eurer Lieblingsmusik.
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20: Mit Dominik Kunzmann, guten Tag. Gleich zwei Angriffe auf das Stromnetz gab es in den letzten Tagen. Wer hinter den Taten in NRW und Brandenburg steckt, ist noch nicht bekannt. Die Ermittler sehen aber Parallelen. Neuweiler Reporterin Fiona Reinert.
21: Die Ermittler gehen davon aus, dass beide Vorfälle auf verfassungsfeindliche Sabotage zurückzuführen sind. Während die Ermittlungen noch laufen, werden die Rufe lauter, mehr in den Schutz der kritischen Infrastruktur zu investieren. Gefordert werden zum Beispiel mehr Rechte für Betreiber und ein Backup-System für Notfälle im Stromnetz.
20: Lange war es ruhig im Iran-Krieg, es brauchte aber nur eine kleine Eskalation und schon bekommen wir den Konflikt wieder zu spüren. Die Spritpreise sind wieder gestiegen. Super E10 hat gestern im Schnitt 2,21 Euro pro Liter gekostet. Das ist der neue Höchststand, Neuweiler Reporterin Fiona Reinert.
21: Die USA hatten vor wenigen Tagen ihre Angriffe auf den Iran wieder aufgenommen. Der wiederum reagiert mit Gegenangriffen und diese neue Eskalation hat die Rohölpreise wieder in die Höhe getrieben. Obendrauf kommt das Niedrigwasser am Rhein. Das sorgt für höhere Transportkosten und auch das macht sich an den Preisen an der Tanksäule bemerkbar. Autofahrer müssen also weiterhin tiefer in die Tasche greifen und Entlastung ist nicht in Sicht. Eine Neuauflage des Tankrabatts, der bis Ende Juni galt, hat die Bundesregierung bisher abgelehnt.
20: Am Wochenende steigt am Hockenheimring das Glücksgefühle-Festival. Doch ein Thema überschattet das Festival. Kurz vor dem Start wurde die Band Alphaville ausgeladen. Die Veranstalter begründen die Konzertabsage mit politischen Äußerungen der Band. Sänger Marian Gold kritisiert das Vorgehen scharf und spricht von einem Maulkorberlass. Worauf sich die Veranstalter rund um Lukas Podolski und Ex-Wendler-Manager Michael Krampe genau beziehen, ist unklar. Marian Gold hat sich zuletzt immer wieder gegen rechtsradikale Tendenzen und für Freiheit, Toleranz und Demokratie eingesetzt. Auch in den sozialen Netzwerken sorgt die Ausladung von Alphaville für viele Reaktionen. Nutzer kritisieren unter anderem, dass sich auch andere Künstler, die beim Glücksgefühle-Festival auftreten werden, schon politisch geäußert haben. 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
22: Das ist T-Shirt-Wetter heute bei Temperaturen von bis zu 26 Grad. Die Sonne guckt auch immer wieder raus, genau wie im Neue Welle 3-Tage-Trend. Da steigen die Temperaturen ab morgen sogar auf bis zu 30 Grad.
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22: Es ist 13.02 Uhr und Elvira und Bernhard haben beide den Blitzer in Dettenheim-Liedolsheim gemeldet, in der Hochstädter Straße. Außerdem wird geblitzt in Pforzheim in der östlichen Karl-Friedrich-Straße, bei der Fußgängerampel in beide Richtungen. Und sonst habe ich keinen Blitzer aktuell hier stehen. Das heißt, wenn ihr noch irgendwas gesehen habt, sagt doch gerne kurz Bescheid über die 0721 2016 300.
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22: Fahrt vorsichtig, wenn ihr auf der Autobahn 5 unterwegs seid. Heidelberg Richtung Karlsruhe zwischen dem Kreuz Walldorf und Kronau ist ein Auto liegen geblieben. Außerdem staut es sich natürlich wieder extrem auf der am Dreieck Karlsruhe bei der Überleitung von der A5 auf die A8 und auch auf der Autobahn 8 Stuttgart Richtung Karlsruhe zwischen Heimsheim und Pforzheim Nord staut es sich auch extrem wegen einer Großbaustelle. Alle Verkehrsupdates lest ihr auch jederzeit noch mal nach auf dieneuewelle.de oder in der kostenlosen Neue Welle App.
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22: Morgen um diese Zeit beginnt unser allerletztes Einhornspringen für diese Saison. Also seid unbedingt nochmal mit am Start im Alpgaubad in Ettlingen. 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
2: 2008, ein Studio in L.A. Sängerin Katy Perry sitzt mit ihrem Team zusammen und hört sich neue Songs fürs Album an. Track für Track läuft durch. Hier ein Nicken, da ein Lächeln. Und dann kommt dieser eine Song. Er läuft durch und danach Stille. Kein Wow oder oh, den nehmen wir. Eher dieses Gefühl, ja, ganz okay. Und genau da ist das Problem, denn Songs, bei denen keiner reagiert in solchen Sitzungen, sind oft die ersten, die rausfliegen. Der Track rutscht also nach hinten, wird nicht priorisiert, fast schon abgeschrieben, doch Katie hört ihn später nochmal an, alleine. Und merkt, oh, der bleibt hängen. Zwar nicht sofort, aber wenn man ihn ein, zwei Mal gehört hat, geht er nicht mehr aus dem Kopf raus. Und genau das ist der Moment, der alles dreht. Sie entscheidet sich für diesen Track und das ist auch gut so, denn der Song wird einer ihrer größten Hits. Katy Perry, Hot and Cold.
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0: Schön, dass ihr mit dabei seid. Heute bei uns bei der neuen Welle und bei eurer Lieblingsmusik. Und egal, wo heute die Motivationskurve in Ettlingen, Gaggenau oder auch in Mühlacker steht, wir bringen euch durch den Tag und das stressfrei mit eurer Lieblingsmusik. Da ist auf jeden Fall auch immer wieder dieser junge Mann mit dabei. As it was. Und wir haben Songs wie zum Beispiel den hier aus den 80ern. Oh ja! Da ist sofort gute Laune garantiert, oder? Taylor Dane, Tell It To My Heart, auch ein ganz, ganz großer Teil hier bei der Neuen Welle und bei eurer Lieblingsmusik.
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0: Sich Sonne und Wolken ab bei Temperaturen von bis zu 26 Grad. Heute Nacht wird's dann heiß, aber im neue nass, sorry, nicht heiß. Und im neue Welle 3 Tage Trend wird's dann heiß bei Temperaturen von bis zu 30 Grad und die Sonne guckt raus.
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0: Es ist 13.30 Uhr und Elvira hat uns einen Blitzer gemeldet in Dettenhallen-Diedolzheim in der Hochstädter Straße. Und wenn ihr auch noch irgendwo was gesehen habt, sagt doch gerne kurz Bescheid über die 0721 2016 300.
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0: Fahrt vorsichtig, wenn ihr auf der A5 unterwegs seid. Heidelberg Richtung Karlsruhe. Zwischen Karlsruhe-Durlach und Karlsruhe-Mitte ist ein Auto auf der rechten Spur liegen geblieben. Deswegen hier bitte vorsichtig fahren. Außerdem staut es sich aktuell auf der Autobahn 8 zwischen Karlsruhe und Stuttgart bei Pforzheim im Baustellenbereich in beide Richtungen. Alle Verkehrsupdates lest ihr aber auch jederzeit nochmal nach auf dieneuewelle.de oder in der kostenlosen Neue Welle App.
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0: Viele von euch packen heute schon ihre 7 Sachen, denn es geht ab zum Glücksgefühle-Festival. Am Wochenende treten David Guetta, Iliver, Mark Forster und viele weitere Stars auf. Aber eine komplette Übersicht zu den Acts für die 2 Tage gibt's auch nochmal für euch auf dieneuewelle.de.

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2: Heute geht's nach Durmersheim, der sympathischen Gemeinde im nördlichen Landkreis Rastatt. Und hier haben die Einheimischen einen ganz eigenen traditionellen Spitznamen, die Bäredriver. Auf Hochdeutsch also Bärentreiber oder Bärenjäger. Der Name geht auf eine alte Sage zurück, nach der die Dorfbewohner einst einen Bären durch die Gassen getrieben haben, um Schaulustige zu unterhalten. Doch es war gar kein echter Bär. Dass unter dem zottligen Fell eigentlich nur ein verkleideter Einheimischer steckte, das merkten die verdutzten Nachbarn erst viel später. Der Spott war groß und der Name Bäredriver für die Durmersheimer war geboren. Heute ist daraus längst Kult geworden. Wer in Durmersheim unterwegs ist, kommt an den Bären nicht vorbei. Alle 2 Jahre bebt der Ortskern beim riesigen Bäretrieberfest, wo die ganze Region zusammenkommt. Und auch die Vereinswelt ist bärig unterwegs. Von der Karnevalsgesellschaft Bäretrieber, die die Fastnachtstradition hochhält, bis zum Hundesportverein, dessen Zuchtstätte in Durmersheim natürlich auch den Namen Bäretrieber trägt.
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0: Einen schönen Arbeitstag wünschen wir euch. Hier ist die neue Welle und egal wie voll der Kopf gerade ist, wir sind so ein bisschen euer kleines Reset zwischendurch. Wir bringen euch stressfrei, entspannt und mit Motivation durch den Tag und das machen wir mit eurer Lieblingsmusik. Das ist aktuell so ein richtiger Mega-Hit von Miles Smith. Und dazu haben wir auch immer mal wieder die All-Time-Favorites von euch aus den 90ern zum Beispiel. That's me in the corner. Oh ja. Ikonisch, sage ich da nur. R.E.M. Losing My Religion ist auch mit dabei, hier bei eurer Playlist mit eurer Lieblingsmusik.
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0: Mit Dominik Kunzmann, guten Tag. Der Drohnenangriff auf einen Flughafen, Anschläge aufs Stromnetz. Leider gibt es in letzter Zeit viele solcher Angriffe. Und jetzt ist klar, auch bei der Brandattacke auf eine Baustelle in München handelte es sich um einen Anschlagsversuch. Laut Bayerischem Landeskriminalamt richtete sich der Angriff gegen das Rüstungsunternehmen Rode und Schwarz. Neue Welle-Reporter Sebastian Will.
18: Ein Zeuge hatte gegen Mitternacht die Polizei alarmiert, weil aus einem Auto Brandsätze geworfen worden sind. Einer davon hat im Bereich von Baucontainern gezündet. Einen weiteren haben Spezialkräfte unschädlich gemacht. Wenig später wurden in der Nähe eine 28-jährige Frau und ein 38-jähriger Mann aus Bulgarien festgenommen. Das Betriebsgelände selbst sei nicht betroffen gewesen, sagte eine Konzernsprecherin der ARD.
0: Spannung vor der Landtagswahl in Sachsen-Anhalt. Es geht auf die Zielgerade. Bei seiner Wahlkampfpremiere in Ostdeutschland wurde der Kanzler Anfang der Woche ja ausgepfiffen und beschimpft. Heute geht es für Friedrich Merz wieder nach Sachsen-Anhalt. In einem Chemiewerk in Leuna nimmt er am späten Nachmittag an einem Rundgang und einer Diskussion mit Ministerpräsident und CDU-Spitzenkandidat Sven Schulze teil. Für den geht es bei der Wahl am Sonntag um alles. Die AfD liegt momentan mehr als 20 Prozentpunkte vor der Union und kommt auf 43%. Und auch AfD-Spitzenkandidat Siegmund ist laut einer INSA-Umfrage beliebter als CDU-Amtsinhaber Schulze. Der Transfersommer ist vorbei. Jetzt weiß KSC-Trainer Maximilian Senft, mit welcher Mannschaft er in dieser Saison planen kann. Morgen geht's dann schon weiter. Der KSC spielt auswärts gegen Hannover 96. Und da sieht der Chefcoach vor allem die Abwehr in der Pflicht.
19: Es wird nicht möglich sein, gegen Hannover sich nur in deren Hälfte zu bewegen. Dafür ist die Qualität und auch das Kollektiv zu gut. Sondern es wird dann auch darum gehen, ja, in der Boxverteidigung sich sehr, sehr gut zu verhalten. Aber wir bereiten die Jungs da auch sehr detailliert drauf vor. Ich bin zuversichtlich, dass wir das Spiel mit weniger Gegentoren oder auch gar keinem bestreiten.
0: Anpfiff für das Spiel ist morgen um 18.30 Uhr. Und auf welche Spieler Maximilian Senft bei diesem Spiel aber verzichten muss, das lest ihr auf dieneuewelle.de und in der Neuewelle-App.
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20: Dicke Wolken heute den ganzen Tag über. Maximal 27 Grad gibt's heute an diesem Donnerstag. Immer wieder Windböen mit dabei. Wenn wir in den neue Welle-3-Tage-Trend schauen, dann wird's morgen am Freitag nochmal richtig Sommer. Bis zu 31 Grad, viel Sonnenschein. Und zum Wochenende gibt's dann eine kleine Abkühlung. Maximale 25 Grad und immer wieder Regenschauer am Samstag mit dabei.
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20: Es ist 14.03 Uhr. Ich sag vielen Dank an Elvira und Bernhard. Beide haben den Blitzer gesehen in Dettenheim-Liedolsheim an der Hochstädter Straße. Das war's soweit hier von unserer Seite. Wenn ihr noch einen Blitzer in der Region entdeckt habt, dann sagt uns gerne Bescheid. 0721 2016 300. So könnt ihr uns schreiben und alle anderen warnen.
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20: Aktuell haben wir etwas Stau und zwar auf der A8 Stuttgart Richtung Karlsruhe zwischen Heimsheim und Pforzheim Nord an der Dauerbaustelle. Aktuell 6 Kilometer Stop and Go. Ich schaue für euch, ihr braucht hier aktuell 15 Minuten länger. Und es ist etwas mehr los auf der A6. Oh, das hat sich gerade erledigt, sehe ich hier. Super, also ansonsten sieht's gut aus in der Neue Welle Region. Habt eine gute und sichere Fahrt. 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
20: So ist es, liebe Leute. Wir starten rein in einen schönen Donnerstag. Und ich muss ehrlich sagen, auch wenn es noch warm ist draußen, wenn ich rausschaue und diese dicken Wolken sehe, dann habe ich einfach Lust, Netflix anzumachen und eine schöne Serie zu gucken auf der Couch. Vielleicht erwartet euch das ja auch heute Abend und ihr freut euch da schon ganz doll drauf. Ich hätte da eine coole Serie für euch im Angebot. Die ist jetzt sehr neu und ich habe gelesen, Experten sagen, das könnte ein großer Knaller werden, den Netflix uns da dieses Jahr noch liefert. Emilia heißt es. Und das ist ein Geschichtsdrama. So viel kann ich euch schon mal verraten. Was euch genau da erwartet, was ihr unbedingt schauen solltet jetzt am Wochenende, das verraten wir euch hier bei der Neuen Welle nach 3 Songs.
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0: 14.15 Uhr haben wir es. Schöne Musik von Bryan Adams begleitet euch durch diesen Donnerstag.
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0: Netflix haben wir uns heute mal wieder angeschaut, denn der große Streaming-Dienstanbieter nimmt uns mit Emilia ins Mexiko zur Zeit der Revolution und erzählt diese Epoche nicht über Generäle oder große Schlachten, sondern aus der Perspektive einer jungen Frau, die ihren eigenen Weg gehen will. Neue Welle-Kollege Frederik, was bekommen wir denn da zu sehen?
2: Im Mittelpunkt steht Emilia Sauri. Sie möchte Ärztin werden und das ist schwierig, weil Anfang des 20. Jahrhunderts ist das eher ein ungewöhnlicher Weg für eine Frau. Und gleichzeitig steht sie in einer komplizierten Beziehung zu zwei Männern. Zwischen Daniel, einem Revolutionär, den sie seit ihrer Kindheit kennt, und Antonio, einem Arzt, der sich nach Frieden sehnt. Interessant ist dabei, dass die Liebesgeschichte glücklicherweise nicht die gesamte Handlung einnimmt. Wir erleben nämlich die politischen Veränderungen Mexikos immer wieder durch Emilias ganz persönlichen Blick. Zu sehen gibt's also auch historische Schauplätze und aufwendige Kostüme und das Ganze eben gehüllt in ein voll ausgestattetes und emotionales Historiendrama.
0: Emilia ist jetzt verfügbar für euch bei Netflix. Die Serie umfasst 7 Folgen mit jeweils ungefähr 50 Minuten, also perfekt für ein schönes langes Wochenende auf der Couch.

0: Ihr habt es bestimmt schon im Netz gelesen, auf Instagram gesehen oder die beste Freundin hat es schon rübergeschickt. Vielleicht geht ihr auch selbst hin zum Glücksgefühle-Festival. Das startet heute am Hockenheimring. Ja, und die Veranstalter haben einer Band jetzt den Auftritt abgesagt. Alphaville darf nicht spielen. Warum? Dass aus Glücksgefühle-Sicht nicht okay ist, dass sie spielen, das hört ihr in den regionalen News jetzt gleich hier um 14.30 Uhr mit Kollege Dominik aus dem Newsroom. Und obendrauf gibt's für euch danach schöne Musik. Kenya Grace. Genau der perfekte Soundtrack, finde ich, für so einen, ja, wolkenverhangenen Donnerstagnachmittag. Den haben wir für euch hier bei der neuen Welle, also bleibt gern bei uns.
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18: Mit Dominik Kunzmann. Ein schwer beschädigtes Auto, Trümmer auf der Straße und eine kaputte Betonlaterne. In Karlsruhe-Haxfeld hat ein Verkehrsunfall am Mittwochabend für einiges an Schaden gesorgt. Ein Fahrer war offenbar zu schnell unterwegs, hat die Kontrolle über sein Auto verloren und ist gegen eine Laterne geprallt. Die musste dann mit einem Kran abtransportiert werden. Verletzt wurde zum Glück niemand. Am Wochenende steigt am Hockenheimring das Glücksgefühle-Festival. Doch ein Thema überschattet alles. Kurz vor dem Start wurde die Band Alphaville ausgeladen. Die Veranstalter begründen die Konzertabsage mit politischen Äußerungen der Band. Die Veranstalter begründen die Konzertabsage mit politischen Äußerungen der Band.

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1: Heute ziemlich grau, viele dicke Wolken am Himmel, dazu maximale 27 Grad. Und es kommen immer wieder so frische Windböen durch die Neue Welle-Region geweht. Im Neue Welle-3-Tage-Trend wird es dann am Freitag nochmal richtig Sommer, bis zu 31 Grad und viel Sonnenschein. Das Wochenende ein bisschen kühler und immer wieder Regenschauer mit dabei.
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1: 14.31 Uhr haben wir es. Ich sag danke an Elisabeth, die den neuesten Blitzer gesehen hat. Und zwar in Ettlingen-Spessart in der 50er-Zone, hat sie hier gerade geschrieben. Dankeschön schon mal dafür. Und dann haben wir noch einen Blitzer, und zwar in Dettenheim-Niedolsheim an der Hochstädter Straße. Danke an Elvira und Bernhard fürs Melden. Ihr habt noch einen entdeckt, dann warnt gerne alle unterwegs über die 0721 2016 und die 300. Danke euch.
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1: Die Straßen sehen aktuell ganz entspannt aus. Wir haben etwas stockenden Verkehr auf der A8 Stuttgart Richtung Karlsruhe im Bereich der Pforzheimer Dauerbaustelle. Da braucht ihr aktuell 10 Minuten länger. Aber das war's dann auch schon soweit von unserer Seite hier. Ansonsten kommt ihr überall gut durch. Alle Verkehrsupdates gibt's für euch jederzeit in der Neue Welle App und auf dieneuewelle.de. Habt eine gute und sichere Fahrt.
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1: Und ihr habt es gerade eben im Wetter gehört. Es wird nochmal richtig schön morgen. Über 30 Grad gibt's am Freitag. Die Sonne soll nochmal rauskommen. Und damit ihr die Sonnencreme leer machen könnt, bevor jetzt dann der Herbst kommt, würde ich sagen, ab mit euch ins Freibad. Genauer gesagt ins Alpgaubad nach Ettlingen. Denn da feiern wir morgen unser letztes Einhornspringen für 2026. Das wird richtig schön. Wir haben nochmal eine tolle Zeit. Das Glücksrad ist natürlich auch mit dabei und so weiter. Also warum ihr unbedingt dabei sein solltet morgen in Ettlingen, das sagen wir euch nach 3 Songs hier bei uns bei der Neuen Welle.
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0: Ich hoffe ja ganz, ganz, ganz doll für euch, dass bei euch morgen ab 12 noch nichts im Kalender steht. Naja, und wenn, dann ist da hoffentlich ein schönes Einhorn reingemalt, denn morgen findet unser letztes neue Welle Einhornspringen statt. Boah, die Zeit ist gerast und morgen feiern wir Finale und zwar von 12 bis 17 Uhr im Alpgaubad in Ettlingen.
1: Also ganz ehrlich, richtig toll. Das ist das erste Mal, dass wir in Ettlingen es schaffen, dass das Finale bei uns ist und darüber freuen wir uns sehr. Und wir wünschen uns für diesen Tag wirklich nur gute Stimmung, ganz viele Badegäste, Sonnenschein, das hat man uns ja versprochen und er ist ja auch da. Und für alle, die dabei sind, eine richtig tolle Zeit bei uns im Alpgau-Freibad.
0: Ja, das sagt Silke Driesch von den Bäderbetrieben in Ettlingen. Ja, und auch wenn das Alpgau-Bad vielleicht nicht euer Stammfreibad ist, dann seid ihr herzlich eingeladen, mal vorbeizukommen und mitzumachen. Ja, und so wie sie schon gesagt hat, das Wetter wird ja auch fantastisch.
1: Ja, es ist einfach was anderes. Es ist einfach Spaß pur und wir sehen das ja auch selber jedes Jahr, wenn wir mit dabei sein dürfen, wie viele teilnehmen, egal ob das Kinder sind, ob das Erwachsene sind. Es bringt Spaß, es bringt gute Laune und es ist einfach ein bisschen verrückt.
0: Na also neben unseren typischen Springrunden haben wir natürlich das Glücksrad mit dabei, tolle Preise, wir machen da Party mit schöner Lieblingsmusik. Also jetzt schreibt das euch in den Kalender. Morgen geht's ins Alpgaubad nach Ettlingen von 12 bis 17 Uhr. Und wie das aussieht, wenn ihr da auf unser Einhorn hüpft, das seht ihr dann selbstverständlich bei uns auf Instagram. Da halten wir euch wie immer schön auf dem Laufenden. Lady.

0: Ihr hört die neue Welle hier am Donnerstagnachmittag, gleich 15 Uhr. Das heißt, wir schauen gleich rüber zu dir, Dominik, in den Neue Welle Newsroom, denn bei dir geht's gleich um Fußball.
1: Und um Politik, denn heute trifft sich der baden-württembergische Innenminister Manuel Hagel mit Fußballclubs aus Baden-Württemberg. Worum es da geht, das hört ihr um 15 Uhr.
0: Und nachdem die Nachrichten geschafft sind, freuen wir uns beide, denn Taylor Swift habe ich für euch gleich nach 15 Uhr. Wir können ja schon so ehrlich sein, dass es Songs gibt, über die freuen wir uns mehr. Und es gibt manche, die sind auch ganz okay. Aber da, Dominik, gefällt uns, ne?
1: Ja, so gut.
0: Also, liebe Leute, Taylor Swift gibt's für euch gleich nach 15 Uhr hier bei uns bei der Neuen Welle. Und wenn ihr euch genauso freut, dann bleibt doch einfach bei uns.
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1: Mit Dominik Kunzmann, guten Tag. Gleich zwei Angriffe auf das Stromnetz gab es in den letzten Tagen. Wer hinter den Taten in NRW und Brandenburg steckt, ist noch nicht bekannt. Die Ermittler sehen aber Parallelen. Neue Welle-Reporterin Fiona Reinert.
20: Die Ermittler gehen davon aus, dass beide Vorfälle auf verfassungsfeindliche Sabotage zurückzuführen sind. Während die Ermittlungen noch laufen, werden die Rufe lauter, mehr in den Schutz der kritischen Infrastruktur zu investieren. Gefordert werden zum Beispiel mehr Rechte für Betreiber und ein Backup-System für Notfälle im Strom. Netz.
1: Endlich mal wieder gute Nachrichten für die deutsche Wirtschaft. Experten des IFO-Instituts haben die Konjunkturprognose überraschend stark erhöht. Sie zeigen sich optimistischer und erwarten ein Wachstum des Bruttoinlandsprodukts von 1,4%. Das sind 0,6 Prozentpunkte mehr als bisher.
20: Trotz all der Hiobsbotschaften der vergangenen Jahre sind die deutschen Unternehmen offenbar widerstandsfähig. Das liege unter anderem am schuldenfinanzierten Investitionspaket der Bundesregierung, so die Experten des IFO-Instituts. Aber auch eine gestiegene Nachfrage aus dem Ausland trage zu den positiven Entwicklungen bei. Auch das Deutsche Institut für Wirtschaftsforschung zeigt sich optimistisch und hat seine Prognose für die deutsche Wirtschaft jetzt mehr als verdoppelt.
1: Soweit Neue Welle-Reporterin Fiona Reinert. Krawalle, Pyrotechnik und ein Platzsturm. Vor knapp zwei Wochen ist das DFB-Pokalspiel zwischen Kaiserslautern und Waldhof Mannheim auf den Rängen eskaliert. Heute beschäftigt sich auch die Politik damit. Der baden-württembergische Innenminister Manuel Hagel trifft sich heute mit Vertretern von sieben Fußballvereinen aus Baden-Württemberg. Laut Innenministerium wolle man an der vertrauensvollen Zusammenarbeit von Fans, Vereinen, Polizei und Kommunen festhalten. Trotzdem stehe in Frage, ob man mit den bestehenden Verfahren künftigen Herausforderungen ausreichend gerecht wird. Man wolle deswegen klare Vereinbarungen treffen. Welche Konsequenzen das Spiel in Mannheim hat, wird sich also zeigen. Gefordert wird zum Beispiel, dass Vereine die Polizeieinsätze bei solchen Hochrisikospielen selbst bezahlen müssen. Welche Vereine da heute mit am Tisch sitzen, das lest ihr auf dieneuewelle.de und in der Neuewelle-App.
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0: Heute viele dichte Wolken am Himmel. Es bleibt grau, aber warm. Bis zu 27 Grad gibt's an diesem Nachmittag. Im Neue Welle 3-Tage-Trend wird's morgen nochmal richtig schön sonnig. Ja, bis zu 31 Grad, viel Sonnenschein und am Wochenende wieder etwas kühler. Maximale 25 Grad und gerade am Samstag sind immer wieder kleine Regenschauer mit dabei.
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0: So ist es. Und den neuesten Blitzer hat Elisabeth gesehen. Danke fürs Melden. Und zwar wird geblitzt in Ettlingen an der Goethestraße. Ihr habt noch einen entdeckt? Dann warnt gerne alle unterwegs über die 0721 2016 und die 300. Danke euch.
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0: Achtung, wir haben Gegenstände auf der Fahrbahn auf der A6 Heilbronn Richtung Mannheim zwischen Sinsheim und Wiesloch-Rauenberg. Hier ist einmal ein defektes Fahrzeug auf dem rechten Fahrstreifen, der ist hier blockiert. Und dann liegen hier Gegenstände auf dem rechten und dem mittleren Fahrstreifen. Es gibt eine Straßensperrung im Kreis Karlsruhe an der L571. Das ist zwischen Wössingen und Jöhlingen, so wie ich das hier sehe. Hier ist ein Unfall passiert. Aktuell sind beide Fahrtrichtungen gesperrt und ein Unfall wird aufgenommen. Bitte umfahrt das Gebiet, wenn ihr ortskundig seid. Achtung im Kreis Karlsruhe an der Elfmorgenbruchstraße zwischen dem Großmarkt in Karlsruhe und Haxfeld. Hier liegen gerade umgestützte Bäume auf der Fahrbahn. Hier auch mal bitte vorsichtig sein. Und dann gibt's wie immer etwas stockenden Verkehr an der A8. Stuttgart Richtung Karlsruhe im Bereich der Pforzheimer Dauerbaustelle. Hier braucht ihr aktuell 15 Minuten länger. Das war's soweit von unserer Seite. 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
0: Wir schauen mal kurz nach Karlsruhe, denn ihr habt es vielleicht schon auf Plakaten oder auch schon mal im Internet gesehen. Bei uns in Karlsruhe werden ja schon bald die World Games stattfinden, genauer gesagt 2029. Es ist schon lange her, seitdem das letzte Mal die World Games hier waren in Karlsruhe. Das war 1989. So, 40 Jahre später kommen sie jetzt wieder. Und auf welche besonderen Sportarten ihr euch freuen dürft bei den World Games. Das sagen wir euch nach drei Songs, das ist in ungefähr 10 Minuten. Also bleibt gern bei uns.
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0: Hier ist die neue Welle am Donnerstagnachmittag. 2029, da finden in Karlsruhe ja die World Games statt. Also ein Sportturnier für alle Sportarten, die nicht bei Olympia mit dabei sind. Die Älteren erinnern sich vielleicht noch, die waren 1989 ja schon mal hier. Und für viele war das damals ein ganz besonderes Event. Und jetzt, 40 Jahre später, kommen die Spiele wieder in die Fächerstadt. Mein Kollege Dominik aus dem Neue Welle Newsroom ist jetzt bei mir. Und Dominik, du hast Neuigkeiten zu den World Games.
1: Ja, denn wie jetzt verkündet wurde, sollen die World Games 2029 in Karlsruhe so groß sein wie nie zuvor. Laut Martin Wacker, er wird einer der Veranstalter sein, wurde jetzt das Programm festgelegt. Und da wird eben deutlich, wie riesig dieses Event wird. Geplant sind 62 Disziplinen aus 36 Sportarten. Außerdem werden 4000 Athleten aus rund 100 Ländern nach Karlsruhe pilgern. Laut Wacker setze man bei den World Games auf bestehende Sportstätten. Es werden also jetzt nicht irgendwelche teuren Arenen extra für die Spiele gebaut. Außerdem sind ihm kurze Wege und faire Ticketpreise wichtig.
0: Also in 3 Jahren finden die XXL World Games dann in Karlsruhe statt. Auf welche Sportarten können wir uns da denn freuen?
1: Ja, du hast gesagt, es geht um alle nicht-olympischen Sportarten. Mhm. Dazu gehören bekannte Sportarten wie Faustball, Triathlon oder Karate, aber auch Sportarten wie Minigolf, Cheerleading, Frisbee oder Tauziehen. Und wir können uns bestimmt auf besondere Locations freuen. Die Veranstalter haben zum Beispiel schon angekündigt, dass das Sportklettern mitten auf dem Karlsruher Marktplatz stattfinden wird.
0: Also ich muss sagen, das sind viele schöne Gründe, um sich langsam schon mal drauf zu freuen. Ja, 3 Jahre müssen wir uns noch gedulden, aber Vorfreude ist ja bekanntlich die schönste Freude.

0: ein paar Minütchen haben wir, es 15.30 Uhr und dann bringen wir euch in unseren Regionalnachrichten auf den neuesten Stand. Wir blicken gemeinsam mit KSC-Cheftrainer Maximilian Senft auf das morgige Auswärtsspiel und er verrät uns, wie er die ganze Partie einschätzt. Danach gibt's wie immer schöne Musik. So ein cooler Klassiker von Robbie Williams. Feel. Den spiele ich euch gleich nach den News um 15.30 Uhr.
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17: Mit Dominik Kunzmann. Es war für viele ein Schock. Am helllichten Tag wird eine Frau in einem Stuttgarter Einkaufszentrum mit einem Messer angegriffen und danach in Brand gesetzt. 6 Wochen später die traurige Gewissheit. Die 47 Jahre alte Frau ist an ihren Verletzungen gestorben. Zumindest konnte die Polizei damals schnell einen Tatverdächtigen finden. Anscheinend war ihr Ex-Mann der Täter. Er ist inzwischen in einer psychiatrischen Einrichtung. Der Transfersommer ist vorbei. Jetzt weiß

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2: Das ist heute ziemlich durchwachsen. Ja, man sieht's nicht so wirklich, wie warm es ist, wenn ihr nach draußen guckt. Denn die vielen grauen Wolken verdecken so ein bisschen, dass es heute Nachmittag bis zu 27 Grad gibt. Im Neue Welle-3-Tage-Trend wird's dann nochmal richtig warm. Morgen nochmal volle Kanne Sommer, 31 Grad und schön Sonne. Das Wochenende wird dann wieder etwas entspannter, maximale 25 Grad. Und gerade am Samstag viel Regen mit dabei.
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2: Den neuesten Blitzer hat Elisabeth gesehen. Vielen Dank. Es ist 15.32 Uhr und dieser Blitzer steht in Ettlingen an der Goethestraße. Ihr habt noch einen entdeckt, dann warnt gerne alle unterwegs über die 0721 2016 und die 300. Danke euch.
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2: Achtung auf der A5, Basel Richtung Karlsruhe. Andersrum, Karlsruhe Richtung Basel, zwischen Achern und Appenweier. Hier sind Personen auf der Fahrbahn, Reifenteile auf der Fahrbahn und hier ist eine ungesicherte Unfallstelle. Seid hier bitte vorsichtig und macht Platz für die Einsatzfahrzeuge. Dann haben wir einen blockierten Fahrtstreifen gerade auf der A6 Mannheim Richtung Heilbronn zwischen Wiesloch-Rauenberg und Sinsheim. Achtung, hier ist der rechte Fahrstreifen blockiert. Ihr braucht auch etwas länger auf der A8 Stuttgart Richtung Karlsruhe zwischen Heimsheim und Pforzheim Nord. Das ist Höhe der Dauerbaustelle. Hier sind es aktuell 10 Minuten länger. Und es ist ein Unfall passiert und zwar zwischen Berghausen und Grötzingen. Hier ist aktuell ein Unfall, beide Fahrtrichtungen sind gesperrt und ihr werdet gebeten, dieses Gebiet ortskundig großräumig zu umfahren. 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
2: So ist es. Wir gehen gut rein, wir machen gut weiter, denn wenn ich euch gerade so im Auto erwische, ihr vielleicht unterwegs seid von A nach B, dann kann es auch sein, dass ihr mal wieder tanken gehen müsst. Und was wir alle gemerkt haben, ist einfach, die Tankpreise werden nicht billiger. Ja, gestern wurde ein neuer Höchststand gemessen bei Sprit E10. Das ist ganz schön teuer, aktuell bei 2,21 Euro im bundesweiten Durchschnittspreis. Und was ihr machen könnt, um ein bisschen zu sparen, um ein bisschen da aufs Geld zu gucken, das sagen wir euch hier in 10 Minuten bei der Neuen Welle.
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0: Ihr hört die Band, über die gerade so viel diskutiert wird, AlphaVille mit ihrem Song Big in Japan. Ja, AlphaVille darf nicht beim Glücksgefühle-Festival auftreten, was jetzt heute gestartet ist am Hockenheimring. Was da los ist, warum Glücksgefühle die Band jetzt dann doch abgesagt hat und auch was AlphaVille dazu sagt, lest ihr alles bei uns bei dieneuewelle.de. Da haben wir für euch alle wichtigen Infos nochmal aufgelistet. Jetzt müssen wir allerdings über ein anderes Thema sprechen, was genauso wichtig ist für viele von euch, denn die Spritpreise sind erneut gestiegen. Ja, nach dem Wiederaufflammen des Irankriegs wird's gerade wieder teurer. Superbenzin der Sorte E10 kostete laut ADAC gestern im bundesweiten Tagesdurchschnitt 2,21 Euro. Das ist ein neuer Höchststand. Wie ihr sparen könnt, darüber quatschen wir mit meiner Kollegin Claudia. Jetzt ist es ja so, die Tankstellenbetreiber dürfen ja weiterhin nur einmal pro Tag die Preise erhöhen. Wann ist es denn also schlau, jetzt an die Zapfsäule zu fahren?
1: Ja, der ADAC, der sagt, die größten Sparchancen, die haben wir auch weiterhin am späteren Vormittag oder eben um kurz vor Mittag und möglichst nicht an irgendeiner Autobahntankstelle stoppen. Da wird's richtig teuer. Da lohnt es sich wirklich schon, kurz von der Autobahn runterzufahren, um nachzutanken.
0: Und was ist mit diesen Spritpreis-Apps? Ich seh das auch bei meinen Kollegen immer wieder. Also bringen die wirklich was? Sind die zuverlässig?
1: Ja, auf die seriösen Anbieter, da kann man sich schon verlassen. Es gibt ja auch eine Menge, die vom ADAC, Clever tanken und so weiter. Und die Tankstellenbetreiber, die müssen ihre Preise auch ans Bundeskartellamt übermitteln, bevor sie dann in der App landen und wir dann die günstigste Tankstelle in unserer Nähe finden. In der Nähe. 80 Kilometer Umweg, ja, die rechnen sich am Ende wohl nicht.
0: Also wir müssen da irgendwie noch ein bisschen gemeinsam durch. Leute, was können wir euch machen, um es euch leichter zu machen? Wir spielen euch gute Musik. Vielleicht, wenn ihr gerade auf dem Weg zur Tankstelle seid. Hier ist die Band LP mit dem schönen Song Lost on You. Den hört ihr hier bei uns bei der Neuen Welle. Wir hoffen, ihr habt einen schönen Donnerstag und freut euch so langsam in Richtung Feierabend auf eine schöne Zeit mit euren Liebsten.

0: Ihr seid hoffentlich langsam auf dem Weg in Richtung Feierabend und da begleiten wir euch mit der Musik, die da wunderbar in dieses Gefühl passt. All the things she said gibt's für euch. Und davor noch wichtig, die Nachrichten, damit ihr immer informiert seid, mit Kollege Dominik. Du sprichst gleich im Newsroom über die Spritpreise.
1: Ja, denn die sind wieder gestiegen. E10 lag gestern im Schnitt bei 2,21 Euro, ein neuer Rekord. Warum Benzin gerade wieder so teuer ist, das klären wir um 16 Uhr.
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1: Mit Dominik Kunzmann, guten Tag. Der Drohnenangriff auf einen Flughafen, Anschläge aufs Stromnetz. Leider gibt es in letzter Zeit viele solche Angriffe. Und jetzt ist klar, auch bei der Brandattacke auf eine Baustelle in München handelte es sich um einen Anschlagsversuch. Laut Bayerischem Landeskriminalamt richtete sich der Angriff gegen Rüstungsunternehmen. Neue Welle-Reporter Sebastian Will.
16: Ein Zeuge hatte gegen Mitternacht die Polizei alarmiert, weil aus einem Auto Brandsätze geworfen worden sind. Einer davon hat im Bereich von Baucontainern gezündet. Einen weiteren haben Spezialkräfte unschädlich gemacht. Wenig später wurden in der Nähe eine 28-jährige Frau und ein 38-jähriger Mann aus Bulgarien festgenommen. Das Betriebsgelände selbst sei nicht betroffen gewesen, sagte eine Konzernsprecherin der ARD.
1: Lange war es ruhig im Iran-Krieg, es brauchte aber nur eine kleine Eskalation und schon bekommen wir den Konflikt wieder zu spüren. Die Spritpreise sind wieder gestiegen. Super E10 hatte gestern im Schnitt 2,21 Euro pro Liter gekostet. Das ist der neue Höchststand. Neue Welle-Reporterin Fiona Reinert.
0: Die USA hatten vor wenigen Tagen ihre Angriffe auf den Iran wieder aufgenommen. Der wiederum reagiert mit Gegenangriffen und diese neue Eskalation hat die Rohölpreise wieder in die Höhe getrieben. Obendrauf kommt das Niedrigwasser am Rhein. Das sorgt für höhere Transportkosten und auch das macht sich an den Preisen an der Tanksäule bemerkbar. Autofahrer müssen also weiterhin tiefer in die Tasche greifen und Entlastung ist nicht in Sicht. Eine Neuauflage des Tankrabatts, der bis Ende Juni galt, hat die Bundesregierung bisher abgelehnt.
1: Erstmal die gesundheitlich gute Nachricht. In Deutschland trinken junge Menschen immer weniger Alkohol. Das geht aus einer neuen Studie des Bundesinstituts für öffentliche Gesundheit hervor. Jeder dritte Jugendliche gab an, in den vergangenen 30 Tagen Alkohol getrunken zu haben. Im Jahr 2001 war es noch deutlich mehr als die Hälfte. Die Umfrage zeigt allerdings auch, wenn etwas getrunken wird, dann manchmal auch zu viel. 46% gaben an, sich gelegentlich in den Rausch getrunken zu haben. Angesagt ist das Rauschtrinken vor allem bei jungen Männern. Paukenschlag beim Glücksgefühle-Festival am Hockenheimring. 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
0: Grau, aber warm. Verrückte Wetter kommen wieder draußen. Wir haben viele Wolken am Himmel. Trotzdem ist es recht warm. Bis zu 27 Grad gibt's heute an diesem Donnerstag. Im Neue Welle 3-Tage-Trend könnt ihr morgen nochmal die Sonnencreme leer machen. Denn morgen wird's richtig heiß. Bis zu 31 Grad und viel Sonne. Könnt ihr schön genießen. Zum Beispiel im Einhornspringen, im Freibad in Ettlingen, im Alpgaubad. Ja, da sind wir morgen nochmal vor Ort. Kommt da gerne vorbei. Das Wochenende wird dann wieder ein bisschen entspannter. Bis zu 25 Grad und leichter Regen am Samstag.
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0: Den neuesten Blitzer hat Anna-Maria gesehen. Sie hat ihn uns gemeldet und zwar wird geblitzt an der A8 Karlsruhe Richtung Stuttgart nach der Ausfahrt Karlsbad. Auch Elisabeth hat einen Blitzer gesehen und zwar in Ettlingen an der Goethestraße. Wenn ihr noch einen entdeckt habt, dann sagt uns gerne Bescheid. Das geht über die 0721 2016 und die 300. Gern per WhatsApp oder per Anruf.
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0: Um 16 Uhr und 4 Minuten. Achtung, es gab einen Unfall auf der A5 Karlsruhe Richtung Heidelberg zwischen Bruchsal und Kronau. Hier wird gerade auf dem linken Fahrstreifen ein Unfall aufgenommen. Aktuell sind es bis zu 15 Minuten, die ihr hier länger braucht. Tendenz aktuell steigend. Dann staut sich der Verkehr im Karlsruher Dreieck, wenn ihr von der A5 weiter auf die A8 in Richtung Stuttgart fahrt. Hier ist eine Fahrbahnverengung und daraufhin staut es sich zurück. Ihr braucht hier bis zu 10 Minuten länger. Es gibt eine ungesicherte Unfallstelle auf der A6 Mannheim Richtung Heilbronn zwischen dem Kreuz Walldorf und Wiesloch-Rauenberg. Hier ist auf dem linken und dem mittleren Fahrstreifen aktuell eine ungesicherte Unfallfahrstelle und ihr müsst hier auch noch mal ein bisschen Geduld haben. Bis zu 10 Minuten dauert es hier länger. Es gab einen Unfall und zwar auf der B10 Grötzingen Richtung Berghausen an der Kreuzung am Gasthaus Laub. Auch hier gerade staut es sich ordentlich. Bis zu 20 Minuten braucht ihr hier länger, wenn ihr aus Karlsruhe Richtung Berghausen bzw. Richtung Söllingen fahrt. Also macht auch hier Platz für die Einsatzfahrzeuge, dass alles gut ablaufen kann. Ich wünsche euch viel Geduld und alle Verkehrsupdates gibt's für euch jederzeit in der Neue Welle App und auf dieneuewelle.de.
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0: Gerade eben habe ich mich noch bedankt bei unseren netten Blitzermelderinnen, die jetzt sich hier gemeldet haben bei uns. Denn ihr seid ja wirklich fleißig, ne? Ihr guckt immer, was ist los, wo wird geblitzt, wo können wir ein paar Dollar sparen, wenn wir hier unterwegs sind in der Neue Welle Region. Jetzt ist es so, dass es eine Stadt gibt in unserer Neue Welle Region, die am meisten mit Blitzern verdient. Deutschlandweit haben wir hier den Blitzermeister. Und es gibt einen Blitzer, ich sage euch jetzt schon mal die Zahl, weil die macht mich völlig fertig. Es gibt hier zwei Blitzer, die nebeneinander stehen in der Neue Welle Region. Die verdienen im vergangenen Jahr bis zu 4,6 Millionen Euro. Im Jahr 2025. Das ist Wahnsinn. Wo diese Millionen Blitzer stehen bei uns im Neue Welle Gebiet, das sagen wir euch nach drei Songs.
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0: Hier ist die neue Welle für euch am Donnerstagnachmittag und wir sprechen jetzt mal kurz über euch. Ja klar, alle, die uns hören, ihr seid ja immer unsere fleißigen Blitzermelder. Jeden Tag gibt's die neue Welle Blitzer-Community und ja, ihr meldet uns die verstecktesten Blitzer, um alle davor zu warnen. Aber jetzt habe ich eine interessante Nachricht gelesen. Karlsruhe ist die Stadt, die deutschlandweit am meisten Blitzer...
1: Ja.
0: Karlsruhe ist die Stadt, die deutschlandweit am meisten mit Blitzern verdient. Bei mir ist Dominik aus dem Neue Welle Newsroom. Dominik, erzähl mal, was steckt denn da dahinter?
2: Ja, es ist tatsächlich so. Eine aktuelle Auswertung kommt zu dem Ergebnis, pro in Karlsruhe zugelassenem Auto nimmt die Stadt rund 128 Euro an Ordnungsgeldern ein. Karlsruhe ist damit Spitzenreiter. Auf Platz 2 folgt Rostock mit gerade mal 74 Euro. Und auch bei den fest installierten Blitzern ist Karlsruhe Spitzenreiter. 35 Stück gibt's im Stadtgebiet. Das sind 2,6 Blitzer auf 10.000 zugelassene Autos, mehr als in jeder anderen untersuchten Stadt. Ganz wichtig bei den Einnahmen allerdings, die Stadt erfasst Tempobußgelder nicht separat. In den Kfz-Ordnungsgeldern aus dem vergangenen Jahr stecken also zum Beispiel auch Knöllchen fürs Falschparken drin.
0: Okay, klar, also ihr solltet natürlich generell weder zu schnell fahren noch falsch parken. Aber in Karlsruhe natürlich nochmal ein bisschen besonders aufpassen. Gibt es denn einen Blitzer in Karlsruhe, der besonders viel Geld einbringt?
2: Ja, ausgerechnet die beiden Anlagen auf der Rheinbrücke haben es offenbar ordentlich in sich. Die Stadt geht davon aus, dass die beiden Blitzer vergangenes Jahr zusammen bis zu 4,6 Millionen Euro eingebracht haben könnten. Spannend ist aber auch, insgesamt gehen die Kfz-Ordnungsgelder in Karlsruhe seit ein paar Jahren sogar zurück. Also vielleicht zeigen die Blitzer ja sogar Wirkung.
0: Und wenn ihr immer vor den Blitzern in unserer Region gewarnt werden wollt, dann hört doch einfach fleißig die neue Welle, Leute. So einfach ist es doch. Oder ihr schaut jederzeit in unseren Verkehrsservice auf dieneuewelle.de oder auch in unserer Neue Welle App. An der Stelle nochmal vielen Dank fürs fleißige Blitzermelden.

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0: Ihr Lieben, in der Musikwelt ist aktuell viel los und wie immer halten wir euch auf dem aktuellen Stand. Wir haben heute auch darüber berichtet, dass die Band Alphaville nicht auf dem Glücksgefühle-Festival am Hockenheimring auftreten darf. Das startet ja heute. Grund war, dass der Veranstalter nicht zufrieden war damit, wie sich Alphaville auf der Bühne vor allem politisch positioniert. Das gab natürlich ordentlich Gegenwind. Ja, unter anderem haben die Toten Hosen gestern Abend auf einem Konzert da nochmal ein ordentliches Statement dagegen gesetzt. Jetzt hat sich die ganze Lage gedreht und Alphaville darf doch spielen. Wirklich crazy, ja. Jetzt hat sich die ganze Geschichte nochmal, ich würde sagen, zum Guten gewendet. Ihr könnt das alles nachlesen auf dieneuewelle.de. Da haben wir euch alles zusammengefasst und danach machen wir mit schöner Musik weiter. Hier Overdrive gibt's für euch gleich nach 16.30 Uhr bei der Neuen Welle.
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11: Mit Dominik Kunzmann. Einen großen Polizeieinsatz gab es heute in Karlsruhe. Gegen 8.30 Uhr wurde die Polizei zu einer Wohnung in der Weststadt gerufen. Dort gab es eine Bedrohung im häuslichen Umfeld. Nach Angaben der Polizei konnte eine 25-Jährige die Wohnung noch vor Eintreffen der Einsatzkräfte verlassen. Sie wurde wohl von einem Mann in der Wohnung verletzt. Es bestand aber keine Lebensgefahr. Erst dachten die Ermittler, dass der Mann noch in der Wohnung ist. Es konnte auch nicht ausgeschlossen werden, dass er Zugang zu gefährlichen Gegenständen hat. Als die Polizisten dann aber rein sind, konnten sie den 24-jährigen Täter nicht finden. Am Ende wurde er aber in einem Hinterhaus gefunden und festgenommen. 2029 ist für die Stadt Karlsruhe ein ganz besonderes Jahr. Dann finden nämlich die World Games statt. Also ein Turnier für alle Sportarten, die nicht bei Olympia mit dabei sind. Jetzt steht das Programm und das macht klar, die World Games werden größer als je zuvor. Geplant sind 62 Disziplinen aus 36 Sportarten. Außerdem werden 4000 Athleten aus rund 100 Ländern nach Karlsruhe pilgern. Was den Veranstaltern beim XXL-Turnier sonst noch wichtig ist, das liest ihr auf dieneuewelle.de und in der Neue Welle App.
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0: Noch recht warm, ja, der Nachmittag mit bis zu 27 Grad ist noch ganz schön, auch wenn viele graue Wolken über der Neue Welle-Region hängen. Morgen wird's dann richtig schön im Neue Welle-3-Tage-Trend. Bis zu 31 Grad und Sonne satt am Nachmittag. Perfekt, um nochmal irgendwie ins Wasser zu hüpfen und die Sonne zu genießen. Am Wochenende wird's wieder etwas entspannter, 25 Grad und immer wieder Regenschauer mit dabei.
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0: Liebe Grüße gehen raus an neue Welle-Hörer Christian. Er hat den neuesten Blitzer gesehen und zwar steht der in Baden-Baden an der Kuppenheimer Straße. Dankeschön fürs Melden. Weitere Blitzer stehen an der A8 Karlsruhe Richtung Stuttgart nach der Ausfahrt Karlsbad und in Ettlingen an der Goethestraße wird auch geblitzt. Ihr habt noch einen entdeckt, dann warnt gerne alle unterwegs über die 0721 2016 und die 300.
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0: Es ist ordentlich was los in der Neue Welle Region. Wir schauen zuerst einmal auf die A5 Karlsruhe Richtung Heidelberg zwischen Bruchsal und Kronau. Hier wird aktuell ein Unfall auf dem linken Fahrstreifen aufgenommen. Ihr braucht Richtung Heidelberg zwischen Bruchsal und Kronau. Hier wird aktuell ein Unfall auf dem linken Fahrstreifen aufgenommen. Ihr braucht hier

0: Höhe des Gasthauses Laub. Hier ist auch ein Unfall passiert. Auch hier braucht ihr ungefähr 15 Minuten länger. Und der neue Klassiker ist im Dreieck Karlsruhe. Und zwar, wenn ihr von der A5 aus der Richtung Heidelberg in Richtung A8 Richtung Stuttgart fahren wollt. Aufgrund der Fahrbahnverengung im Karlsruher Dreieck staut es sich hier und ihr braucht hier auch nochmal 15 Minuten länger. Das war's soweit von unserer Seite. Alle Verkehrsupdates findet ihr jederzeit in der Neue Welle App und auf dieneuewelle.de. Eine gute Fahrt wünsche ich euch.
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0: So, jetzt haben wir hier gleich 16 Uhr und 33 Minuten und zwar genau jetzt. Und damit wird es Zeit für unser Rückwärtsquiz. Quiz wollte ich schon sagen, Leute. Küssle gibt's heute nicht. Es gibt ein Rückwärtsquiz. Falls ihr es noch nicht kennt, richtig cooles Spiel. Ich habe hier einen Song, der läuft gleich rückwärts. Wer weiß, wer den Song singt und was das für ein Song ist, der darf hier gerne bei uns anrufen. Und dann gibt's einen Beutel für euch zu gewinnen. Den kann man nirgends kaufen. Und ich werde nicht müde zu sagen, wie cool ich das finde. Der ist sehr schön gemacht, von meinem Kollegen Jan Zipperer entworfen. Den könnt ihr nirgendwo kaufen. Den könnt ihr bei keinem Glücksrad der Welt gewinnen. Den gibt's nur jetzt hier um kurz nach 16:30. Und den könnt ihr euch schnappen, wenn ihr wisst, was das hier für ein Song ist. Hey.

0: Okay, ich weiß nicht. Da, die ein oder andere Leitung sehe ich schon. Ich lasse euch noch ein paar Sekunden. Alright, wenn ihr wisst, wer dieses Lied singt und was es für ein Lied ist, dann ruft einfach an 0721 20 16 300. Dann bin ich sehr gespannt, wer sich hier den ersten Rückwärtsbeutel schnappt.
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0: Was das hier für ein Song ist, das wisst ihr sofort. Das sind die Backstreet Boys mit Quit Playing Games With My Heart. Aber was das für ein Song ist, das weiß nicht jeder. Das ist nämlich unser heutiges Rückwärtsquiz. Wer aber glaubt, dass er es weiß, das ist die liebe Doro aus Karlsruhe. Hallo Doro.
1: Hallo, grüß dich.
0: Servus. Wo bist du denn gerade, dass du gedacht hast, jetzt rufe ich mal an?
1: Ich stehe in der Küche und habe tatsächlich jetzt noch abgewartet auf das Rückwärtsquiz, bevor ich dann in den Garten fahre.
0: Jawohl, das ist natürlich vorbildlich, Doro, so soll es sein. Und dann gehst du in den Garten, das heißt, dann nutzt du jetzt nochmal dieses recht schöne Wetter aus.
1: Ja, ich muss noch gießen und meine Tomaten ernten auf jeden Fall.
0: Sehr gut, das klingt sehr lecker. Dein Tipp für selbstgeerntete Tomaten, was kocht man da am besten draus?
1: Von der Hand in den Mund auf jeden Fall.
0: Sehr gut.
1: Direkt essen.
0: Ja, ich glaube, so schmeckt es am besten.
1: Ja, da brauchst du kein Kräutersalz, einfach so, die schmecken so gut.
0: Ja, das stimmt.
1: Dieses Jahr von der Sonne verwöhnt.
0: Das stimmt, ey. Okay, gut. Bevor wir uns jetzt gerne zu dir in den Garten einladen wollen, würde ich sagen, wir machen es mal kurz spannend, liebe Doro. Du hast den Song hier gerade eben gehört und hast du kurz gebraucht oder hast du direkt sofort die Telefonnummer gewählt?
1: Ja, ziemlich gleich gewählt. Ich glaube zu wissen, was es ist, hoffentlich.
0: Okay, dann spann uns mal nicht auf die Folter. Was glaubst du, was lief hier gerade?
1: Ich glaube, es ist Umbrella von Rihanna.
0: So, und wenn das so schnell da rausgeschossen kommt, liebe Doro, dann stimmt das natürlich, ganz klar.
1: Yay!
0: Sehr schön. Meine Liebe, bleib gerne noch kurz am Telefon, damit wir alles aufnehmen können, damit es für dich den Rückwärtsbeutel gibt. Und alle, die sich jetzt ärgern, Leute, das ist gar kein Problem. Morgen 16.30 Uhr haben wir hier wieder ein Date und dann ratet ihr wieder mit. Jetzt gibt's den Gewinnersong. Hier ist für euch Umbrella von Rihanna.

0: Wenn ihr Fan seid von Nico Santos, dann habe ich für euch gute Nachrichten, denn gleich nach 17 Uhr ist das der erste Song hier, den ich mit dabei habe. Und davor hören wir die News aus dem Neue Welle Newsroom. Dominik, bei dir, da geht's gleich um die Wirtschaft.
1: Ja, und ich habe auch gute Nachrichten, denn warum sich die deutsche Wirtschaft wohl langsam aber sicher wieder erholt, das hört ihr um 17 Uhr.
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1: Mit Dominik Hunzmann, guten Tag. Egal ob beim Wäschewaschen oder Lebensmittel kühlen, wir sind auf Strom angewiesen. Aber es gibt in letzter Zeit immer öfter Angriffe auf unser Stromnetz. Zuletzt hatten Unbekannte bei Köln Kabel über die Oberleitung gebracht und so einen Kurzschluss verursacht. Nach der Störung am Umspannwerk wird wegen verfassungsfeindlicher Sabotage ermittelt und der Bundesverband der Erneuerbaren Energien fordert ein Backup-System für Notfälle im Stromsystem. Neue Welle-Reporterin Diana Kramer.
14: Bio Bioenergie- und Wasserkraftwerke zum Beispiel könnten nach einem Stromausfall ohne externe Stromversorgung schnell wieder hochgefahren werden. Und auch Batteriespeicher könnten im Ernstfall kurzfristig einspringen und Strom bereitstellen, sagt die Verbandspräsidentin. Es gehe in der aktuellen Lage darum, Risiken zu minimieren und die Auswirkungen so gering wie möglich zu halten. Der Bundesverband der Energie- und Wasserwirtschaft fordert außerdem mehr Überwachung sensibler Bereiche.
1: Endlich mal wieder gute Nachrichten für die deutsche Wirtschaft. Experten des IFO-Instituts haben die Konjunkturprognose überraschend stark erhöht. Sie zeigen sich optimistischer und erwarten ein Wachstum des Bruttoinlandsprodukts von 1,4%. Das sind 0,6 Prozentpunkte mehr als bisher.
0: Trotz all der Hiobsbotschaften der vergangenen Jahre sind die deutschen Unternehmen offenbar widerstandsfähig. Das liege unter anderem am schuldenfinanzierten Investitionspaket der Bundesregierung, so die Experten des IFO-Instituts. Aber auch eine gestiegene Nachfrage aus dem Ausland trage zu den positiven Entwicklungen bei. Auch das Deutsche Institut für Wirtschaftsforschung zeigt sich optimistisch und hat seine Prognose für die deutsche Wirtschaft jetzt mehr als verdoppelt.
1: So Neue Welle-Reporterin Fiona Reinert. Paukenschlag beim Glücksgefühle-Festival am Hockenheimring. Nachdem das Konzert von Alphaville wegen politischer Äußerungen der Band gestrichen wurde, kam jetzt die Kehrtwende. Mitorganisator Markus Krampe räumt einen Fehler ein und lädt Alphaville nun doch wieder zum Event ein. Wie die Band rund um Marian Gold nun reagiert und ob sie tatsächlich auftreten werden, ist unklar. Warum Alphaville so kurz vor Festivalstart überhaupt ausgeladen wurde, das lest ihr auf dieneuewelle.de und in der Neue Welle.
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0: Heute nochmal warm und angenehm bei 27 Grad maximal. Im Neue Welle 3-Tage-Trend wird es morgen nochmal heiß und sonnig. Bis zu 31 Grad sind mit drin. Und am Wochenende wird es wieder etwas kühler. Maximale 25 Grad und vor allem am Samstag immer wieder leichte Regenschauer.
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0: Ich sag danke an Blitzermelder Christian, der hat den neuesten Blitzer gesehen und zwar in Baden-Baden an der Kuppenheimer Straße. Weitere Blitzer stehen an der A8 Karlsruhe Richtung Stuttgart an der Ausfahrt Karlsbad und in Ettlingen an der Goethestraße. Danke an Elisabeth fürs Melden. Ihr habt noch einen entdeckt? Dann warnt gerne alle unterwegs über die 0721 2016 und die 300. Danke euch.
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0: Es ist ordentlich was los. Wir schauen auf die A6 Mannheim Richtung Heilbronn zwischen dem Kreuz Waldorf und Wiesloch-Rauenberg. Hier wird aktuell ein Unfall auf dem linken und dem mittleren Fahrstreifen aufgenommen. Ihr werdet hier an der Unfallstelle vorbeigeführt. Ja, ihr braucht hier aktuell, lasst mich nochmal für euch schauen, wie es hier aussieht. Ja, aktuell braucht ihr hier um die 20 Minuten länger. Dann haben wir einen Stau auf der A5 Karlsruhe Richtung Heidelberg. Das ist Höhe Bruchsal. Auch hier braucht ihr aktuell um die 20 Minuten länger. Und wenn ihr hier abfahren wollt auf die B35 Richtung Bruchsal, Richtung Ubstadt, da ist auch schon ordentlich was los und die B35 ist hier auch gesperrt an der Stelle. Also seid hier bitte vorsichtig bei der Umfahrung. Aktuell gibt es stockenden Verkehr, wenn ihr im Dreieck Karlsruhe unterwegs seid, von der A5 auf die A8 fahrend in Richtung Stuttgart. Hier wird auf eine Spur verengt und dadurch braucht ihr hier aktuell ungefähr 15 Minuten länger. So, das war's soweit von unserer Seite. 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
0: Kurz nach 5 haben wir's und ihr wisst Bescheid, es ist wieder Zeit für den Song des Tages. Gemeinsam mit euch suchen wir einen Song, der zu unserem Thema passt. Dominik Kunzmann aus dem Neue Welle Newsroom hat das für euch und ihr verratet uns dann, welchen Song wir dazu spielen können. Dominik, was hast du heute für uns?
1: Heute geht's ums E-Bike, denn davon fahren bei uns im Südwesten inzwischen richtig viele rum. Laut einer aktuellen Survey-Umfrage besitzt mittlerweile fast jeder Dritte in Baden-Württemberg ein E-Bike oder Pedelec. Vor einem Jahr waren es noch knapp 28%. Und Baden-Württemberg liegt damit auch bundesweit ziemlich weit vorne. Besonders E-Bike-verrückt ist bei uns übrigens der Landkreis Biberach. Da besitzen laut Umfrage sogar 43,3% eins. Und wenn man mal etwas weiter zurückschaut, wird der Trend noch deutlicher. Deutschlandweit hat sich der Anteil der E-Bike-Besitzer seit 2020 mehr als verdoppelt. Damals waren es gerade mal gut 15%. Ich denke mal, da gab es auch einen ordentlichen Schub durch Corona.
0: Also, das E-Bike gehört inzwischen für viele ganz selbstverständlich dazu. Jetzt seid ihr gefragt, welcher Song passt heute zu diesem E-Bike-Boom? Sagt es uns unter 0721 2016 300. Wir freuen uns auf eure Vorschläge.
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1: Heute geht's beim Song des Tages um den E-Bike-Boom. Dominik, warum holen sich denn so viele ein E-Bike?
2: Ja, das ist ganz interessant. Die werden nämlich nicht nur für die gemütliche Fahrradtour am Wochenende genutzt. Gut 40% der E-Bike-Besitzer sagen, dass sie damit auch Strecken fahren, für die sie sonst das Auto genommen hätten. Und besonders spannend finde ich auch bei den Jüngeren tut sich richtig was. Bei den 18- bis 29-Jährigen ist der Anteil der E-Bike-Besitzer innerhalb eines Jahres von gut 19 auf mehr als 27% gestiegen. Also dieses alte Bild vom E-Bike, auf dem hauptsächlich Rentner den Berg hochfahren, das stimmt schon lange nicht mehr.
1: Also E-Bikes werden mehr und bei manchen bleibt dafür sogar öfter das Auto stehen. Ich dachte ja bei dem Thema, das wird eine ganz einfache Nummer. Aber es kamen dann doch viele verschiedene Vorschläge rein. Ja. Marcel zum Beispiel hat sich gemeldet und wünscht sich von Katie Melua 9 Million Bicycles. Anja und Volker wünschen sich Electric Avenue von Eddie Grant. Es kam auch der Wunsch von Nicole und Sven aus Malsch, sie hätten gerne E-Bike vom Eumerer. Wusste ich gar nicht, dass er so einen Song hat. Natürlich, Chris aus Gaggenau-Seelbach hat sich gemeldet, High Voltage von AC/DC. Die Doro denkt an Cruisen von Massive Töne. Niklas und Anna-Maria wünschen sich Fahrradfahren von Max Rabe. Dann haben sich Bewitz, Herr und Frau Bieber, also Herr Bieber beim Telefon, sehr gut, und Robert gemeldet, die wünschen sich Mein Fahrrad von den Prinzen. Aber es ist natürlich ganz klar, was bei diesem Thema kommen muss. Mit dem Wunsch von Sascha, von Feline, von Timo, Sepp von Maldrees und auch von Annette. Es ist selbstverständlich die Queen, die Band Queen mit dem Bicycle Race. Unser Song des Tages zum E-Bike-Boom.

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0: Wenn ihr auf dem Weg nach Hause seid, vielleicht schon angekommen seid und ihr braucht noch ein bisschen Inspiration, was es heute Abend zu essen gibt, ich sag euch ehrlich, wenn ich auf die Musik in der nächsten halben Stunde schaue, hätte ich Lust auf Pizza und Pasta. Eros Ramazzotti ist mit dabei in der nächsten halben Stunde, gleich nach 17.30 Uhr. Also wenn euch da gerade die Pizza im Ofen brutzelt, dann haben wir die passende Musik für euch. Dann bleibt doch gerne bei uns hier bei der Neuen Welle.
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4: Mit Dominik Kunzmann. Ein schwer beschädigtes Auto, Trümmer auf der Straße und eine kaputte Betonlaterne. In Karlsruhe-Haxfeld hat ein Verkehrsunfall am Mittwochabend für einiges an Schaden gesorgt. Ein Fahrer war offenbar zu schnell unterwegs, hat die Kontrolle über sein Auto verloren und ist gegen eine Laterne geprallt. Die musste dann mit einem Kran abtransportiert werden. Verletzt wurde zum Glück niemand. In Iffezheim könnt ihr am Wochenende nochmal die schnellsten Pferde der Welt erleben. Die große Woche auf der Galopprennbahn geht ins große Finale. Am Samstag mit dem Ladies Day und am Sonntag.
5: Da beginnen wir auch musikalisch mit dem Fanfarenzug. Dann wird der Entertainer Marc Marschall hier das Partnerlied live auf dem Geläuf singen. Im Anschluss an den großen Preis wird er dann auch die Nationalhymne live singen. Abschließend wird es dann auch ein After-Race-Konzert geben mit Marc Marschall und Band. Und wir hoffen, dass wir dann damit den Renntag und das Finale würdevoll abschließen können und alle Besucher da mitzwingen.
4: Sagt Patricia Rothering von Baden Galopp. Was euch sportlich auf der Rennbahn erwartet, das lest ihr auf dieneuewelle.de und in der Neue Welle App.
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6: In den nächsten Tagen wird's nochmal richtig heiß, wenn wir auf die Neue Welle 3-Tage-Trend schauen, gerade der Freitag. Bis zu 31 Grad und viel Sonne. Perfekt für unser Neue Welle Einhornspringen im Alpgaubad in Ettlingen. Das Wochenende wird dann wieder etwas kühler, maximale 25 Grad, viele Wolken und gerade am Samstag sind immer wieder Regenschauer mit dabei.
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6: Aktuell war unsere Blitzer-Community fleißig. Wir haben 3 Blitzer gemeldet bekommen. Von Christian zum Beispiel aus Baden-Baden an der Kuppenheimer Straße. Da wird geblitzert. Außerdem hat Anna-Maria einen Blitzer gesehen an der A8 Karlsruhe Richtung Stuttgart nach der Ausfahrt Karlsbad. Und auch in Ettlingen wird geblitzt an der Goethestraße. Danke an Elisabeth fürs Melden. Ihr habt noch einen entdeckt? Dann warnt gerne alle unterwegs über die 0721 2016 und die 300. Danke euch.
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6: Unterwegs über die 0721 2016 und die 300. Danke euch.
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0: haben wir noch etwas stockenden Verkehr an der Pforzheimer Dauerbaustelle. Stuttgart Richtung Karlsruhe auf der A8. Hier sind es gerade plus 5 Minuten, also das Ganze noch recht entspannt. Aber es staut sich wieder ordentlich im Dreieck Karlsruhe. Wenn ihr von der A5 kommt, von der Richtung Heidelberg in Richtung Stuttgart, Richtung A8, da wird auf eine Fahrspur verengt und ihr braucht hier ungefähr 20 Minuten länger. Das war's soweit von unserer Seite. 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Ich wünsche euch eine gute Fahrt.
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0: Und wenn euch bei diesen warmen Temperaturen jetzt am Wochenende so gar nicht nach draußen ist, was ja auch voll okay ist, man hat nicht immer Lust, hier raus in die Sonne zu gehen. Wenn ihr Lust habt auf einen schönen klimatisierten Raum, was Leckeres zum Snacken dazu und ein bisschen gute Unterhaltung, dann würde ich sagen, checken wir doch mal das Kinoprogramm. Was kommt denn heute so raus? Ja, Donnerstag immer Kinotag, da kommen die neuen großen Filme raus und wir machen mit euch einen kleinen Kinocheck über die neuen Filme. Das Ganze nach 3 Songs. Also bleibt da gern bei uns, wenn euch das Ganze interessiert.
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0: Hier ist die neue Welle für euch im Radio. 17 Uhr und gleich 44 Minuten haben wir es. Ich hoffe, ihr kommt gut im Feierabend an, seid auf dem Weg nach Hause zu euren Liebsten oder auf dem Weg in Richtung wohlverdientes Chillen. Apropos, wenn ihr ein bisschen Ablenkung braucht und Lust habt, mal wieder was Schönes zu unternehmen, würde ich sagen, wir schauen doch mal, was es ab heute Schönes Neues im Kino gibt.
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2: Das ist Otto. Sag alle Hallo zu Otto.
3: In der Komödie Das gewisse Etwas schmuggeln sich zwei Juwelendiebe auf der Flucht in eine Reisegruppe junger Menschen mit Behinderung.
4: Was ist jetzt der Plan?
5: Guck sie dir an und mach die nach.
4: Auf gar keinen Fall.
5: Halt die Klappe und tu so wie die.
3: Doch die Mitreisenden lassen sich so schnell nichts vormachen.
6: Du bist nicht behindert.
7: Ich bin super behindert. Ich glaub dir kein Wort.
3: Das gewisse Etwas ist ein 1:1 Remake des französischen Erfolgshits Was ist schon normal? Eine witzige und emotionale Wohlfühlkomödie, die Vorurteile abbauen will.
2: Was sagen wir dem lieben Fahrer?
8: Du bist ein Hurensohn!
2: Was haben wir über Beleidigung gesagt?
9: Wir büßen unseren Thomas Mann. Er lebe hoch, hoch, hoch.
3: Das Schwarz-Weiß-Drama Vaterland begleitet Thomas Mann auf seiner Deutschlandreise 4 Jahre nach dem Ende des Zweiten Weltkriegs. Der Literatur-Nobelpreisträger flüchtete schon 1933 ins Exil.
10: Was antworten Sie denjenigen, die Sie des Verrats oder mangelnder Solidarität beschuldigen?
3: Im Westen und Osten des Landes erleben Thomas Mann und seine Tochter Erika zwei völlig unterschiedliche Systeme.
11: Auf welcher Seite stehen Sie? Stalin oder Mickey Mouse?
3: Vaterland, eine Reise durch die entfremdete Heimat, erzählt eine kurzweilige Familiengeschichte nach dem Krieg. Grandios besetzt, etwa mit Sandra Hüller.
12: Ich will nach Hause.
13: Papa, wo ist das?
14: Viel Spaß im Kino wünscht euch der Filmpalast am ZKM in Karlsruhe.

0: Gleich 18 Uhr haben wir es. Hier ist die neue Welle und wie immer halten wir euch auf dem Laufenden über alle wichtigen Themen. Gleich mit dir, Dominik, in den News. Du sprichst über Alkohol.
1: Und darüber, wie und wie oft Jugendliche Alkohol trinken. Da gibt's jetzt nämlich neue Zahlen. Wir schauen sie uns an um 18 Uhr.
0: Jawohl, obendrauf gibt's wie immer gute Musik, sogenannte Lieblingsmusik von euch. Green Day ist gleich mit dabei. Wake Me Up When September Ends haben wir hier für euch. Bleibt gern dabei, wenn ihr euch auch so sehr auf diesen Song und auf viele weitere freut.
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1: Mit Dominik Kunzmann, guten Abend. Lange war es ruhig im Iran-Krieg, es brauchte aber nur eine kleine Eskalation und schon bekommen wir den Konflikt wieder zu spüren. Die Spritpreise sind wieder gestiegen. Super E10 hat gestern im Schnitt 2,21 Euro pro Liter gekostet. Das ist der neue Höchststand. Neue Welle-Reporterin Fiona Reinert.
15: Die USA hatten vor wenigen Tagen ihre Angriffe auf den Iran wieder aufgenommen. Der wiederum reagiert mit Gegenangriffen und diese neue Eskalation hat die Rohölpreise wieder in die Höhe getrieben. Obendrauf kommt das Niedrigwasser am Rhein. Das sorgt für höhere Transportkosten und auch das macht sich an den Preisen an der Tanksäule bemerkbar. Autofahrer müssen also weiterhin tiefer in die Tasche greifen und Entlastung ist nicht in Sicht. Eine Neuauflage des Tankrabatts, der bis Ende Juni galt, hat die Bundesregierung bisher abgelehnt.
1: Erstmal die gesundheitlich gute Nachricht. In Deutschland trinken junge Menschen immer weniger Alkohol. Das geht aus einer neuen Studie des Bundesinstituts für öffentliche Gesundheit hervor. Jeder dritte Jugendliche gab an, in den vergangenen 30 Tagen Alkohol getrunken zu haben. Im Jahr 2001 waren es noch deutlich mehr als die Hälfte. Die Umfrage zeigt allerdings auch, wenn etwas getrunken wird, dann manchmal auch zu viel. 46% gaben an, sich gelegentlich in den Rausch getrunken zu haben. Angesagt ist Rauschtrinken vor allem bei jungen Männern. Einen großen Polizeieinsatz gab es heute in Karlsruhe. Gegen 8.30 Uhr wurde die Polizei zu einer Wohnung in der Weststadt gerufen. Dort gab es eine Bedrohung im häuslichen Umfeld. Nach Angaben der Polizei konnte eine 25-Jährige die Wohnung noch vor dem Eintreffen der Einsatzkräfte verlassen. Sie wurde wohl von einem Mann in der Wohnung verletzt. Es bestand aber keine Lebensgefahr. Erst dachten die Ermittler, dass der Mann noch in der Wohnung ist. Es konnte aber auch nicht ausgeschlossen werden, dass er Zugang zu gefährlichen Gegenständen hat. Als die Polizisten dann aber rein sind, konnten sie den 24-jährigen Täter nicht finden. Am Ende wurde er bei einem Hinterhaus gefunden und festgenommen. Und soweit die Nachrichten. Es gibt aber noch eine Vermisstenfahndung in Rhein-Münster. Dort wird, nachdem sie am Samstag schon verschwunden war, schon wieder nach einer 16-Jährigen gesucht. Das Bild und die Personenbeschreibung findet ihr online auf dieneuewelle.de und in der Neue Welle App.
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0: Ihr könnt euch nochmal auf ein schönes Sommerwochenende freuen. Vor allem der Freitag im Neue Welle 3-Tage-Trend. Der wird richtig heiß mit bis zu 31 Grad und vor allem am Nachmittag viel Sonnenschein. Perfekt für einen schönen Freibadbesuch jetzt noch in den Sommerferien in Baden-Württemberg. Samstag und Sonntag wieder etwas kühler, maximale 25 Grad. Es gibt mehr Wolken, die für schönen Schatten sorgen. Passt bitte auf, am Samstag kann es ab und zu regnen.
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0: Aktuell haben wir einen Blitzer gemeldet bekommen in Baden-Baden an der Kuppenheimer Straße und an der A8 wird auch geblitzt und zwar Karlsruhe Richtung Stuttgart nach der Ausfahrt Karlsbad. Habt ihr noch einen Blitzer gesehen? Dann warnt gerne alle unterwegs. Das geht über die 0721 2016 und die 300. Danke euch.
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0: So, wir schauen für euch auf die Straßen. Vor allem auf der A5 ist aktuell viel los. Wir haben einmal einen Stau und zwar Karlsruhe Richtung Heidelberg zwischen Kronau und dem Kreuz Walldorf. Hier braucht ihr aktuell 15 Minuten länger. Auch in der Gegenrichtung staut es sich A8. A5 Heidelberg Richtung Karlsruhe zwischen Heidelberg-Schwetzingen und dem Kreuz Walldorf. Hier wird aktuell ein Unfall aufgenommen. Ihr werdet an der Unfallstelle vorbeigeleitet und ihr braucht hier ungefähr eine halbe Stunde länger. Dann haben wir etwas stockenden Verkehr im Karlsruher Dreieck, wenn ihr von der A5 Richtung A8 fahrt, also Richtung Stuttgart. Hier wird im Kreuz auf eine Spur verengt und ihr braucht dadurch ungefähr 10 bis 15 Minuten länger. Und natürlich immer wieder etwas stockender Verkehr auf der A8 an der Dauerbaustelle Pforzheim Richtung Karlsruhe. Hier braucht ihr aktuell 5 Minuten länger. So, das war's von unserer Seite. Alle Verkehrsupdates für euch jederzeit zu sehen in der Neue Welle App und auf dieneuewelle.de. Eine gute und sichere Fahrt wünsche ich euch.
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0: Und ihr wisst, zu dieser Uhrzeit versorgen wir euch immer mit einem schönen Streaming-Tipp. Was ihr jetzt ganz entspannt im Feierabend schauen könnt. Und mein Kollege hat wieder was rausgesucht zum Streamen aus Spanien. Ist aber nicht so was Schweres wie Banküberfall und Co. so Richtung Haus des Geldes. Es geht ein wenig leichter zu. Ob das was für euch ist, das hört ihr nach 3 Songs hier bei uns.
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1: Es gibt was Neues zum Streamen heute aus Spanien. Aber keine Sorge, also es ist nicht so ein Thriller, sowas Schweres à la Banküberfall und Co. so wie bei Haus des Geldes. Es geht ein wenig leichter zu. Das einzige Drama findet zwischenmenschlich statt. Frederik, mein Kollege, was hast du denn heute für uns?
2: Die ganze Wahrheit hinter meinen Lügen. Das ist eine spanische Miniserie über eine Freundesgruppe, die gemeinsam im Wohnmobil zu einem Junggesellinnenabschied aufbricht. Und wie das bei vielen Freunden auf wenig Raum so ist, bleibt es natürlich nicht lange bei dieser guten Stimmung, denn alte Gefühle, kleine und größere Geheimnisse, die bahnen sich nach und nach ihren Weg an die Oberfläche und sorgen so für viel Beziehungschaos. Die Geschichte ist jetzt nicht wahnsinnig neu, vieles davon kennt man natürlich schon aus anderen romantischen Serien, aber genau das kann ja auch ganz angenehm sein. Die 5 Folgen sind kurz, die Clique funktioniert ganz gut zusammen und das Ganze hat diese wunderbar leichte Sommer-Roadtrip-Stimmung. Wenn ihr also Lust auf Freundschaft, ein bisschen Herzschmerz und unkomplizierte Unterhaltung habt, dann könnt ihr hier sehr gut mal reinschauen.
1: Die ganze Wahrheit hinter meinen Lügen gibt's mit 5 Folgen jetzt bei Netflix.

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0: Kurz vor 6:30 haben wir es und ich würde gerne an der Stelle mal kurz ganz ehrlich zu euch sein. Denn dass dieser Song jetzt hier bei uns in der Playlist ist, darauf freue ich mich einfach. Ich finde das richtig klasse und den mag ich euch nicht vorenthalten. Ja. Die Stimme, die kennt ihr schon. Das ist Alex Warren, der ja mit Ordinary im letzten Jahr völlig durchgebrochen ist. Und jetzt hat er diese coole Single namens Fever Dream. Und die ist noch cooler, finde ich. Deshalb spiele ich sie für euch. Ist gleich mit dabei nach dem Verkehrsupdate nach 18:30.
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4: Mit Dominik Kunzmann. Es war für viele ein Schock. Am helllichten Tag wird eine Frau in einem Stuttgarter Einkaufszentrum mit einem Messer angegriffen und danach in Brand gesetzt. 6 Wochen später die traurige Gewissheit. Die 47 Jahre alte Frau ist an ihren Verletzungen gestorben. Zumindest konnte die Polizei damals schnell einen Tatverdächtigen finden. Anscheinend war ihr Ex-Mann der Täter. Er ist inzwischen in einer psychiatrischen Einrichtung. Der Transfersommer ist vorbei. Jetzt weiß KSC-Trainer Maximilian Senft, mit welcher Mannschaft er in dieser Saison planen kann. Morgen geht's dann schon weiter. Der KSC spielt auswärts gegen Hannover 96. Und da sieht der Chefcoach vor allem die Abwehr in der Pflicht.
5: Es wird nicht möglich sein, gegen Hannover sich nur in deren Hälfte zu bewegen. Dafür ist die Qualität und auch das Kollektiv zu gut. Sondern es wird dann auch darum gehen, ja, in der Boxverteidigung sich sehr, sehr gut zu verhalten. Aber wir bereiten die Jungs da auch sehr detailliert drauf vor. Ich bin zuversichtlich, dass wir das Spiel mit weniger Gegentoren oder auch gar keinem bestreiten.
4: Anpfiff für das Spiel ist morgen um 18.30 Uhr. Und auf welche Spieler Maximilian Senft bei diesem Spiel verzichten muss, das lest ihr auf dieneuewelle.de und in der Neue Welle App.
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6: Das ist in den nächsten Tagen nochmal super, um die Sommerferien auszukosten in Baden-Württemberg. Am Freitag andersrum. Jetzt wollte ich schon sagen, was es heute gibt, Leute. Heute gab es dicke Wolken, morgen gibt's dick Sonnenschein. So, das wollte ich sagen. Mit 31 Grad maximal am Freitag. Und dann kühlt es etwas ab. Samstag und Sonntag 25 Grad, trotzdem schön angenehm. Kann ab und zu mal ein bisschen tröpfeln, aber ihr könnt das Wetter super genießen, da bin ich mir sicher.
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6: Da schaue ich doch gerade mal in WhatsApp rein, denn wir haben eine Nachricht bekommen. Und zwar wird ein Blitzer aufgebaut in Sandweier an der Bushaltestelle von Rastatt kommend. Vielen Dank, liebe neue Welle-Hörerin, fürs Melden. Weitere Blitzer stehen aktuell noch in Baden-Baden an der Kuppenheimer Straße und an der A8 Karlsruhe Richtung Stuttgart an der Ausfahrt Karlsbad. Ihr habt noch einen entdeckt, dann warnt gerne alle unterwegs über die 0721 2016 und die 300. Danke euch.
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6: Schauen für euch einmal auf die Straßen. 18.32 Uhr haben wir es. Auf der A5 hat es sich so langsam entspannt. Es gibt immer noch ein bisschen stockenden Verkehr und zwar Heidelberg Richtung Karlsruhe. Das ist kurz nach dem Dreieck Heidelberg. Hier sind aktuell noch Aufräumarbeiten. 20 Minuten dauert es hier ungefähr länger. Ansonsten war's das. Ich kann nicht mehr vermelden. Zum Glück. Ich wünsche euch eine gute Fahrt. 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
6: Wir sprechen gleich über einen Song von einer Band, den gibt's eigentlich schon ganz lange, seit 2012. Und der war damals ganz okay, ja. Und jetzt ist der Song wieder in den Charts, ja. Also über 10 Jahre später hat er es nochmal in die Charts geschafft. Und das, wie so oft aktuell, durch TikTok. Weil viele junge Kids diesen Sound benutzen. In die Charts geschafft. Und das, wie so oft aktuell, durch TikTok. Weil viele junge Kids diesen Sound benutzen.

0: Ihr hört schöne, gemütliche Musik, passend zu diesem Wetter da draußen bei der neuen Welle am Donnerstag. Hallöchen. Wir spielen euch nicht nur schöne Musik, wir müssen auch mal wieder über Musik quatschen. Die Band Wir sind Helden ist wieder in den Charts. Seit 2012 sind die eigentlich in einer Pause auf unbestimmte Zeit. Aber vorletzte Woche tauchte ihr Song Von hier an blind wieder auf Platz 59 der Charts auf. Letzte Woche war es dann schon Platz 12. Kollege Frederik ist jetzt bei mir im Studio. Sag mal, kannst du erklären, was da los ist?
1: Ja, die Jugend ist schuld. Also ein bisschen genauer, die jungen Menschen auf TikTok sind schuld. Aber vielleicht nochmal kurz generell zum Song. Von hier an blind kam ursprünglich 2005 raus. Damals war es eine Single-Auskopplung aus dem gleichnamigen Album und erreichte Platz 42 in den deutschen Single-Charts. Und jetzt, über 20 Jahre später, trifft das Lied bei jungen Menschen nochmal so richtig den Nerv. Auf TikTok geht das Ding gerade richtig viral. Und warum genau, das kann irgendwie niemand so genau sagen. Vielleicht hängt es ja tatsächlich mit dem Text zusammen. Judith Holofernes hat den Song nämlich geschrieben, als sie das Gefühl hatte, in ihrem noch so jungen Leben an der Spitze angekommen zu sein. Also wo danach quasi nichts mehr kommt und du von da an blind ins Ungewisse, ja einfach in die Zukunft gehen musst.
0: Süß. Ja, würde ich sagen, machen wir genau so, oder? Wir machen's wie die jungen Menschen auf TikTok und tanzen und lachen und singen zu Wir sind Helden und Von hier an blind. Natürlich, jede neue Welle kümmert sich. Ihr hört diesen Song jetzt in voller Länge. Der Song, der wieder in den Charts ist, Von hier an blind von Wir sind Helden. Ihr habt's hier gehört bei uns bei der neuen Welle.

0: Wenn ihr heute nicht ganz so fit seid, euch vielleicht nur doofe Gedanken in den Kopf kommen bei diesem grauen Wetter, dann kann ich das total verstehen. Michael Patrick Kelly, einer von euren Lieblingssängern, der hatte auch mal so eine Phase und dann hat er gesagt, hey, es gibt so viel Wunder auf dieser Welt, so viel Gutes, das dürfen wir nicht vergessen. Und damit wir das alle wirklich nicht vergessen, hat er das einfach mal in einen schönen Song gepackt. 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Und diesen coolen, ja, und dann doch sehr bedeutsamen Song, den spiele ich euch hier gleich nach 19 Uhr. Da freue ich mich schon sehr drauf.
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6: Ich bin Dirk Zeitler. Nach den Angriffen auf das Stromnetz in Brandenburg und Nordrhein-Westfalen wird weiter über einen besseren Schutz diskutiert. Hans-Walter Boris vom Bundesverband für den Schutz kritischer Infrastrukturen sprach im rbb-Inforadio von einer neuen Dimension der Bedrohung.
7: Boris bezeichnet die Angriffe als hybride Vorkriegsführung und sagt, eigentlich sei das eine Aufgabe für die Bundespolizei. Die technischen Schutzmöglichkeiten seien vorhanden, könnten die Unternehmen aber das 4- bis 6-fache kosten. NRW-Innenminister Reul fordert unter anderem eine Diskussion über Videoüberwachung und Drohnenabwehr. Dafür müssten zunächst allerdings die gesetzlichen Grundlagen und Fragen zu Zuständigkeit, Qualifikation und Haftung geklärt werden. Das sagte der Brandenburger SPD-Innenpolitiker Stohn. David Riemer, Nachrichtenredaktion.
6: Der zweimalige Kanu-Olympiasieger Ronald Raue ist neuer Staatsminister für Sport im Bundeskanzleramt. Bundeskanzler Merz ernannte den 44-Jährigen zum Nachfolger der CDU-Politikerin Christiane Schenderlein, deren Wechsel ins Gesundheitsministerium schon vor der Sommerpause verkündet worden war. Als vorrangige Aufgabe Raues sieht Merz die deutsche Bewerbung für die Olympischen Spiele in den Jahren 2036, 2040 oder 2044. Billigbestellungen aus China sollen in der EU bald teurer werden. Ab November soll für kleine Pakete aus dem Onlinehandel eine neue Bearbeitungsgebühr fällig werden. Damit will die EU gegen die riesigen Mengen günstiger Importware vorgehen.
8: Die EU will den Direktversand aus Drittländern, vor allem China, zollfrei und fast unkontrolliert abschaffen. Was im November kommt, die Bearbeitungsgebühr, ist bereits die zweite Stufe des Plans. Schon im Juli fiel die bisherige Zollfreigrenze von 150 Euro. Seither gilt für die kleinen Sendungen ein Pauschalzoll von 3 Euro. Schon dieser Zoll hatte die Einfuhren sinken lassen. So soll es jetzt auch weitergehen, meint die EU. Aus Brüssel, Dieter Ebeling.
6: Nach dem Wiederaufflammen des Irankriegs sind die Spritpreise erneut gestiegen. Superbenzin der Sorte E10 kostete laut ADAC im bundesweiten Tagesdurchschnitt gestern 2,21 Euro pro Liter. Das ist ein neuer Höchststand und übertraf den bisherigen Rekord aus dem März 2022.
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0: Wir bekommen nochmal ein bisschen Sommerfeeling pur. Der Freitag wird richtig heiß mit bis zu 31 Grad und gerade am Nachmittag Sonne satt. Das Wochenende dann etwas entspannter, maximale 25 Grad am Samstag, 27 Grad am Sonntag. Dazu ab und zu kleine Regenschauer. Aber alles in allem ein schönes Sommerwochenende, was da vor uns liegt.
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0: Kurz nach 19 Uhr, wir quatschen nochmal über unseren Neue Welle Lieblingsmenschen. Das ist Lucas Graham. Die ganze Band heißt ja so. Frontmann Lukas Forchhammer. Der hat damals einen Song geschrieben vor ein paar Jahren. Da geht's um seinen Papa. Ganz emotional, das Ding. Er redet darüber, was er für ein toller Papa war, dass er ihn wirklich bewundert hat. Aber auch, dass er den Wunsch hat, selber mal so ein toller Papa für seine Kinder zu werden, wie sein Vater für ihn war. Ja, und wir quatschen gleich drüber, ob ihm das auch gelungen ist, wie denn so der heutige Stand ist. Also alles zu unserem Lieblingsmenschen, zur Band Lucas Graham und natürlich ein toller Song. Das alles wartet auf euch hier bei uns nach ungefähr 3 Songs.
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0: Kelly, Rakim, Mondes.
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1: In dieser Woche wieder eine ganze Band. Die neue Welle Lieblingsmenschen, müssten wir sagen. Denn es ist die Band Lucas Graham. Natürlich vor allem mit Frontsänger Lucas Forchhammer. Heute hören wir den Song Seven Years. Der ist jetzt recht traurig, aber auch super erfolgreich. 2016 Platz 1 in mehreren europäischen Ländern. Neue Welle-Kollege Frederik, erzähl mal kurz, um was geht's in dem Song?
2: Ja, geschrieben wurde Seven Years kurz nach dem plötzlichen Tod von Lucas Forchhammers Vater im Jahr 2011. Er starb im Alter von nur 61 Jahren an einem Herzinfarkt. Und um das zu verarbeiten, schrieb er diesen Song, indem er auf der einen Seite sich bei seinem eigenen Vater bedankt. Dafür, dass er ein so guter Vater war, und auf der anderen Seite hofft der damals 23-Jährige irgendwann später mal selbst genauso ein guter Dad zu sein.
1: Ja, also ist die Frage, Frederik, wie beurteilen wir das aus heutiger Sicht? Hat's geklappt?
2: Ja, also erst heute, 13 Jahre nachdem er diese Zeilen geschrieben hat, tatsächlich dreifacher Vater, aber das ist eben auch nicht immer leicht. Er zum Beispiel hat festgestellt, dass er viel zu viel Alkohol getrunken hat und gar nicht richtig für seine Familie da war, und deswegen hat er erstmal einen Entzug gemacht, um eben sich besser auf seine Aufgaben als Familienvater konzentrieren zu können.
1: Auch Hut ab, muss ich sagen, wenn er so ehrlich ist und sagt, naja gut, das gehe ich nochmal an, um seinen Vater so auch so ein bisschen zu ehren. Das finde ich sehr schön. Den Song Seven Years für seinen Papa von Lucas Forchhammer mit seiner Band Lucas Graham hört ihr jetzt hier bei der Neuen Welle.

0: Ey, ihr Lieben, wir haben kurz vor 7:30 und die allermeisten von euch haben es geschafft. Der Tag geht zu Ende. Falls ihr heute einen fiesen Termin hattet, dann habt ihr den jetzt hinter euch. Herzlichen Glückwunsch. Mega gut. Jetzt macht da was Schönes für euch, ja? Habt einen tollen Drink vielleicht in der Hand, legt einfach die Füße hoch oder vielleicht ruft ihr noch einen Lieblingsmenschen an und ihr quatscht ein bisschen. Irgendwas, was euch gut tut. Wir liefern euch den passenden Soundtrack dafür. Ja, ist mit dabei von Outkast in der nächsten halben Stunde. Und so viel mehr schöne Songs. Da könnt ihr euch richtig drauf freuen. Schön, dass ihr hier bei der neuen Welle mit dabei seid.
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7: Mit Dominik Kunzmann. Einen großen Polizeieinsatz gab es heute in Karlsruhe. Gegen 8.30 Uhr wurde die Polizei zu einer Wohnung in der Weststadt gerufen. Dort gab es eine Bedrohung im häuslichen Umfeld. Nach Angaben der Polizei konnte eine 25-Jährige die Wohnung noch vor Eintreffen der Einsatzkräfte verlassen. Sie wurde wohl von einem Mann in der Wohnung verletzt. Es bestand aber keine Lebensgefahr. Erst dachten die Ermittler, dass der Mann noch in der Wohnung ist. Es konnte auch nicht ausgeschlossen werden, dass er Zugang zu gefährlichen Gegenständen hat. Als die Polizisten dann aber rein sind, konnten sie den 24-jährigen Täter nicht finden. Am Ende wurde er aber in einem Hinterhaus gefunden und festgenommen. 2029 ist für die Stadt Karlsruhe ein ganz besonderes Jahr. Dann finden nämlich die World Games statt. Also ein Turnier für alle Sportarten, die nicht bei Olympia mit dabei sind. Jetzt steht das Programm und das macht klar, die World Games werden größer als je zuvor. Geplant sind 62 Disziplinen aus 36 Sportarten. Außerdem werden 4000 Athleten aus rund 100 Ländern nach Karlsruhe pilgern. 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
0: Wir bekommen nochmal ein bisschen Sommerfeeling pur. Der Freitag wird richtig heiß mit bis zu 31 Grad und gerade am Nachmittag Sonne satt. Das Wochenende dann etwas entspannter, maximale 25 Grad am Samstag, 27 Grad am Sonntag. Dazu ab und zu kleine Regenschauer. Aber alles in allem ein schönes Sommerwochenende, was da vor uns liegt.
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0: Wie immer reisen wir zu diesem Zeitpunkt in unserer Neue Welle Feierabendshow ein bisschen zurück in eine andere Zeit mit der Neue Welle Chartzeitreise. Dieses Mal geht's zurück ins Jahr 2015. Also, was war denn los in der Welt am 3. September 2015 vor 11 Jahren? Ich kann euch sagen, es war die IFA in Berlin und was damals an Technik für neue Sachen ausgestellt wurden, was für uns heute total crazy ist, dass das damals der heiße Scheiß war. Das hören wir uns gleich an hier nach drei Songs bei der Neuen Welle. Schön, dass ihr heute mit dabei seid.
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1: Heute der 3. September 2015.
2: Ein Wort bestimmt die Nachrichten: Flüchtlingskrise. An diesem Tag blickt Europa nach Budapest. Dort sitzen tausende Geflüchtete fest. Viele wollen weiter nach Österreich und Deutschland, aber Ungarn stoppt Züge Richtung Westen. Nur wenige Tage nach Angela Merkels "Wir schaffen das" spitzt sich die Lage nochmal zu. Auch China erscheint an diesem Tag mit großen Bildern in den Nachrichten. In Peking findet eine riesige Militärparade statt. Offiziell erinnert China an das Ende des Zweiten Weltkriegs in Asien. Gleichzeitig zeigt die Führung demonstrativ militärische Stärke. In Berlin läuft währenddessen die internationale Funkausstellung. Auch die Tagesschau berichtet darüber.
3: Zu den Trends zählen sogenannte VR-Brillen. Diese Kombination aus Smartphone und Headset wird vor allem von Computerspielern genutzt. Weiterer Schwerpunkt sind vernetzte Haushaltsgeräte. Beispielsweise schickt die Waschmaschine eine Nachricht aufs Handy, wenn die Wäsche fertig ist.
1: Ganz oben in den Charts steht an diesem 3. September 2015 Robin Schulz mit Sugar. Gesungen wird der Song von Francesco Yates, einem jungen Sänger aus Kanada. Der Sound ist genau dieser Robin-Schulz-Stil der Zeit. Leichter Housebeat, warm, eingängig, radiotauglich, wie ein lauer Sommerabend. Aber wusstet ihr, dass dieser Hit auf einem Song aus dem Jahr 2003 basiert? Das ist der Song Sugar Sugar von Baby Bash und Frankie J. Robin Schulz nimmt diese entspannte Grundmelodie und setzt sie in einen neuen Sound. Inhaltlich bleibt es leicht. Es geht um Anziehung, Schwärmerei und dieses Gefühl, von jemandem nicht genug zu bekommen. Sugar wird einer der großen Robin Schulz-Hits. In Deutschland Platz 1, international erfolgreich und einen Song, der diesen Spätsommer 2015 sehr gut einfängt. Hier ist der Nummer 1-Hit des Tages vom

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1: Ihr Lieben, wie schön, dass ihr heute wieder mit dabei seid. Das heißt, wenn ihr uns gerne hört, die neue Welle, dann sind wir ja für euch irgendwie auch die perfekte Welle, oder? Bitte verzeiht mir diesen Wortwitz, aber das muss sein. Die perfekte Welle von Juli hört ihr hier gleich nach 20 Uhr. Ich wünsche euch noch einen wunderschönen Abend. Wir hören uns morgen wieder. Lasst euch gut gehen und bis morgen.
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6: Ich bin Dirk Zeichner. Nach den Angriffen auf das Stromnetz in Brandenburg und Nordrhein-Westfalen wird weiter über einen besseren Schutz diskutiert. Hans-Walter Boris vom Bundesverband für den Schutz kritischer Infrastrukturen sprach im rbb-Inforadio von einer neuen Dimension der Bedrohung.
7: Boris bezeichnet die Angriffe als hybride Vorkriegsführung und sagt, eigentlich sei das eine Aufgabe für die Bundespolizei. Die technischen Schutzmöglichkeiten seien vorhanden, könnten die Unternehmen aber das 4- bis 6-fache kosten. NRW-Innenminister Reul fordert unter anderem eine Diskussion über Videoüberwachung und Drohnenabwehr. Dafür müssten zunächst allerdings die gesetzlichen Grundlagen und Fragen zu Zuständigkeit, Qualifikation und Haftung geklärt werden. Das sagte der Brandenburger SPD-Innenpolitiker Stohn. David Riemer, Nachrichtenredaktion.
8: Nach einer Attacke auf eine Baustelle in der Nähe des Münchner Ostbahnhofs und von Gebäuden mehrerer Rüstungsunternehmen spricht Bayerns Innenminister Hermann von Brandanschlägen. 2 Bulgaren wurden festgenommen, nachdem in der Nacht Brandsätze auf eine Baustelle geworfen worden waren. Mindestens einer der Brandsätze hatte ein Feuer ausgelöst, das Polizisten löschten. Nach dem Wiederaufflammen des Iran-Kriegs sind die Spritpreise erneut gestiegen. Superbenzin der Sorte E10 kostete laut ADAC im bundesweiten Tagesdurchschnitt gestern 2,21 Euro pro Liter. Das ist ein neuer Höchststand und übertraf den bisherigen Rekord aus dem März 2022.
9: Die USA hatten vor wenigen Tagen ihre Angriffe auf den Iran wieder aufgenommen. Der wiederum reagiert mit Gegenangriffen und diese neue Eskalation hat die Rohölpreise wieder in die Höhe getrieben. Obendrauf kommt das Niedrigwasser am Rhein. Das sorgt für höhere Transportkosten und auch das macht sich an den Preisen an der Tanksäule bemerkbar. Autofahrer müssen also weiterhin tiefer in die Tasche greifen und Entlastung ist nicht in Sicht. Fiona Reinhardt, Nachrichtenredaktion.
8: Die deutsche Wirtschaft könnte in diesem Jahr laut unerhofft guten Konjunkturprognosen ihre langjährige Krise überwinden. 5 führende Wirtschaftsforschungsinstitute haben ihre Erwartungen für 2026 kräftig erhöht. Das deutsche Bruttoinlandsprodukt könnte demnach annähernd doppelt so schnell wachsen wie bisher erwartet. Und die seit 2022 nicht mehr erreichte Marke von 1% deutlich überschreiten.
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1: Wir bekommen nochmal ein bisschen Sommerfeeling pur. Der Freitag wird richtig heiß mit bis zu 31 Grad und gerade am Nachmittag Sonne satt. Das Wochenende dann etwas entspannter, maximale 25 Grad am Samstag, 27 Grad am Sonntag. Dazu ab und zu kleine Regenschauer. Aber alles in allem ein schönes Sommerwochenende, was da vor uns liegt.
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2: Mit Dominik Kunzmann. Ein schwer beschädigtes Auto, Trümmer auf der Straße und eine kaputte Betonlaterne. In Karlsruhe-Haxfeld hat ein Verkehrsunfall am Mittwochabend für einiges an Schaden gesorgt. Ein Fahrer war offenbar zu schnell unterwegs, hat die Kontrolle über sein Auto verloren und ist gegen eine Laterne geprallt. Die musste dann mit einem Kran abtransportiert werden. Verletzt wurde zum Glück niemand. In Iffezheim könnt ihr am Wochenende nochmal die schnellsten Pferde der Welt erleben. Die große Woche auf der Galopprennbahn geht ins große Finale. Am Samstag mit dem Ladies Day und am Sonntag.
3: Da beginnen wir auch musikalisch mit dem Fanfarenzug. Dann wird der Entertainer Marc Marschall hier das Partnerlied live auf dem Geläuf singen. Im Anschluss an den großen Preis wird er dann auch die Nationalhymne live singen. Abschließend wird es dann auch ein After-Race-Konzert geben mit Marc Marschall und Band. Und wir hoffen, dass wir dann damit den Renntag und das Finale würdevoll abschließen können und alle Besucher da mitzwingen.
2: Sagt Patricia Rothering von Baden Galopp.
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5: Wir bekommen nochmal ein bisschen Sommerfeeling pur. Der Freitag wird richtig heiß mit bis zu 31 Grad und gerade am Nachmittag Sonne satt. Das Wochenende dann etwas entspannter, maximale 25 Grad am Samstag, 27 Grad am Sonntag. Dazu ab und zu kleine Regenschauer. Aber alles in allem ein schönes Sommerwochenende, was da vor uns liegt.
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2: Ich bin Dirk Zeigler. Nach der Sabotage am Stromnetz in Südbrandenburg prüft die Brandenburger Polizei ein Bekennerschreiben. Nach den Angriffen auf das Stromnetz in Brandenburg und Nordrhein-Westfalen wird weiter über einen besseren Schutz diskutiert. Hans-Walter Boris vom Bundesverband für den Schutz kritischer Infrastrukturen spricht von einer neuen Dimension der Bedrohung.
3: Boris bezeichnet die Angriffe als hybride Vorkriegsführung und sagt, eigentlich sei das eine Aufgabe für die Bundespolizei. Die technischen Schutzmöglichkeiten seien vorhanden, könnten die Unternehmen aber das 4- bis 6-fache kosten. NRW-Innenminister Reul fordert unter anderem eine Diskussion über Videoüberwachung und Drohnenabwehr. Dafür müssten zunächst allerdings die gesetzlichen Grundlagen und Fragen zu Zuständigkeit, Qualifikation und Haftung geklärt werden. Das sagte der Brandenburger SPD-Innenpolitiker Stohn. Nachrichtenredaktion.
2: Die Polizei hat am Hauptstadtflughafen BER das Terminal 1 geräumt. Die Fluggäste wurden aufgefordert, das Gebäude zu verlassen. Laut Bundespolizei habe eine Frau beim Service Point gesagt, sie habe einen gefährlichen Stoff dabei. Bei der unbestimmten Substanz konnte eine Gefahr nicht ausgeschlossen werden, sagte ein Sprecher. Deswegen wurde der Gefahrgutalarm ausgelöst. Die deutsche Wirtschaft könnte in diesem Jahr laut unverhofft guten Konjunkturprognosen ihre langjährige Krise überwinden. 5 führende Wirtschaftsforschungsinstitute haben ihre Erwartungen für 2026 kräftig erhöht.
4: Trotz all der Hiobsbotschaften der vergangenen Jahre sind die deutschen Unternehmen offenbar widerstandsfähig. Das liege unter anderem am schuldenfinanzierten Investitionspaket der Bundesregierung, so die Experten des IFO-Instituts. Aber auch eine gestiegene Nachfrage aus dem Ausland trage zu den positiven Entwicklungen bei. Auch das Deutsche Institut für Wirtschaftsforschung zeigt sich optimistisch und hat seine Prognose für die deutsche Wirtschaft jetzt mehr als verdoppelt. Fiona Reinhardt, Nachrichtenredaktion.
2: Bei seinem zweiten Wahlkampfbesuch in Sachsen-Anhalt hat Bundeskanzler Merz erneut vor Folgen einer möglichen AfD-Landesregierung gewarnt. Wer möchte, dass Sachsen-Anhalt ein interessanter, auch europäisch interessanter Standort bleibt, der darf am Sonntag nicht die AfD wählen, sagte er in Leuna bei einem gemeinsamen Besuch einer Raffinerie mit Ministerpräsident Schulze. Einen direkten Kontakt zu Wählern gab es wie beim ersten Wahlkampfauftritt des CDU-Chefs in Quedlinburg nicht.
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5: Wir bekommen nochmal ein bisschen Sommerfeeling pur. Der Freitag wird richtig heiß mit bis zu 31 Grad und gerade am Nachmittag Sonne satt. Das Wochenende dann etwas entspannter, maximale 25 Grad am Samstag, 27 Grad am Sonntag. Dazu ab und zu kleine Regenschauer. Aber alles in allem ein schönes Sommerwochenende, was da vor uns liegt.
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3: Mit Dominik Kunzmann. Einen großen Polizeieinsatz gab es heute in Karlsruhe. Gegen 8.30 Uhr wurde die Polizei zu einer Wohnung in der Weststadt gerufen. Dort gab es eine Bedrohung im häuslichen Umfeld. Nach Angaben der Polizei konnte eine 25-Jährige die Wohnung noch vor Eintreffen der Einsatzkräfte verlassen. Sie wurde wohl von einem Mann in der Wohnung verletzt. Es bestand aber keine Lebensgefahr. Erst dachten die Ermittler, dass der Mann noch in der Wohnung ist. Es konnte auch nicht ausgeschlossen werden, dass er Zugang zu gefährlichen Gegenständen hat. Als die Polizisten dann aber rein sind, konnten sie den 24-jährigen Täter nicht finden. Am Ende wurde er aber in einem Hinterhaus gefunden und festgenommen. 2029 ist für die Stadt Karlsruhe ein ganz besonderes Jahr. Dann finden nämlich die World Games statt. Also ein Turnier für alle Sportarten, die nicht bei Olympia mit dabei sind. Jetzt steht das Programm und das macht klar, die World Games werden größer als je zuvor. Geplant sind 62 Disziplinen aus 36 Sportarten. Außerdem werden 4000 Athleten aus rund 100 Ländern nach Karlsruhe pilgern.
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5: Wir bekommen nochmal ein bisschen Sommerfeeling pur. Der Freitag wird richtig heiß mit bis zu 31 Grad und gerade am Nachmittag Sonne satt. Das Wochenende dann etwas entspannter, maximale 25 Grad am Samstag, 27 Grad am Sonntag. Dazu ab und zu kleine Regenschauer. Aber alles in allem ein schönes Sommerwochenende, was da vor uns liegt.
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3: Ich bin Ursula Winkler. Nach den Angriffen auf die Stromanlagen in Brandenburg und Nordrhein-Westfalen wird über einen besseren Schutz kritischer Infrastruktur diskutiert. Im Gespräch sind unter anderem Überwachungskameras und Drohnenabwehr.
4: Unionsfraktionsvize Krings sieht auch die Betreiber in der Verantwortung. Nötig seien etwa gesicherte Zäune, Alarmanlagen, zuverlässige IT, Stromgeneratoren und Vorräte. NRW-Innenminister Reul fordert zusätzliche Möglichkeiten für die Betreiber kritischer Infrastruktur. Bislang sei es ihnen nicht erlaubt, ihre Anlagen etwa zur Stromversorgung mit Videokameras zu überwachen. Eine Überwachung sei aber zwingend erforderlich. Und beim Datenschutz sei Deutschland sehr sensibel. Jetzt zeige sich, was das bedeute, so Reul. David Riemer, Berlin.
3: Der VW-Aufsichtsrat hat sich überraschend auf ein Sparpaket geeinigt. Der Autobauer will in den kommenden Jahren weitere 50.000 Stellen streichen. Diese Anpassung der weltweiten Personalkapazitäten sei notwendig, um die Ziele des Transformationsprogramms zu erreichen, teilte der Konzern mit. 4 Werke stehen auf der Kippe. Dabei geht es um die Standorte Emden, Zwickau, Hannover und Neckarsulm. Billigbestellungen aus China sollen in der EU bald teurer werden. Ab November soll für kleine Pakete aus dem Onlinehandel eine neue Bearbeitungsgebühr fällig werden. Damit will die EU gegen die riesigen Mengen günstiger Importware vorgehen.
5: Die EU will den Direktversand aus Drittländern, vor allem China, zollfrei und fast unkontrolliert abschaffen. Was im November kommt, die Bearbeitungsgebühr, ist bereits die zweite Stufe des Plans. Schon im Juli fiel die bisherige Zollfreigrenze von 150 Euro. Seither gilt für die kleinen Sendungen ein Pauschalzoll von 3 Euro. Schon dieser Zoll hatte die Einfuhren sinken lassen. So soll es jetzt auch weitergehen, meint die EU. 6 Milliarden kleine Pakete kamen letztes Jahr noch in die EU, fast alle aus China. Dieter Ebeling, Brüssel.
3: Netflix erhöht nach mehr als 2 Jahren wieder die Preise in Deutschland. Das teuerste Premium-Abo mit 4K-Bildqualität und 3D-Sound kostet nun pro Monat 21,99 € statt wie zuvor 19,99 €. Beim Standard-Abo mit Full-HD-Bild und weniger gleichzeitig nutzbaren Geräten steigt der Preis von 13,99 € auf 15,99 €. Das Abo mit Werbung verteuert sich von 4,99 € auf 6,99 €.
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6: Wir bekommen nochmal ein bisschen Sommerfeeling pur. Der Freitag wird richtig heiß mit bis zu 31 Grad und gerade am Nachmittag Sonne satt. Das Wochenende dann etwas entspannter, maximale 25 Grad am Samstag, 27 Grad am Sonntag. Dazu ab und zu kleine Regenschauer. Aber alles in allem ein schönes Sommerwochenende, was da vor uns liegt.
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2: Mit Dominik Kunzmann. Ein schwer beschädigtes Auto, Trümmer auf der Straße und eine kaputte Betonlaterne. In Karlsruhe-Haxfeld hat ein Verkehrsunfall am Mittwochabend für einiges an Schaden gesorgt. Ein Fahrer war offenbar zu schnell unterwegs, hat die Kontrolle über sein Auto verloren und ist gegen eine Laterne geprallt. Die musste dann mit einem Kran abtransportiert werden. Verletzt wurde zum Glück niemand. In Iffezheim könnt ihr am Wochenende nochmal die schnellsten Pferde der Welt erleben. Die große Woche auf der Galopprennbahn geht ins große Finale. Am Samstag mit dem Ladies Day und am Sonntag.
3: Da beginnen wir auch musikalisch mit dem Fanfarenzug. Dann wird der Entertainer Marc Marschall hier das Partnerlied live auf dem Geläuf singen. Im Anschluss an den großen Preis wird er dann auch die Nationalhymne live singen. Abschließend wird es dann auch ein After-Race-Konzert geben mit Marc Marschall und Band. Und wir hoffen, dass wir dann damit den Renntag und das Finale würdevoll abschließen können und alle Besucher da mitzwingen.
2: Sagt Patricia Rothering von Baden Galopp.
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5: Wir bekommen nochmal ein bisschen Sommerfeeling pur. Der Freitag wird richtig heiß mit bis zu 31 Grad und gerade am Nachmittag Sonne satt. Das Wochenende dann etwas entspannter, maximale 25 Grad am Samstag, 27 Grad am Sonntag. Dazu ab und zu kleine Regenschauer. Aber alles in allem ein schönes Sommerwochenende, was da vor uns liegt.
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2: Ich bin Ursula Winkler. Nach den Angriffen auf das Stromnetz in Brandenburg und Nordrhein-Westfalen wird weiter über einen besseren Schutz diskutiert. Hans-Walter Borries vom Bundesverband für den Schutz kritischer Infrastrukturen spricht von einer neuen Dimension der Bedrohung.
3: Borries bezeichnet die Angriffe als hybride Vorkriegsführung und sagt, eigentlich sei das eine Aufgabe für die Bundespolizei. Die technischen Schutzmöglichkeiten seien vorhanden, könnten die Unternehmen aber das 4- bis 6-fache kosten. NRW-Innenminister Reul fordert unter anderem eine Diskussion über Videoüberwachung und Drohnenabwehr. Dafür müssten zunächst allerdings die gesetzlichen Grundlagen und Fragen zu Zuständigkeit, Qualifikation und Haftung geklärt werden. Das sagte der Brandenburger SPD-Innenpolitiker Stohn. David Riemer, Berlin.
2: Der VW-Aufsichtsrat hat sich überraschend auf ein Sparpaket geeinigt. Der Autobauer will in den kommenden Jahren weitere 50.000 Stellen streichen. Diese Anpassung der weltweiten Personalkapazitäten sei notwendig, um die Ziele des Transformationsprogramms zu erreichen, teilte der Konzern mit. 4 Werke stehen auf der Kippe. Dabei geht es um die Standorte Emden, Zwickau, Hannover und Neckarsulm. Am Wochenende mal ein Bierchen, das ist vor allem jungen Männern in Deutschland nicht genug. Fast die Hälfte der Männer zwischen 18 und 25 Jahren neigt zumindest zeitweise zu exzessivem Alkoholkonsum. Das ergab eine Umfrage im Auftrag des Bundesinstituts für öffentliche Gesundheit.
4: Knapp 46% der befragten jungen Männer gaben an, sich im vergangenen Jahr gelegentlich in den Rausch getrunken zu haben. Bei den Frauen zwischen 18 und 25 sagten das 26%. Und selbst bei Jugendlichen, also den 12- bis 17-Jährigen, gaben knapp 15% an, schon mal auf Partys die Kontrolle zu verlieren. Die Umfrage zeigt aber gleichzeitig, dass diese Exzesse Ausnahmen sind, denn regelmäßiger Alkoholkonsum ist bei jungen Erwachsenen so unbeliebt wie noch nie. Sie trinken seltener als früher und beginnen generell auch später damit. Tiana Kramer, Nachrichtenredaktion.
2: Bei seinem zweiten Wahlkampfbesuch in Sachsen-Anhalt hat Kanzler Merz erneut vor den wirtschaftlichen und gesellschaftlichen Folgen einer möglichen AfD-Landesregierung gewarnt. Wer wolle, dass Sachsen-Anhalt ein interessanter Standort bleibe, der dürfe am Sonntag nicht die AfD wählen, sagte er in Leuna. In den Umfragen liegt die AfD mit großem Abstand vorne und hat Chancen, die absolute Mehrheit zu erreichen.
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6: Wir bekommen nochmal ein bisschen Sommerfeeling pur. Der Freitag wird richtig heiß mit bis zu 31 Grad und gerade am Nachmittag Sonne satt. Das Wochenende dann etwas entspannter, maximale 25 Grad am Samstag, 27 Grad am Sonntag. Dazu ab und zu kleine Regenschauer. Aber alles in allem ein schönes Sommerwochenende, was da vor uns liegt.
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2: Mit Dominik Kunzmann. Einen großen Polizeieinsatz gab es heute in Karlsruhe. Gegen 8.30 Uhr wurde die Polizei zu einer Wohnung in der Weststadt gerufen. Dort gab es eine Bedrohung im häuslichen Umfeld. Nach Angaben der Polizei konnte eine 25-Jährige die Wohnung noch vor Eintreffen der Einsatzkräfte verlassen. Sie wurde wohl von einem Mann in der Wohnung verletzt. Es bestand aber keine Lebensgefahr. Erst dachten die Ermittler, dass der Mann noch in der Wohnung ist. Es konnte auch nicht ausgeschlossen werden, dass er Zugang zu gefährlichen Gegenständen hat. Als die Polizisten dann aber rein sind, konnten sie den 24-jährigen Täter nicht finden. Am Ende wurde er aber in einem Hinterhaus gefunden und festgenommen. 2029 ist für die Stadt Karlsruhe ein ganz besonderes Jahr. Dann finden nämlich die World Games statt. Also ein Turnier für alle Sportarten, die nicht bei Olympia mit dabei sind. Jetzt steht das Programm und das macht klar, die World Games werden größer als je zuvor. Geplant sind 62 Disziplinen aus 36 Sportarten. Außerdem werden 4000 Athleten aus rund 100 Ländern nach Karlsruhe pilgern.
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4: Wir bekommen nochmal ein bisschen Sommerfeeling pur. Der Freitag wird richtig heiß mit bis zu 31 Grad und gerade am Nachmittag Sonne satt. Das Wochenende dann etwas entspannter, maximale 25 Grad am Samstag, 27 Grad am Sonntag. Dazu ab und zu kleine Regenschauer. Aber alles in allem ein schönes Sommerwochenende, was da vor uns liegt.
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2: Ich bin Ursula Winkler. In Sachsen-Anhalt geht der Landtagswahlkampf in den Endspurt. Nach den jüngsten Umfragen wird die AfD die Wahl mit einem klaren Vorsprung gewinnen. Auch das politische Berlin blickt gespannt auf die Wahl.
3: Die meisten Parteien fahren viel Politprominenz hier aus der Hauptstadt auf. Die AfD hofft auf die absolute Mehrheit, um dann erstmals in Deutschland eine Landesregierung anzuführen. Schafft sie das nicht, dürfte es schwierig werden, eine Koalition auf die Beine zu stellen, denn die meisten anderen Parteien haben eine Zusammenarbeit mit der AfD ausgeschlossen. Aktuell regiert in Sachsen-Anhalt eine Koalition aus CDU, SPD und FDP. Das Bündnis wird aber allen Umfragen zufolge seine Mehrheit verlieren. Laut Befragung der Forschungsgruppe Wahlen waren zuletzt noch 31% der Befragten nicht sicher, wen oder ob sie wählen wollen. David Riemer, Berlin.
2: Der VW-Aufsichtsrat hat sich überraschend auf ein Sparpaket geeinigt. Der Autobauer will in den kommenden Jahren weitere 50.000 Stellen streichen. Die Anpassung der weltweiten Personalkapazitäten sei notwendig, um die Ziele des Transformationsprogramms zu erreichen, teilte der Konzern mit. Vier Werke stehen auf der Kippe in Emden, Zwickau, Hannover und Neckarsulm. Experten des IFO-Instituts zeigen sich mit Blick auf die deutsche Wirtschaft jetzt optimistischer. Sie haben die Konjunkturprognose überraschend stark erhöht. Die Ökonomen erwarten nun dieses Jahr ein Wachstum des Bruttoinlandsprodukts von 1,4%, 0,6 Prozentpunkte mehr als bisher.
4: Trotz all der Hiobsbotschaften der vergangenen Jahre sind die deutschen Unternehmen offenbar widerstandsfähig. Das liege unter anderem am schuldenfinanzierten Investitionspaket der Bundesregierung, so die Experten des IFO-Instituts. Aber auch eine gestiegene Nachfrage aus dem Ausland trage zu den positiven Entwicklungen bei. Auch das Deutsche Institut für Wirtschaftsforschung zeigt sich optimistisch und hat seine Prognose für die deutsche Wirtschaft jetzt mehr als verdoppelt. Es gibt aber nicht nur gute Nachrichten, denn parallel nimmt die Staatsverschuldung zu und auch die Inflationsrate wird nach der Prognose des IFO-Instituts weiter steigen. Fiona Reinhardt, Nachrichtenredaktion.
2: Nach einer Räumung des Terminals 1 am Hauptstadtflughafen BER wegen eines möglichen Gefahrenguts hat die Flughafengesellschaft Entwarnung gegeben. Das Terminal wurde von der Polizei wieder freigegeben. Demnach hatte eine Frau beim Service Point der Bundespolizei gesagt, sie habe einen gefährlichen Stoff dabei. Daraufhin mussten die Fluggäste das Gebäude verlassen.
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5: Wir bekommen nochmal ein bisschen Sommerfeeling pur. Der Freitag wird richtig heiß mit bis zu 31 Grad und gerade am Nachmittag Sonne satt. Das Wochenende dann etwas entspannter, maximale 25 Grad am Samstag, 27 Grad am Sonntag. Dazu ab und zu kleine Regenschauer. Aber alles in allem ein schönes Sommerwochenende, was da vor uns liegt.
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0: Da ist er wieder, der Neue Welle Podcast in Bestbesetzung. Carsten Penz ist aus dem Urlaub zurück. Kleine Geschichte zum Einstieg. Der Podcast 2959, er läuft im Radio, er läuft überall da, wo es Podcasts gibt. Und man kann ihn auch bei YouTube anschauen. Und ich habe das jetzt mal hier geladen bei mir auf dem Handy. Und zwar Folge 342, ein Bier vor vier hieß die damals. Und wenn ich das jetzt Handy, wenn ich das Handy mal ans Mikrofon halte.
1: Töten betäuben muss. Ist das das?
2: Dann wäre es mir doch lieber, wenn es das.
3: Wie soll man denn
1: hört
3: das machen?
1: Ja, man hört. Habe ich da ein bisschen Chloroform dabei oder was? Oder
0: so, und jetzt kommt der absolute Hammer. Wenn ich hier auf die Einstellungen gehe,
3: dann... Ich bin völlig verwirrt im Übrigen. Darf ich das kurz mal sagen? Ich weiß wirklich null, worauf es hinauslaufen wird.
0: Ja, ich auch. Aber es funktioniert nicht. Hey, warte, pass auf. Hier, wenn ich jetzt auf die Einstellungen klicke...
3: Das ist ja ein geiler Start rein hier.
0: Dann kann ich auswählen Audio Track bei YouTube und dann kann ich auswählen Englisch. Und dann wird das seit neuestem simultan übersetzt, was wir sagen. Es passt zu unseren Mundbewegungen. Pass auf, die imitieren sogar unsere Stimmen.
3: Nein.
0: Doch.
4: You're kidding. That was a report from the German press. We had this morning, yeah, okay, it's not your fault.
0: Das bist
4: I know,
0: du?
4: I got it.
3: Das bist du?
4: We had this morning, a report that a man online urged underage girls to send him pictures in revealing poses.
3: That's crazy.
4: He went to jail for 3 years, and if you forge a fishing license, you go to jail for 5 years.
0: Ich habe keine Ahnung mehr, um was es da geht, aber man erkennt sofort, wer da spricht und wer da nicht spricht.
3: Ja.
0: Ja, das ist die Zukunft, meine Damen und Herren. Das ist aber auch das Ende für solche Jobs, wie wir sie machen. Denn unsere Stimmen sind natürlich jetzt schon zuhauf im Internet verfügbar und werden schon imitiert.
3: Wobei ich gehört habe, das hat mir der Kollege Marco erzählt, Marco Schenk ist ja Sprecher und der war tatsächlich bei der Deutschen Sprechertagung. Und er meinte, da wurde eine Studie vorgestellt bei den Sprechern, die herausgefunden hat, dass KI nicht verkauft. Das heißt, KI-generierte Stimmen sprechen das menschliche Hirn nicht an. Also sie imitieren ja die menschliche Sprache und sie versuchen irgendwie so aus allen möglichen so die goldene Mitte zu treffen. Aber genau das ist der Punkt, der bei Werbung nicht funktioniert, anscheinend, laut dieser Studie. Das heißt, es müssen immer noch Menschen verkaufen, sonst funktioniert's nicht. Und ich fand das ganz cool. Also ich nehme es mit. So diese Studie finde ich gut.
0: Ich finde auch dein englisches Stimmchen ein bisschen dünn, aber ich finde, es klingt trotzdem toll. Also herzlich willkommen zu 2959, Carsten aus dem Urlaub wieder zurück. Ja. Welche Themen hast du mitgebracht?
3: Ich habe schöne Themen dabei. Ich habe mir keinen Teaser überlegt.
0: Ich habe mir einen Teaser überlegt. Der geht so: Aus Lorsch wird Lorch. Und aus Lorch wird Lorsch.
3: Ich weiß gar nicht, worum es geht.
0: Ja, das ist gut. Ich sag ja, um was es geht. Aus Lorsch wird Lorch. Mhm. Aus Lorch wird Lorsch.
3: Ich könnte aber jetzt auch so eine, also Lorsch könnte ein Fisch sein.
0: Ja.
3: Ne, so, oder so ein Lorch, ein Lorsch. Oder, aber Lorsch könnte auch ein Ort sein, der sich umbenennt.
0: Lorchi, das ist doch der Salamander.
3: Mhm. Ich habe eine Geschichte, das ist wirklich gruselig, was da in einem Münsinger Ortsteil passiert ist. Und zwar musst du dir vorstellen, du sitzt halt zu Hause, alles ist irgendwie geil, irgendwie normal. Und plötzlich fängt deine Kaffeemaschine an zu rauchen, also zu qualmen. Ja.
0: Meine Kaffeemaschine
3: ich hat wusste, dass du dabei lachst. Ja. Ich wusste, dass du damit lachst.
0: Lange
3: hat
0: sie gebraucht.
3: Ich hab wirklich mir dahinter geschrieben, fing an zu rauchen, Qualm kam aus ihr heraus. Ja. Also weil ich wusste einfach, dass du den Gag machen wirst. Garagentore haben sich auf einmal geöffnet. Also was man also sonst immer nur in irgendwelchen Horrorfilmen sieht, wo dann klar ist, hier geht's gleich den Untergang entgegen. Das ist tatsächlich in diesem Münsinger Ortsteil passiert und keiner konnte sich den Spuk erklären. Lichter flackerten, Heizungsanlagen sind ausgefallen, Servicetechniker wurden gerufen und es war ein Riesenchaos dort.
0: Ich muss noch mal ganz blöd fragen, ich habe den Anfang verpasst, durch die rauchende Kaffeemaschine war ich abgelenkt. In welchem Bereich eines Hauses, also in was für einem Haus befinden wir uns? War das ein privater Haushalt?
3: Ja, das sind private Haushalte.
0: Privater Haushalt und das war so ein Smart Home?
3: Es sind mehrere. Also das ist ja der ganze Ortsteil ist betroffen gewesen.
0: Ach so.
3: Das heißt, überall gleichzeitig haben Kaffeemaschinen das Rauchen angefangen. Und Garagentore, sofern vorhanden, öffneten sich und schlossen sich einfach so, ohne dass irgendjemand den Knopf gedrückt hat. Lichter flackerten, elektrische Anlagen sind komplett ausgefallen, als hätte man sozusagen, als würde die Alien-Invasion beginnen.
0: Ich weiß es. Also ich kenne diese Meldung nicht.
3: Ja.
0: Habt ihr es noch nie gehört?
3: Aber du weißt es natürlich.
0: Ich habe jetzt eine Vermutung, weil wir so einen ähnlichen Fall ja schon mal im Podcast hatten.
3: Ja,
0: erinnerst
3: ja.
0: du dich? In der Pfalz gingen auf einmal in bestimmten Häusern die Uhren schneller.
3: Ja, genau. Genau.
0: Und in anderen Häusern des gleichen Dorfs, der gleichen Stadt, sind die Uhren weiter normal gelaufen. Und in vielen Häusern
3: du bist auf dem richtigen
0: sind
3: Weg.
0: Die gleichzeitig schneller gelaufen. Aber nur die Uhren. Das klingt auch nach einem Horrorfilm.
3: Ja.
0: Und das war damals so, dass die Stromversorgung unterschiedlich war. Und da hatten die, bei den einen, wo die Uhren schneller gingen, die waren an so einen Generator angeschlossen worden, weil deren Kraftwerk irgendwie gereinigt werden musste.
3: Ja.
0: Und ich vermute mal, es ist eine ähnliche Geschichte, aber vielleicht mit mehr Strom, mit mehr Power.
3: Ja, richtig Power, ja. Also es ist tatsächlich genau so. Also es ist ein Netzbetreiberfehler gewesen und statt 230 Volt, die ja normalerweise an so einer normalen Steckdose anliegen, kam auf einmal 360 Volt daraus.
0: Okay, das ist ein bisschen mehr, ja.
3: Und da ist ein riesen, man kann sich das gar nicht vorstellen, also da ist ein riesen Schaden entstanden, weil nämlich, das klingt natürlich, ne, Lichter flackerten, Garagentore öffneten sich.
0: Ja, klingt wie ein Horror,
3: und so. Das klingt auch so ein bisschen so, als wäre es nicht schlimm oder so, als würde man damit klarkommen. Aber nein, am Ende ist es tatsächlich so gewesen, dass auch ganze Wallboxen und alles, was so elektrisch läuft, diese ganzen Solaranlagen, die man auf dem Dach hat und so weiter.
0: Die E-Bikes sind auf einmal 60 km/h gefahren.
3: Und all das ist tatsächlich dort ausgefallen. Und in diesem Ort, da gibt es so einen lokalen Sanitär- und Heizungsbauer, der also dort ist, der musste Wochenend-Sonderschichten schieben, weil natürlich irgendwie alles nicht mehr ging. Also der hat dort irgendwie die Leute besucht und alles wieder gerichtet und versucht und gemacht und musste Sonderschichten schieben. Auf jeden Fall ist dort ein Schaden entstanden. Das ist nur eine kleine Gemeinde, ein kleiner Ortsteil, ich glaube mit 400, 500 Einwohnern oder so, aber ein Schaden von fast 500.000 Euro.
0: Ja, kann man froh sein, dass es nicht noch mehr geworden ist.
3: Ja.
0: Da hätten ja ganze Häuser abbrennen können, wenn die Kaffeemaschinen mit dem Rauchen anfangen.
3: Das stimmt, das haben auch alle Beteiligten gesagt. Die haben auch gesagt, Gott sei Dank ist keiner zu Schaden gekommen, in dem Sinne, als dass dort jemand verletzt wurde. Bei einem Brand kann ja immer sowas passieren, dass sogar Menschen sterben. Das ist eben gar zu nicht gekommen. Es ist aber trotzdem ein riesiger technischer Schaden, der da entstanden ist. Und was ich auch ganz interessant fand, jetzt ist natürlich die Frage, wer zahlt den ganzen Bummens? Ne? Also ich meine, so. Und es gibt wohl irgendwie aus dem Jahr 2014 ein Bundesgerichtshofurteil, das tatsächlich sagt, dass der Netzbetreiber für einen solchen Fehler, die können leider auch nichts dafür, das war so ein technischer Defekt, einfach, es passiert halt einfach. Aber die müssen den ganzen Bums jetzt zahlen.
0: Krass. Okay. Krass. Wir hatten letzt hier im Sender auch einen technischen Defekt, wo du es gerade sagst. Total.
3: Mehrere krass. Haben wir hier.
0: Haben wir mehrere?
3: Mein Outlook läuft nicht oder so. Sehr, sehr schleppend.
0: Ja, da musst du mal mit der Technik reden, da gibt's einen, muss man.
3: Ist wahr, hast du schon gemacht?
0: Ja.
3: War das bei dir auch so?
0: Ja, da gab's bei Microsoft gab's ein Riesenproblem und deswegen muss man das irgendwie nochmal neu kalibrieren oder so.
3: Boah, ich warte ewig, bis der umspringt bei mir, der Cursor.
0: Ja.
3: Boah.
0: Aber wir hatten den Fall, dass uns ein ganz lieber Hörer, der liebe Bewitz aus Bayersbronn, liebe Grüße, der hört uns bestimmt, weil der hört uns immer. Bewitz hat uns freitags nachmittags darauf aufmerksam gemacht, dass man die neue Welle nicht mehr im Kabelfernsehen hören kann.
3: Wir laufen im Kabelfernsehen?
0: Das ist die Reaktion, die ich am meisten höre bei dieser Geschichte. Ja, also wenn du digitales Kabelfernsehen hast, dann kannst du an deiner Fernbedienung auch immer umschalten von TV auf Radio und dann kannst du da auch Radio hören. Da sind ganz viele Sender sind da drin. Also die neue 107,7 Alternative FM ist mit dabei und sämtliche öffentlich-rechtlichen und Rock FM und Bob FM und wie die alle heißen.
3: Das muss ich gleich heute Nachmittag mal ausprobieren.
0: Hast du Kabelfernsehen zu Hause?
3: Ich hab Ja, habe ich.
0: Ja, da musst du mal gucken. Und das war total verrückt. Der Bewitz schreibt auf einmal, ne, habt ihr aufgehört zu senden bei euch in Karlsruhe? Und ich so, erstmal sofort alles gecheckt.
3: Ja.
0: Denk so, Moment, was könnte er meinen? Alles gecheckt? Nee, lief alles, alle Frequenzen gecheckt und DAB Plus und alles. Internet ging alles. Und dann ist so, wieso, was ist denn los? Wo drückt denn der Schuh? Und dann sagt er, ja, ihr sendet nicht mehr im Kabelfernsehen. Und dann war das wirklich so, alle anderen Sender gingen noch. Nur die neue Welle nicht mehr. Und ich bin dann auch nach Hause gefahren, freitagsabends, habe das getestet und bei mir ging es auch nicht, habe die Technik informiert und dann war der Fehler auch ein defektes Bauteil, das jetzt 3 Tage gedauert hat, das irgendwie auszuwechseln. Es musste erst bestellt werden und seit Dienstag, seit gestern Nachmittag läuft die neue Welle wieder im Kabelfernsehen.
3: Aber krass, dass es Menschen gibt, die uns darüber hören.
0: Absolut selten, dass man da hört. Aber bei
3: normalerweise
0: ihm
3: ist das so ein Fehler, der fällt erst nach einem Jahr auf. Absolut. Oder irgendwie so. Oder niemals.
0: Ja. Und bei ihm muss es aber so gewesen sein, dass er direkt im Moment, wo er gehört hat, dass es auf einmal weg war.
3: Ja, perfekt, ey.
0: Ja, der trainiert immer für irgendwelche Dart-Wettbewerbe und dabei hört er dann Radio über den Fernseher. So oder ähnlich hat er mir das erklärt.
3: Wahnsinn.
0: Gut, das zum Thema technischer Defekt. Bist du fertig?
3: Ich habe fertig,
0: Geschichte?
3: Ja. Mama, fertig.
0: Wo war das denn nochmal mit dem
3: Münsingen, Sprung? Ortsteil Münsingen.
0: Wo ist Münsingen?
3: Ja, das ist ja Baden-Württemberg auf jeden Fall.
0: Okay, ich ziehe die Frage zurück, das war unfair. Ich habe gesagt, aus Lorsch wird Lorich und aus Lorich wird ja. Lorsch. Ist Mitte August passiert. Lorsch, du hast das vorhin schon richtig erkannt, ist kein Fisch, sondern eine Stadt in Südhessen, Lorsch. Und im Ostalbkreis gibt es ein Lorich. Und
3: das eine wird mit SCH geschrieben, ja, genau. Und das andere mit CH.
0: Ja, so ist es.
3: Da fehlt ein S oder ja. So. Ja, ja. Okay.
0: Und irgendwann kriegt der Bürgermeister von Lorsch in Südhessen den Anruf von einem Mitbürger, der sagt, irgendwas ist komisch mit unserem Ortsschild. Und dann fährt er dahin und sieht, da hängt nicht mehr das Ortsschild von Lorsch aus Südhessen, sondern irgendein Scherzkeks hat das Ortsschild von Lorich aus dem Ostalbkreis dahingeschraubt. 185 Kilometer sind diese beiden Orte auseinander. 185 Kilometer, das ist das benötigt schon Planung. Also ruft der Bürgermeister bei seiner Kollegin.
3: Du möchtest sagen, das ist nicht im Affekt entstanden.
0: Das glaube ich nicht.
3: Das war jetzt keine Schnapsidee.
0: So schöner hätte man es nicht sagen können. Genauso ist es. Also ruft der Bürgermeister von Lorsch bei der Bürgermeisterin von Lorich an und sagt, du, pass mal auf, fehlt euch ein Ortsschild? Und dann sagt die, ja, schon seit 4 Wochen fehlt uns ein Ortsschild. Und dann sagt er, ja, das ist jetzt bei uns aufgetaucht. Und dann haben noch beide gelacht. Naja, haben ja gedacht, so, ja, das ist ja wirklich, da hat sich aber jemand einen Scherz erlaubt. Und just in dem Moment, wo die Bürgermeisterin auflegt, klingelt ihr Telefon wieder. Und diesmal ist dann eine Bürgerin aus ihrem Dorf dran. Und die sagt, hör mal, mit unserem Ortsschild stimmt
3: da was. Da ist das S aufgetaucht.
0: Und da ist das S aufgetaucht. Da hat sich also irgendjemand den grandiosen Scherz erlaubt.
3: Bester.
0: Aus Lorsch, Lorch zu machen und aus Lorch, Lorsch. Ja, genau, so ist richtig.
3: Großartiger Scherz.
0: Ja, also 185 Kilometer, 4 Wochen daran geplant, vor 4 Wochen das Schild geklaut, dann in Lorsch drangeschraubt, das andere mitgenommen und direkt da runtergefahren und da dran gemacht. Also
3: geil, also Respekt.
0: Ja, also war auch niemand sauer. Also natürlich, wir sind in Deutschland, das ist Sachbeschädigung, das macht man nicht, das ist Diebstahl.
3: Ja,
0: aber die haben auch schon alle sehr darüber gelacht, alle Einwohner von Lorsch und alle Einwohner von Lorch.
3: Das musst du ja auch, also die kannte ja beide Orte nicht. Also das muss ja Zufall sein, dass da jemand, also und mal ganz ehrlich, also mal angenommen, du kommst aus München.
0: Ich sehe ihn schon, Kommissar Pence
3: ist natürlich
0: wieder am Ermitteln.
3: Natürlich, mein Hirn rattert schon wieder. Es ist schon wieder, wir sitzen schon wieder in unserem alten Opel Ascona, rauchen Rothändle und überlegen, wie gehen wir den Fall an.
0: Und du machst jetzt, nimmst aus dem Handschuhfach, machst du die Sirene aufs Dach.
3: Ja.
0: Und da fallen noch ein paar leere Bierflaschen aus dem Handschuhfach, während du das machst.
3: So. Also, es ist ja so, wenn du jetzt mit dem Auto durch die Gegend fährst, ich merke mir die Orte nicht.
0: Ja.
3: So, das heißt, da muss ja jemand da durchgefahren sein und gesagt haben, guck mal, hier gibt's Lorsch. Und dann fährt er 185 Kilometer weiter und sagt, hier gibt's Lorsch. Und das ist, halte ich für sehr unwahrscheinlich, dass das passiert. Also muss es ja jemand sein, der aus entweder einem der beiden Orte kommt.
0: Ja.
3: Das würde ich schon mal ganz klar festhalten.
0: Der eine Verbindung zu den beiden Orten hat oder zu Orten, die da genau in der Nähe liegen.
3: So sieht's aus. Und der wird dann nämlich irgendwann mal auf einer Fahrt gesehen haben, ach, guck mal, hier gibt's auch ein Lorch, aber ohne S oder jeweils mit S, wie auch immer. Und dann wird ihm die Idee gekommen sein, so muss es sein. Also wir können den Kreis der Verdächtigen enger ziehen.
0: Ja, klar. Also klar, ich würde jetzt als Kommissar Zipperer würde ich jetzt erstmal die Blitzerfotos mir anschauen aus Lorsch und aus Lorch.
3: Ja, sehr gute Idee.
0: Irgendjemand. Was hat man denn in Lorsch für ein Autokennzeichen? Wahrscheinlich Heppenheim, HP? Könnte sein, dass man das da hat. Weiß ich nicht.
3: Du sowas aus der Hüfte schüttelst hier.
0: Lorsch ist ja nicht weit von Mannheim. Also ich will hier aber jetzt auch nicht, dass es am Ende heißt, ich hätte Täterwissen.
3: Ja, du bist es gewesen. Du machst dir hier deine eigenen Meldungen für den Podcast.
0: Also ich habe keine Ahnung, was ist Ostalbkreis? Das Nummernschild kennt man auch. OAB, ist das so? Kommst du nicht von da unten, Kamerakind Frederik?
3: Ich habe keine Ahnung. Aber mein Sohn hat jetzt so eine App.
0: Mein Sohn kommt aus
3: dem mein Sohn hat so eine App jetzt, wo die so Kennzeichen sammeln.
0: Au, das habe ich auch schon gehört, dass das ein
3: und
0: Thema ist.
3: Das ist ein Riesenschissel gerade unter den Kids.
0: Und macht man da Fotos davon?
3: Nee, du musst die halt einfach nur sehen und dann guckst du halt in der App, ob du das Kennzeichen schon hast. Und wenn jetzt jemand sagt, ja, es gibt ja immer nur unterschiedliche Kennzeichen, da geht es natürlich um den Ort. Ne?
0: Ja.
3: Also ob du schon ein KA hast oder HP für Heppenheim oder was ist das da? Heppennummer. Ja. Genau. Und wenn du es eben nicht hast, dann darfst du es eintragen und dann hast du sozusagen diesen Ort erobert. Und bekommst Punkte dafür.
0: Ja, weil dann kann ich doch, wenn ich kein Foto mache, dann kann ich doch, erfinden.
3: Das könntest du rein theoretisch tun, aber ich glaube, es gibt tatsächlich unter den Kids so einen Ehrenkodex. Ja, es war wirklich so. Mein Sohn und ich, wir saßen im Auto nebeneinander und ich sagte zu ihm, ah, guck mal, da ist FB gewesen oder so, hast du das schon? Und dann hat er gar nicht nachgeguckt, er meinte nur, ich hab's nicht gesehen.
0: Oh.
3: Und dann gucke ich ihn an und sage, ja und? Dann sag ich, nee, kann ich es auch nicht eintragen.
0: Oh.
3: Also voll straight, der Bengel.
0: Ja, hast du
3: richtig,
0: gut gemacht.
3: Richtig, ja, weiß ich jetzt nicht so. doch, passt schon alles sehr. Die spielen das gerade, die Kids. Finde ich irgendwie ganz cool.
0: Ja, ich habe das bei Instagram gesehen. Da rannte irgendwie so eine Frau, die fuhr dann extra nach Husum, um da irgendwie ein Kennzeichen aufzunehmen, was sie vorher noch nicht hatte. Und
3: ist eigentlich auch ein schönes Urlaubsthema, weil als wir surfen in Frankreich waren, da hat der Kennzeichen gefarmt ohne Ende. Und wir sind ja mit dem Bus gefahren, da konnte er viel Kennzeichen farmen.
0: Aber es geht nur um deutsche Kennzeichen oder auch?
3: Nein, es geht, du kannst das weltweit machen.
0: Okay.
3: Jetzt ist er gerade mit seiner Mama in Ägypten. Das findet auf der Karte nicht statt. Das wurde vorher schon gecheckt. Offensichtlich haben die irgendwie so ein System dort oder haben gar keine Kennzeichen dort. Aber ansonsten kannst du das weltweit machen.
0: Siehst du, wieder was gelernt.
3: Und je seltener, also je weiter weg, wahrscheinlich auch mehr Punkte.
0: Und hat das einen Namen? Weißt du zufällig, wie das in der App heißt?
3: Nee.
0: Okay. License Plate Hunting.
3: Ja, irgendwie so. Ne? Wollen wir jemanden anrufen?
0: Ja, natürlich wollen wir jemanden anrufen. Das machen wir ja, das gehört ja mit zu den Kernideen dieses Podcasts hier.
3: Wie sind eigentlich die letzten Runden gelaufen?
0: Oh, ich kann mich nicht erinnern. Ich habe jetzt 2 Wochen lang Ersatzpodcasts gemacht. Da habe ich niemand angerufen. Das wäre ein bisschen komisch gewesen.
3: Ja. Wie war es denn eigentlich, die Podcasts? Ich habe sie tatsächlich noch nicht gehört, was implizieren könnte, ich höre sie noch. Also.
0: Ja, dann sag du mir das doch, wenn du sie mal gehört hast.
3: Alles klar.
0: Wie sie gewesen sind. Ich habe mit Kollegen Marco Schenk gesprochen. Der ist ja Trauerredner.
3: Ist beides, ne?
0: Trauerredner
3: und Trauerredner.
0: Ja, ja. Und obwohl ich dachte, das wird eine traurige Geschichte, hat er dann doch einen sehr interessanten Ansatz und es war eigentlich eine sehr unterhaltsame Geschichte. Witziger Job. Ja, also eigentlich gar nicht so witziger Job, aber er macht da was Witziges
3: draus. Ist ein wichtiger Job.
0: Wichtiger
3: also, Job. Ich glaube, ganz, ganz wichtiger Job, dass man sich da gut von seinen Lieben verabschiedet. Und da einen Profi ranzulassen, wie eben Marco, ist, halte ich für sehr sinnvoll.
0: Tja. Das sieht jetzt nicht so aus, als ob...
5: Die angerufene Person ist nicht erreichbar.
0: Na gut.
3: Ja, schade.
0: Gut, hast du noch eine Geschichte? Hast du noch was?
3: Ich habe noch was Schönes. Ja, ich habe noch was Schönes rausgesucht für uns. Ich meine, wir sind leider ein bisschen zu alt, aber nur ein Itzelchen. Weil es werden nämlich Königin und König gesucht. In Graben-Neudorf.
0: Okay.
3: Und zwar Spargelkönige.
0: Ach ja, okay.
3: Die Spargelhoheiten werden gesucht. Das ist ein geiler Job. Die waren ja mal hier, die beiden. Hast du das gesehen, als die hier waren? Wir haben mal mit denen ein Interview
0: ich
3: gemacht.
0: Ich habe Fotos gesehen, wenn du da mit denen gesprochen hast.
3: Ja, genau.
0: Kann ich mich erinnern.
3: Und total nette Menschen. Zwei junge Menschen. Wie heißen sie? Habe ich mir das mitkopiert? Nein. Ja, Schadesen. Aber es sind wirklich zwei sehr, sehr nette junge Menschen, die sich unfassbar für Spargel interessieren. Und seit ich der Junge war, der Mann war seit 3 Jahren Spargelhoheit und die junge Dame war es seit 2 Jahren. Und die können jetzt aber nicht mehr. Und jetzt sucht Graben-Neudorf neue Spargelhoheit.
0: Ach so, ich ist immer unhöflich, wenn man so Zwischenfragen stellt.
3: Frag bitte.
0: Ob du dich nur schwer vorbereiten konntest. Aber ist man das nicht immer nur ein Jahr? Wurden die wiedergewählt?
3: Nein, die haben den Job. Das weiß ich. Das habe ich bestimmt gefragt, aber habe sie da vergessen. Ich glaube, die haben das so gut gemacht, dass sie gesagt haben, da wurden die wiedergewählt einfach.
0: Ja, okay. Ja.
3: Aber jetzt ist halt echt Ende Gelände. Da brauchen wir jetzt neue Hoheiten. Und dieser Job ist eigentlich ganz geil, weil die nämlich wirklich rumkommen. Also man könnte ja denken, man tritt im Prinzip so auf lokalen Festen auf, was man auch tut. Man kriegt ganz und isst ganz viel Spargel. Ich weiß nicht, du bist nicht so Spargel.
0: Nee, nicht so wirklich.
3: Ich bin mega in Spargel. Also für mich wäre es perfekt. Könnte ich deinen sogar noch mitessen. Ja. Geil, wenn wir beide Spargelhoheit wären. Auf jeden Fall trifft man Kanzler Merz und Cem Özdemir als Spargelhoheit von Graben-Neudorf.
0: Ja.
3: Und das ist ja wohl mal der Oberknaller, oder? Du fährst dann wirklich nach Berlin, kriegst so ein cooles Outfit und fährst zum Kanzler. Wenn er das dann noch ist, nächstes Jahr, müssen wir mal gucken. Ja. Aber ja, auf jeden Fall fährst
0: du
3: dahin.
0: Dass du in die Schweiz zur Kanzlerin fahren musst.
3: Ja. Und kann auch sein. Aber auf jeden Fall siehst du, im Bundeskanzleramt stehst du da, lernst irgendwie spannende Menschen kennen und du fährst auch zu Cem Özdemir nach Stuttgart, dem Ministerpräsident, und darfst da auch den Spargel übergeben, kannst mit dem quatschen, kannst dir das da angucken. Ich finde, das ist ein geiler Job.
0: Echt?
3: Ich finde wirklich, das ist geil.
0: Ja.
3: Wenn man, also man muss natürlich Bock auf Ehrenamt haben, ne? Ja. Weil Kohle gibt's dafür nicht. Ich glaube, du wirst in Spargel bezahlt irgendwie, aber den gibt's halt auch nicht das ganze Jahr.
0: Ja, stimmt, das kommt so dazu. Du bist das ganze Jahr Spargelkönig, aber kriegst nur 3 Monate.
3: Du, vielleicht ist es ja auch gar nicht so schlimm. Vielleicht ist es ja im Winter gar kein Job.
0: Hast wahrscheinlich nicht viel zu tun.
3: Ja. Nee, das ist so im Prinzip wie wenn du Fußballer bist. Zur Saison bist du halt da und ansonsten machst du frei.
0: Oder so wie Lehrer.
3: Ja. Und wie lange geht die Spargelsaison eigentlich? Ne? Wann fängt die immer an? März?
0: Ja,
3: April?
0: April, ja.
3: Und endet dann im Juni schon.
0: So einen Tag, wo das zu Ende ist.
3: Ja, man sagt ja Erdbeeren rot, Spargel tot. Obwohl das auch heutzutage nicht mehr stimmt mit dem Klima und so weiter. Aber genau, dann hast du 2 Monate richtig zu schaffen und ansonsten lernst einen Kanzler kennen, fährst ins Bundeskanzleramt, schaust dir Berlin ein bisschen an, alles auf Kosten von irgendwem.
0: Aber ich glaube, das ist gar nicht so geil, wie sich's anhört. Du fährst dann nach Berlin und dann hast du so einen Termin, das ist so ein Fenster, dann zwischen 10.15 Uhr und 10.45 Uhr wird dann der Kanzler sich Zeit für euch nehmen und dann stehst du da, dann macht dir ein Foto für Instagram von Kanzler und für Instagram von Graben-Neudorf und dann sagt der Kanzler, oh, das ist aber lecker, und dann sagst du, ja, das ist badischer Spargel, der ist ganz toll, Herr Kanzler. Und dann sagt der Kanzler, vielen Dank. Dann grinsen sie ins Foto und dann ist nicht so, dass du dich noch mit dem zusammensetzt und ein Bierchen trinkst und dann sagst du so, hier, pass mal auf, was hast du denn dabei gedacht, dass die Leute sich schon am ersten Tag krankschreiben müssen? Und dann sagt er, oh ja, Eure Hoheit, da haben Sie völlig recht.
3: Ja,
0: ich werde das ändern.
3: Er muss den Knicks vor dir machen.
0: Ja, genau.
3: Als Spargelhoheit muss der Kanzler vor dir niederknien.
0: Also wenn sie das nicht hinkriegen, dann nehme ich meinen Spargel wieder mit. Also ich weiß nicht, ob das so ein Highlight wird. Aber klar, für Insta ist Insta Gold. Ne?
3: Es kommt ja
0: für
3: immer.
0: Insta hast du dann das Foto, König Carsten. Das klingt schön, König Carsten. Hat heute Kanzler Merz getroffen. Und dann hast du ein schönes Instagram-Foto. Das kannst du mal deinen Kindern zeigen.
3: Natürlich wird es so ablaufen, wie du es gesagt hast. Aber den Kanzler würde ich trotzdem schon mal gerne kennenlernen. Also einfach mal dort im Kanzleramt zu stehen und wenn es eben auch nur so, wie du es beschrieben hast, für 15 Minuten ist, den ganzen Vibe da mitkriegen, die ganzen Sicherheitsvorkehrungen, das ist doch geil, sich das mal anzuschauen.
0: Kann man da nicht Führungen machen? Man kann Führungen machen, man kann ja doch in diese Kuppel gehen.
3: Es ist doch nicht das Gleiche, als du da als Spargelhoheit einrollst, mit einem riesen Geschenkkorb an Spargel, den besten
0: Ehrenamt,
3: Spargel der Welt.
0: Ich freue mich, wenn du Gefallen am Ehrenamt gefunden hast und mach das. Aber du sagst,
3: ich bin zu alt.
0: Zu alt. Wieso?
3: Ja, ich bin knapp drüber über 25.
0: 25 maxi.
3: 18 bis 25.
0: Okay, das ist natürlich.
3: Ist schon noch ein bisschen diskriminierend, finde ich,
0: ja,
3: oder?
0: Ja.
3: In
0: ja.
3: einer Zeit, wo doch alles möglich sein sollte,
0: und ich weiß auch
3: möchte
0: gar nicht,
3: ich mal
0: warum,
3: ganz kurz sagen, das geht so nicht.
0: Man muss ja auch ein gewisses Alter und eine gewisse Reife erreicht haben.
3: Und jetzt jetzt arbeitet dein Hirn richtig. Jetzt geht's
0: des
3: los.
0: Badischen Spargels überhaupt richtig bemessen und bewerten zu können.
3: Warte, ich schreibe mit.
0: Da braucht man doch auch Erfahrung. Da muss man doch auch schon mal schlechten Spargel gegessen haben, um diesen guten Spargel überhaupt da unterscheiden
3: zu
0: können.
3: Das kommt alles in meine Bewerbung rein.
0: Ja. Also Carsten vor König, da bin ich auf jeden Fall King Carsten.
3: Also wenn das nur für die 2 Monate ist und nicht...
0: schreibt man ja auch mit K.
3: König, ja, das ist doch perfekt.
0: Das ist super.
3: Ja.
0: Für den Siegelring sehe ich schon vor mir.
3: Oh, der Siegelring.
0: Und die beiden Ks sind immer aus so Spargelstangen.
3: Wie hieß denn dieses Siegelwachs? Ich schreibe nur noch Briefe mit diesem Siegelwachs und drücke das dann so rein. Oh,
0: und das Siegel besteht, die 2 Ks von König Carsten, das sind jeweils immer so Spargelstangen.
3: Ja,
0: das
3: und
0: K kann man ja
3: genau.
0: auch so Spargelstangen.
3: Das Siegel darf auf jeden Fall nicht nur eine Spargelstange sein, weil sonst sieht's aus wie ein Pimmel.
0: Und das war der Neue Welle Podcast.
3: Ich wusste, es gefällt dir. Also,
0: das konntest du nicht planen. Das war nicht. Die rauchenden Kaffeemaschinen sehe ich ein, dass der Gag vorhersehbar war, dass ich darüber lache. Aber das war hier nicht planbar. Das konntest du nicht gewusst haben.
3: Also, Bewerbung und Lebenslauf bitte bis zum Mitte September an Graben Neudorf schicken.
0: Okay. Eine kleine Geschichte noch zum Schluss von meiner Seite aus. Also, wir gehen nach Kehl in den Ortenaukreis und da fällt mal wieder mehreren Menschen ein Auto auf, das irgendwie Schlangenlinien fährt und zu schnell und dann wieder langsam und dann hin und her. Und naja, also auf jeden Fall wird die Polizei auch auf dieses Fahrzeug aufmerksam. Sie schaffen es, das Fahrzeug anzuhalten. Und
3: wie haben Sie das gemacht? Haben Sie das sich davor gestellt? Oder?
0: Es ist so, die Zeugen, Passanten haben die Polizei gerufen und die Polizei ist sehr schnell da gewesen, aber das Auto hatte schon gehalten.
3: Sehr gut.
0: Und der Fahrer ist weggerannt.
3: Der wusste schon, was kommt.
0: Der Fahrer ist weggerannt, aber es waren noch Leute im Auto, ich glaube 3 oder 4 waren in diesem Auto mit drin gesessen. Die sind da geblieben, weil die haben ja auch gedacht,
3: was soll das?
0: Uns trifft keine Schuld, wir waren es nicht. Und dann, naja, das dauert ja, du weißt ja, wie das ist. Dann kommt die Polizei und dann sagst du, ja, was ist hier los? Ja, können Sie mal bitte alle Ihre Personalien abgeben? Und dann wird das gecheckt. Und also es dauert mindestens eine halbe bis dreiviertel Stunde, bis die Personalien aufgenommen worden sind von diesen Leuten, die da noch im Auto beteiligt waren. Und dann wurden die natürlich auch gefragt, haben Sie eine Ahnung, wer der Fahrer ist?
3: Und was haben Sie gesagt?
0: Wo könnte denn der Fahrer sein? Ja, die haben alle gesagt, nö, wissen wir nicht, können wir nicht so sagen.
3: Und Schwachsinn, ey.
0: Das dauert dann halt eine Zeit, bis dann eben da klar ist, wie es hier weitergeht. Und irgendwann wird dann auch das Blaulicht ausgemacht und die Leute stehen dann da und warten. Und ein Polizist hat dann gedacht, ich guck noch mal, was ist denn, vielleicht hat hier irgendjemand was weggeworfen, vielleicht gibt's noch irgendwas, was wir nicht gesehen haben, macht sich noch mal auf Spurensuche und läuft dann so.
3: Ist ein richtiger Inspektor.
0: Läuft dann so, ja, guter Mann, guter Mann. Könnte bald befördert werden.
3: Kriminalratsbeamter oder
0: könnte bald befördert werden. Er muss noch den Fall mit Lorsch und Lorch lösen, dann hat er's.
3: Darum muss er nur uns anrufen.
0: Und auf jeden Fall läuft er dann so rum und hört ein komisches Geräusch aus dem Gebüsch. Und
3: oh Gott, nein.
0: Er denkt so, das ist ja ein komisches Geräusch hier im Gebüsch. Das ist ja, es klingt ja wie Schnarchen. Ist das ein Schwein? Liegt hier ein Wildschwein? Ist hier irgendwas? Und dann guckt er und dann sieht er halt, dass sich der Fahrer des Fahrzeugs im Gebüsch versteckt hat.
3: Und eingeschlafen ist.
0: Sein Schnarchen hat ihn verraten.
3: Oh mein Gott.
0: Er war so betrunken, dass er es nicht mehr ausgehalten hat, da länger zu warten. Er wollte natürlich wohl auch wissen, was mit seinen Freunden passiert. Und hat sich da in der Nähe eben im Gebüsch versteckt und ist eingeschlafen. Oh, und sein Schnarchen hat ihn verraten. Das ist eine offizielle Polizeimeldung gewesen. Ich habe das nicht erfunden. So, schade, Carsten, schade.
3: Teufel Alkohol.
0: Der Podcast ist gleich schon vorbei. Wir haben gar keine Zeit gefunden, um über Stadtrat Ferrat zu sprechen, der in Mannheim Swingerpartys im Rathaus feiert.
3: Müssen wir auf andermal verschieben.
0: Oder es ist eigentlich ganz gut, dass wir ihm nicht auch noch in unserem wunderschönen Podcast, der jetzt endlich wieder in Bestbesetzung zusammen ist, dass wir ihm hier nicht auch noch eine Bühne bieten, weil das ist ja das Einzige, was er will. Das hat er sogar zugegeben. Er hat gesagt, wenn er gerügt wird, wäre er der erste Stadtrat, der in seiner Amtszeit zweimal gerügt werden würde. Und das würde ihm gefallen. Das war der Neue Welle Podcast 2959. Nächste Woche müssen wir noch über deinen Urlaub sprechen, wie es da war.
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0: Die schnellsten Pferde der Welt erleben. Die große Woche auf der Galopprennbahn geht ins große Finale. Am Samstag mit dem Ladies Day und am Sonntag.
1: Da beginnen wir auch musikalisch mit dem Fanfarenzug. Dann wird der Entertainer Marc Marschall hier das Partnerlied live auf dem Geläuf singen. Im Anschluss an den großen Preis wird er dann auch die Nationalhymne live singen. Abschließend wird es dann auch ein After-Race-Konzert geben mit Marc Marschall und Band. Und wir hoffen, dass wir dann damit den Renntag und das Finale würdevoll abschließen können und alle Besucher da mitzwingen.
0: Sagt Patricia Rothering von Baden Galopp.
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4: Wir bekommen nochmal ein bisschen Sommerfeeling pur. Der Freitag wird richtig heiß mit bis zu 31 Grad und gerade am Nachmittag Sonne satt. Das Wochenende dann etwas entspannter, maximale 25 Grad am Samstag, 27 Grad am Sonntag. Dazu ab und zu kleine Regenschauer. Aber alles in allem ein schönes Sommerwochenende, was da vor uns liegt.
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1: Ich bin Ursula Winkler. In Sachsen-Anhalt geht der Landtagswahlkampf in die letzte Phase. 2 Tage vor dem Wahlsonntag veranstalten mehrere Parteien heute Abschlusskundgebungen und wollen um Stimmen der noch unentschlossenen Wählerinnen und Wähler kämpfen. Nach den jüngsten Umfragen geht die AfD mit einem klaren Vorsprung ins Rennen. Sie hofft auf eine absolute Mehrheit, um dann erstmals in Deutschland eine Landesregierung zu führen. Deutschland treibt seinen Plan zu sogenannten Return Hubs weiter voran. In diese geplanten Abschiebezentren sollen ausreisepflichtige Ausländer kommen, die nicht in ihre Herkunftsländer zurückgebracht werden können. Heute trifft sich Innenminister Dobrindt in Kopenhagen mit Vertretern aus den Niederlanden, Österreich, Griechenland und Dänemark für Gespräche.
2: Die Länder wollen diese Abschiebezentren gemeinsam in Staaten außerhalb der EU einrichten. Mit welchen Ländern man im Gespräch ist, ist aber vorerst vertraulich. In den sogenannten Return Hubs sollen Ausländer untergebracht werden, die nicht abgeschoben werden können. Zum Beispiel, weil sich ihr Heimatland im Krieg befindet oder sie nicht zurücknehmen will. Das kann abgelehnte Asylbewerber gleichermaßen betreffen wie Ausländer, die sich strafbar gemacht haben. Die Menschenrechtsorganisation Amnesty International warnt vor Menschenrechtsverletzungen. Sigridhamn, Skandinavien.
1: Der Literpreis für Superbenzin E10 hat einen neuen Höchststand erreicht. Nach Angaben des ADAC kostete E10 zuletzt im bundesweiten Tagesdurchschnitt 2,22 Euro pro Liter.
3: Auch Diesel ist wieder teurer und kostete im Schnitt 2,28 Euro pro Liter. Grund für die gestiegenen Spritpreise sind unter anderem die wieder aufgenommenen US-Angriffe auf den Iran und die Gegenangriffe des Landes. Die neue Eskalation hat die Rohölpreise in die Höhe getrieben. Seit Wochenbeginn ist Rohöl der Sorte Brent um mehr als 5% teurer geworden. Auch das Niedrigwasser am Rhein hat die Preise zuletzt erhöht, weil dadurch die Transportkosten gestiegen sind. David Riemer, Nachrichtenredaktion.
1: Ein Spaziergänger hat einen verdächtigen Gegenstand an einem Umspannwerk in Dormagen zwischen Köln und Düsseldorf entdeckt. Es könne sich um eine Abschussvorrichtung handeln, sagte eine Polizeisprecherin. Der Gegenstand werde nun von Experten untersucht. In dieser Woche hatte es gleich 2 Angriffe auf Umspannwerke gegeben. Dort waren Abschussvorrichtungen entdeckt worden. Bei diesen beiden Fällen gehen die Ermittler von verfassungsfeindlicher Sabotage aus.
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5: Wir bekommen nochmal ein bisschen Sommerfeeling pur. Der Freitag wird richtig heiß mit bis zu 31 Grad und gerade am Nachmittag Sonne satt. Das Wochenende dann etwas entspannter, maximale 25 Grad am Samstag, 27 Grad am Sonntag. Dazu ab und zu kleine Regenschauer. Aber alles in allem ein schönes Sommerwochenende, was da vor uns liegt.
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1: Mit Dominik Kunzmann. Einen großen Polizeieinsatz gab es heute in Karlsruhe. Gegen 8.30 Uhr wurde die Polizei zu einer Wohnung in der Weststadt gerufen. Dort gab es eine Bedrohung im häuslichen Umfeld. Nach Angaben der Polizei konnte eine 25-Jährige die Wohnung noch vor Eintreffen der Einsatzkräfte verlassen. Sie wurde wohl von einem Mann in der Wohnung verletzt. Es bestand aber keine Lebensgefahr. Erst dachten die Ermittler, dass der Mann noch in der Wohnung ist. Es konnte auch nicht ausgeschlossen werden, dass er Zugang zu gefährlichen Gegenständen hat. Als die Polizisten dann aber rein sind, konnten sie den 24-jährigen Täter nicht finden. Am Ende wurde er aber in einem Hinterhaus gefunden und festgenommen. 2029 ist für die Stadt Karlsruhe ein ganz besonderes Jahr. Dann finden nämlich die World Games statt. Also ein Turnier für alle Sportarten, die nicht bei Olympia mit dabei sind. Jetzt steht das Programm und das macht klar, die World Games werden größer als je zuvor. Geplant sind 62 Disziplinen aus 36 Sportarten. Außerdem werden 4000 Athleten aus rund 100 Ländern nach Karlsruhe pilgern.
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3: Wir bekommen nochmal ein bisschen Sommerfeeling pur. Der Freitag wird richtig heiß mit bis zu 31 Grad und gerade am Nachmittag Sonne satt. Das Wochenende dann etwas entspannter, maximale 25 Grad am Samstag, 27 Grad am Sonntag. Dazu ab und zu kleine Regenschauer. Aber alles in allem ein schönes Sommerwochenende, was da vor uns liegt.
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2: Ich bin Ursula Winkler. In Sachsen-Anhalt geht der Landtagswahlkampf in die letzte Phase. 2 Tage vor dem Wahlsonntag veranstalten mehrere Parteien heute Abschlusskundgebungen und wollen um Stimmen der noch unentschlossenen Wählerinnen und Wähler kämpfen. Nach den jüngsten Umfragen geht die AfD mit einem klaren Vorsprung ins Rennen. Sie hofft auf eine absolute Mehrheit, um dann erstmals